0: ostdeutschen CDU-Kollegen war.
1: Bei den Löscharbeiten des Waldbrands in Griechenland sind zwei Hubschrauber zusammengestoßen. Dabei sind die Piloten des einen Hubschraubers ums Leben gekommen, die Piloten des anderen haben überlebt. Derweil hat das Auswärtige Amt eine Warnung an alle deutschen Urlauber rausgegeben, die in der Region westlich von Athen sind. Sie sollen zum Beispiel immer eine Powerbank dabei haben und sich an die Vorgaben der Behörden halten. Ungarn schaltet sein einziges Atomkraftwerk ab, weil die Pegelstände an der Donau so niedrig sind. Die Reaktoren des AKW in Paks werden mit dem Wasser aus der Donau gekühlt. Über das Jahr gerechnet kommen 40% des ungarischen Strombedarfs aus dem Atomkraftwerk in Paks.
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0: Joshua Heise. Ein Bahnticket zum Supersparpreis zu ergattern, ist tagsüber nur selten möglich. Das zeigt eine Untersuchung von Verbraucherschützern, über die die FAZ berichtet. Demnach war das günstigste Angebot an vielen Tagen nicht verfügbar. Die Bahn weist das zurück. Uli Reitinger berichtet.
1: Der Bundesverband der Verbraucherzentralen hat die Ticketpreise fast 2 Jahre lang beobachtet. Nur an knapp jedem 4. Tag gab es zwischen 7 und 19 Uhr tatsächlich so günstige Tickets wie in der Werbung versprochen. An den anderen Tagen gab es zwar auch Fahrscheine zum Supersparpreis, der lag aber zwischen 15 und 157% über dem Werbepreis, heißt es in der Untersuchung.
0: Friedrich Merz ist so unbeliebt wie kein Bundeskanzler vor ihm. Aber eine richtige Alternative gibt es nicht, hat der Politikwissenschaftler Wurtmann der Rheinischen Post gesagt. Zwar hätten NRW-Ministerpräsident Wüst und CSU-Chef Söder Ambitionen, Wurtmann bezweifelt aber, dass die CDU Söder die Kanzlerschaft kampflos überlasse oder die SPD das mittragen würde. Marokkos Innenministerium macht Falschinformationen im Internet für den Massenansturm auf die spanische Exklave Ceuta verantwortlich. Zehntausende Migranten hätten demnach fälschlich geglaubt, ein Gerichtsurteil verbiete Rückführungen ohne Verfahren bei Ankunft über den Seeweg. Spanien hatte diese Erklärung bereits am Freitag abgegeben. 72 Menschen sind nach spanischen Angaben gestorben. Marokko spricht von 11. Wahrscheinlich am Dienstag soll der Bundestagsinnenausschuss zum Anschlag auf den Berliner Christopher Street Day beraten. Die Grünen haben dafür 50 Fragen an die Bundesregierung gestellt, die dem Redaktionsnetzwerk Deutschland vorliegen. Gerade weil der mutmaßliche Täter tot sei, müsse die parlamentarische Aufklärung umso gründlicher erfolgen, sagte Fraktionssprecher Emmerich.
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1: Ich bin Joshua Heise. Deutschland hinkt bei der Digitalisierung weiter hinterher. Im neuen EU-Vergleich des Digitalverbands Bitkom fällt die Bundesrepublik von Platz 14 auf Platz 17 zurück, obwohl die Gesamtpunktzahl im Ranking leicht gestiegen ist. Bitkom-Präsident Wintergerst macht in der Rheinischen Post vor allem die oft quälend langen Planungs- und Genehmigungsverfahren verantwortlich. Der Präsident des Deutschen Instituts für Wirtschaftsforschung, Fratscher, hält die Abschaffung der abschlagsfreien Rente mit 63 für unverzichtbar. Denn dadurch ließen sich langfristig knapp 10 Milliarden Euro einsparen, sagte er der Rheinischen Post. Drei ostdeutsche CDU-Ministerpräsidenten hatten sich zuletzt gegen die Abschaffung positioniert. SPD-Chefin Baas fordert von der Union eine klare Position. Umweltstaatssekretär Flassbart hat für den nächsten Sommer einen nationalen Hitzeaktionsplan gefordert. Im ZDF fand der SPD-Politiker klare Worte.
2: Diejenigen, die immer mal wieder reden, dass der Klimaschutz doch vielleicht auch nicht zu ernst genommen werden darf, dass man die Dinge doch auch noch mal ein bisschen mit Augenmaß angehen soll, die produzieren das Leid von übermorgen.
1: Außerdem gab Flassbart dem Bundesrechnungshof die Schuld daran, dass viele Krankenhäuser keine Klimaanlagen haben. Der Rechnungshof hatte gesagt, dass die Bundesregierung mit einem entsprechenden Programm ihre Kompetenzen überschritten habe. Hacker haben bei der Regierung von Liechtenstein 31.000 hochsensible Datensätze gestohlen. Betroffen ist ein Verzeichnis, das zum Beispiel die Personen hinter Stiftungen und Firmen im Fürstentum beinhaltet. Liechtenstein gilt als eins der verschwiegensten Finanzplätze Europas. Der Datenklau geschah demnach schon am Donnerstag. Die Regierung hat zwei Tage später einen Krisenstab eingerichtet.
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1: Ich bin Joshua Heise. Guten Morgen. Berufstätige sind 2025 so häufig wie noch nie wegen Stress krankgeschrieben gewesen. Nach Zahlen der kaufmännischen Krankenkasse sind die Krankheitstage in dem Bereich seit 2017 um 80% gestiegen. Als Gründe nennt die KKH neben privaten Problemen zu hohes Arbeitspensum, Überstunden, Existenzängste und Konflikte am Arbeitsplatz. Ein Bahnticket zum Supersparpreis zu ergattern, ist tagsüber nur selten möglich. Das zeigt eine Untersuchung von Verbraucherschützern, über die die FAZ berichtet. Demnach war das günstigste Angebot an vielen Tagen nicht verfügbar. Die Bahn weist das zurück. Uli Reitinger berichtet.
2: Der Bundesverband der Verbraucherzentralen hat die Ticketpreise fast 2 Jahre lang beobachtet. Nur an knapp jedem 4. Tag gab es zwischen 7 und 19 Uhr tatsächlich so günstige Tickets wie in der Werbung versprochen. An den anderen Tagen gab es zwar auch Fahrscheine zum Supersparpreis, der lag aber zwischen 15 und 157% über dem Werbepreis, heißt es in der Untersuchung.
1: Die Union streitet intern über die Abschaffung der abschlagsfreien Rente nach 45 Beitragsjahren. Für Bayerns Ministerpräsident Söder kam der Gegenwind der Ost-MPs aus Sachsen, Sachsen-Anhalt und Thüringen überraschend. Alle hätten dem Rentenpaket zugestimmt, so der CSU-Chef im ARD-Sommer-Interview. Die SPD, die Abschaffung eh nicht wollte, ist laut Parteichefin Baas offen dafür, nachzuverhandeln. Marokkos Innenministerium macht Falschinformationen im Internet für den Massenansturm auf die spanische Exklave Ceuta verantwortlich. Zehntausende Migranten hätten demnach fälschlich geglaubt, ein Gerichtsurteil verbiete Rückführungen ohne Verfahren bei Ankunft über den Seeweg. Spanien hatte diese Erklärung bereits am Freitag abgegeben. 72 Menschen sind nach spanischen Angaben gestorben. Marokko spricht von 11.
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3: Ja, wer jetzt schon wach ist, hat perfekte Bedingungen, um durchzulüften. Bei um die 18, 19 Grad zum Start in diesen Montag und in die erste volle Augustwoche. Denn die macht ihrem Namen als Hochsommermonat erstmal alle Ehre. Heute um die 37 Grad in der Spitze und mindestens bis Mochenwitte bleibt es bei sehr heißen Temperaturen. Vereinzelt kann es mal ein Hitzegewitter geben, das ein bisschen Abkühlung bringt. Aber ansonsten ist vorerst Schwitzen angesagt.
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3: Um 3:05, schönen guten Morgen auf die Straßen. Hier gibt's momentan noch nichts zu beanstanden. Wir wünschen gute und sichere Fahrt mit Radio Gong. Und wenn ihr was bemerkt, Staus, Blitzer, Störungsmeldungen aller Art, könnt ihr uns immer kostenfrei melden unter 0800 30 80 900 oder per WhatsApp ins Gong-Studio.
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2: Ich bin Christian Haider. Guten Morgen. In den Sommerferien wird auf den Straßen in und um Schweinfurt viel gearbeitet. Kleinere Reparaturen stehen unter anderem in der Niederwernerstraße, der Deutschhöfer Straße sowie am Übergang von der Max zur Ludwigsbrücke an. Ab Ende August wird zudem die B286 zwischen Dittelbrunn und Schweinfurt erneuert. Zeitgleich beginnen Bauarbeiten auf der Staatsstraße nach Üchtelhausen. In Esleben wird die B19 für den Bau eines Fußgängerüberwegs für fast 4 Wochen gesperrt. Wer in Schonungen unterwegs ist, kann künftig schon vor der Fahrt sehen, wie voll die Straße ist. Wie das staatliche Bauamt Schweinfurt mitgeteilt hat, wird in diesen Tagen an der Hauptstraße ein neuer Kameramast aufgestellt. Die Live-Bilder sollen ab den kommenden Wochen im bayerischen System Bayern Info im Web und per App für alle Autofahrer abrufbar sein. Ähnliche Kameras gibt es im Landkreis bereits auf der Schweinfurter Hahnenhügelbrücke. Rund 7.600 Zuschauer haben die Heimpremiere des 1. FC Schweinfurt 05 in der Fußball-Regionalliga verfolgt. Im Duell der beiden Absteiger gab es keinen Sieger, es endete am Samstag 2:2 unentschieden. Die Schnüdel waren dabei zweimal in Führung gegangen, kassierten aber immer wieder den Ausgleich. Für Schweinfurt waren es nach der Auftaktniederlage vor gut einer Woche die ersten Punkte der neuen Saison. Am Dienstag geht es im Toto-Pokal gegen den TSV Großbadorf. In der Liga wartet am Samstag Bayern München 2. Deutschland hinkt bei der Digitalisierung weiter hinterher. Im neuen EU-Vergleich des Digitalverbands Bitkom fällt die Bundesrepublik von 14 auf Platz 17 zurück, obwohl die Gesamtpunktzahl im Ranking leicht gestiegen ist. Bitkom-Präsident Wintergerst macht in der Rheinischen Post vor allem die oft quälend langen Planungs- und Genehmigungsverfahren verantwortlich. Und weitere Nachrichten für die Region Main-Rhön gibt's immer kostenlos zum Nachlesen auf unserer Internetseite radiogong.com.
3: Dankeschön, Christian Haider, für volle Informationen zur halben Stunde. 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
3: Noch bei sehr angenehmen, weil nicht ganz so heißen Temperaturen, die wir heute im Tagesverlauf dann erwarten. Zwischen 18 und 20 Grad zum Start in den Montagmorgen. Das heißt, durchlüften und die Wohnung oder das Haus nochmal auf normalen Null bringen. Denn gerade die erste Wochenhälfte, die ist hochsommerlich heiß. Heute bei Höchsttemperaturen am Nachmittag zwischen 34 und 37 Grad. Nur ganz vereinzelt entsteht örtlich mal ein Hitzegewitter. Ansonsten bleibt es eben bis mindestens Mittwoch bei der Hitze. Danach schwächt die sich ein bisschen ab.
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3: Um 6:03. Schönen guten Morgen auf die Straßen. Wir haben keine konkreten Verkehrsstörungsmeldungen zu so früher Stunde, aber schon einen Blitzer.

0: Und zwar auf der A70 in Fahrtrichtung Dreieck Schweinfurt-Werneck am Übergang auf die A7 wird geblitzt. Gute Fahrt.
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0: Mit Käppi für euch im Gong-Studio und wenn ihr das hört, habt ihr wahrscheinlich keine Sommerferien. In diesem Sinne schönen Montagmorgen.

Das nennt man dann wohl einen beschwingten Start in den Montagmorgen oder in den ersten offiziellen Ferientag. Wobei, ich habe es vorhin schon gesagt, wenn wir uns jetzt hören, nehme ich einfach mal an, dass ihr tendenziell eher keine Sommerferien, zumindest noch keine Sommerferien habt. Dementsprechend sage ich einfach schönen Montagmorgen. Vielleicht muss da auch Fifi einfach mal dringend vor die Tür. Also startet auf jeden Fall gut in diesen Tag. Und trotzdem sagen wir an dieser Stelle auch willkommen in den Sommerferien und gleichzeitig auch im neuen Monat. Willkommen im August. 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Ja, und wer schon zum Start in den Tagen echt erfrischendes Erlebnis haben will, der kann künftig den Tag starten mit einer Dusche, mit Duschgel mit Cola-Duft. Ja, kein Witz. Pepsi bringt jetzt nämlich ein eigenes Duschgel auf den Markt. Ist nur konsequent, das Wasser aus der Dusche kommt ja immerhin auch aus dem Brausekopf. Und das Pepsi-Duschgel, das passt dann perfekt auch zum McRib-Duschgel von McDonald's. Ja, und fertig ist ein nahrhaftes Frühstück. In diesem Sinn, schönen Start in den Tag. 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

Wir wärmen am Montagmorgen. Nicht, dass es nötig wäre, aber herzerwärmende Klänge sind ja immer willkommen. Elton John und Dua Lipa, Cold Heart. So klingt der Start in den Montagmorgen um 12:06 hier beim Heimvorteil. 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Und wir spielen aber nicht nur, was ihr hören wollt. Wir sagen euch auch, was ihr wissen müsst. Und gerade für die, die jetzt fleißig weiterarbeiten, damit die Kolleginnen und Kollegen den Sommerurlaub genießen können, eine wichtige Info. Ab heute ist die Brücke am Übergang von der B27 von Veitshöchheim kommend nach Würzburg rein auf die

Nordtangente stadteinwärts komplett gesperrt. Also da müsst ihr wohl oder übel dann über die Verzöchheimer Straße ausweichen. Die Sommeroffensive Sichere Straßen der Stadt Würzburg macht's möglich, dass da in den nächsten Tagen und Wochen gewerkelt wird. Ja, und gesperrt und anschließend gearbeitet wird ab dieser Woche dann auch auf der B19 in der Ortsdurchfahrt Esleben. Da wird nämlich eine neue Querungshilfe für Fußgänger, also sprich so eine Mittelinsel, auf die Bundesstraße gebaut. Und deswegen ist die bis voraussichtlich 28. August voll gesperrt. Morgen fällt dann übrigens auch der Residenzplatz in Würzburg mit seinen rund 350 Stellplätzen als Parkfläche weg. Da wird auch gebaut, allerdings aufgebaut, und zwar für die Gong Sommer Open Airs mit Roy Bianco am Freitag und Fastboy am Samstag. Und wer einen unserer Stars des Sommers hört, der darf sie treffen. Mit dem Hashtag Hits um die Wette hören, wenn ihr einen dieser Hits bei uns im Programm in voller Länge hört. Am Freitag Dolce Vita Feeling auf dem Residenzplatz, wenn Roy Bianco und seine Abruzzati Boys die Bühne entern, und am Samstag dann Heimspiel für unsere Gong Local Heroes, zeitgleich auch die größte eigene Show ihrer bisherigen Karriere. Wenn Fastboy nur 20 Kilometer von ihrem Geburtsort entfernt, sie kommen ja aus Karlstadt, hier in Würzburg auch spielen. Also achtet auf diese Songs von Fastboy oder Roy Bianco. Hört ihr sie in voller Länge bei uns im Programm, dann schnell den Hashtag Hits um die Wette hören an uns schicken. Dann seid ihr mit dabei im Lostopf. Wir bringen euch noch auf die begehrtesten Konzerte und Open Airs in diesem Sommer, die Gong Sommer Open Airs.

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1: Ich bin Gregor Jusse Moser. Guten Morgen. Die Verbraucherzentrale Bundesverband bemängelt zu wenig günstige Supersparpreistickets bei der Deutschen Bahn. Wie die FAZ berichtet, stellten die Verbraucherschützer nach knapp 2-jähriger Untersuchung fest, dass die Schnäppchen an rund 3/4 der Tage nicht für Fahrten zwischen 7 und 19 Uhr verfügbar waren. Die Deutsche Bahn weist das zurück und spricht von methodischen Mängeln. Wegen der Waldbrände in Griechenland weist das Auswärtige Amt Reisende auf mögliche Gefahren hin. Urlauber sollten sich stets über das Wetter informieren und Notfallbenachrichtigungen auf dem Handy anstellen, heißt es auf der Internetseite des Ministeriums. Ursula Winkler berichtet.
2: Das Amt wies auch darauf hin, dass es auf der Reise zu Straßensperren oder Evakuierungen kommen kann. Seit Tagen kämpfen die Feuerwehrleute in Griechenland gegen die Flammen. Vor allem bei einem Großbrand nahe der Hauptstadt Athen. Dort kollidierten Medienberichte zufolge nun auch noch 2 Löschhubschrauber in der Luft und stürzten ab. Die Crew der einen Maschine überlebte das Unglück.
1: Friedrich Merz ist so unbeliebt wie kein Bundeskanzler vor ihm, aber eine richtige Alternative gibt es nicht, hat der Politikwissenschaftler Wurtmann der Rheinischen Post gesagt. Zwar hätten NRW-Ministerpräsident Wüst und CSU-Chef Söder Ambitionen, Wurtmann bezweifelt aber, dass die CDU Söder die Kanzlerschaft kampflos überlasse oder die SPD das mittragen würde. Mitten in der Nacht hat in Ägypten die Erde gebebt. Das Beben ereignete sich nahe der Hauptstadt Kairo in gerade mal 10 Kilometern Tiefe und hatte laut US-Erdbebenwarte eine Stärke von 5,0. Das Helmholtz-Institut in Potsdam maß eine Stärke von 5,1. Berichte über Schäden oder Opfer gab es zunächst nicht. Erdbeben in Nordafrika sind eigentlich sehr selten.
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3: Am Freitagvormittag konnte eine aufmerksame Busfahrerin in Bad Kissingen einen Zusammenstoß mit einem Mädchen verhindern. Der Bus war in der Max-Reger-Straße unterwegs, als ein junges Mädchen mit einem Tretroller die Straße überquerte. Dank der schnellen Reaktion wurde das Kind nicht verletzt. Wie sich bei der Weiterfahrt herausstellte, hatte sich aber ein Fahrgast an der Lippe verletzt. Die Polizei sucht nun das Mädchen und mögliche Zeugen. Während der Sommerferien stehen in und um Schweinfurt zahlreiche Straßenarbeiten an. Kleinere Reparaturen sind unter anderem in der Niederweiner Straße, der Deutschhöfer Straße sowie am Übergang von der Max zur Ludwigsbrücke geplant. Ab Ende August wird außerdem die B286 zwischen Dittelbrunn und Schweinfurt saniert. Zeitgleich starten Bauarbeiten auf der Staatsstraße Richtung Üchtelhausen.
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4: Wir ahnen es, aber sagst du uns, Kai Zorn, was erwartet uns in der ersten Ferienwoche?
5: Sehr, sehr viel Sonnenschein und wieder einmal große Hitze. Die hat heute und morgen ihren Höhepunkt. Es sind heute mit viel Sonnenschein 34 bis 37 Grad. Es kann gegen Abend mal vom Taubertal her ein isoliertes Gewitter geben. In der Nacht und morgen ziehen dann teilweise kräftigere Schauer und Gewitter durch. Es wird aber nicht jeden treffen und es wird morgen schwül heiß mit gut 35 Grad. Ab Mittwoch gehen die Temperaturen ein bisschen zurück. Dazu bleibt es sonnig.

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1: Um 6:03, schönen guten Morgen auf die Straßen. Hier ist noch wenig bis gar nichts los. Allerdings wird schon geblitzt und zwar auf der A70, kurz vorm Dreieck Schweinfurt-Werneck, also am Übergang auf die A7. Und dann stehen sie noch am Ortseingang bzw. Ortsausgang Günthersleben und zwar von bzw. nach Rimpa. Hier wird nämlich in beide Richtungen geblitzt. Gute Fahrt.
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1: Mit Cappy für euch im Gong-Studio und wünscht euch einen schönen ersten offiziellen Ferien- bzw. Arbeitstag.

0: Wir begrüßen euch mit offenen Armen im August mit der großen Hymne von Coldplay. Viva la vida. Gleich 6:11. Ja, und willkommen im August. Übers Wochenende hat sich einiges getan. Nicht nur, dass wir in einem neuen Monat sind. Mit dem neuen Monat gelten auch neue Regeln. Auch für die künstliche Intelligenz. Der sogenannte Europäische AI Act ist nämlich gestern in Kraft getreten. Das heißt, in bestimmten Fällen müssen Anbieter jetzt offenlegen, wenn Texte, Bilder, Videos oder auch Audiodateien durch künstliche Intelligenz erstellt oder verändert worden sind. Man kann sich die mittlerweile drei- oder viermal anhören und trotzdem nicht so ganz sicher sein, ist das jetzt im Video KI oder doch Realität? Also vor allem, wenn es mit Donald Trump zu tun hat, kann man sich da nicht so sicher sein, was da eigentlich Realität ist und was nicht. Sicher sein können wir uns, dass wir gerade in der ersten Wochenhälfte sehr viel Sonnenschein abbekommen können und die Sonnenscheindauer und die Aussicht auf viel Sonnenschein wird trotzdem ein bisschen getrübt, und zwar für die Betreiber von Solaranlagen auf dem eigenen Dach, nämlich seit dem 1. August, also seit vorgestern, ist die sogenannte Einspeisevergütung, also das Geld, das man für überschüssigen Strom, den man nicht selbst verbraucht, bekommt, leicht gesunken. Kleine Anlagenbetreiber erhalten jetzt noch ungefähr 7,7 Cent pro Kilowattstunde bei Teileinspeisung. Wenn alles eingespeist wird, sind es 12,2%. Ja, und was sich so getan hat, im August Neues in der Region oder noch tun wird, das weiß meine Kollegin Chiara.
1: Im neuen Monat August wird endlich das Plätzle in Bad Kissingen am Westring eröffnet. Die Fläche war ja lange eine öffentliche Anlage mit begrenztem und vor allem überaltertem Spielangebot. Jetzt ist es aber ein ganz neuer Treffpunkt für Bewegung und Begegnung, zum Beispiel mit einem Multifunktionsspielfeld, Klettermöglichkeiten, ihr könnt dort aber auch Basketball spielen und es gibt einen Pumptrack. Ein Pumptrack, also das ist eine spezielle, künstlich angelegte Mountainbike-Strecke, gibt es gerade aber auch vorübergehend in Haßfurt. Noch bis Mitte August verwandelt sich der Marktplatz nämlich in so eine sportliche Erlebniszone. Da könnt ihr Bike fahren, Skateboard, Scooter oder auch Inliner. In Bad Kissingen lädt seit knapp einer Woche dagegen das Sweet and Café zu Leckereien wie verschiedenen Crepes ein. Und in Schweinfurt freuen wir uns auf zwei tolle Feste. Mitte August nämlich das Weinfest und Ende August folgt dann auch unser großes Stadtfest. Und auch in der Rhönstadt was Neues, die Sternparkwochen. Im Vordergrund steht dieses Mal aber der Mond. Am 12. August könnt ihr nämlich eine fast vollständige Sonnenfinsternis erleben. Und Ende des Monats nochmal eine Mondfinsternis.

0: Ein Original-Gong-Wachmacher am Montagmorgen. 6:55. Aufgewacht und mitgemacht mit Walk the Moon und Shut Up and Dance. Schon ein nahrhaftes Frühstück zu euch genommen. Ansonsten hätten wir einen Tipp für eine außergewöhnliche Mittagspause, also einen außergewöhnlichen Mittagspausen-Snack. Denn bei Lidl gibt's ab heute das viral gegangene Döner-Croissant als Do-it-yourself-Set in allen Filialen. 2 Croissants, Hähnchen-Dönerfleisch, Rotkraut, Weißkraut, Knoblauch, Spezialsoße, scharfe Chiliflocken, also mit allem kann man sich selbst zusammenbauen. War ja ursprünglich ein April-Scherz damals von Lidl, aber ist so gut angekommen, dass es tatsächlich jetzt diese Woche stark limitiert diese Döner-Croissants zum selber zusammenbauen gibt. Und wenn ihr denkt, das wäre schon eine grobe kulinarische Verfehlung, dann hört mal, worüber die Region sonst noch so spricht.
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2: Lebkuchen im Schwimmbad. Wie wär's denn damit? Beim Edeka Kolb in Volkach gibt es nämlich seit dem Wochenende die ersten Weihnachtssüßigkeiten im Sortiment. Traditionell ist das immer der erste Markt in der Region. In der Sonne brutzeln und so ein paar Dominosteine genießen zum Beginn der Sommerferien. Darauf freuen sich laut einer Umfrage tatsächlich nur 4% der Konsumenten. Also ihr müsst schon ein großer Weihnachtsfan dafür sein. Letzte Woche ging ja auch schon eine Meldung viral, dass die Globus-Baumärkte schon Weihnachtsdeko hätten. Leider aber noch nicht in den Märkten in Kitzingen und Schweinfurt. Da müssen wir uns voraussichtlich noch einen guten Monat gedulden. Aus der Lebkuchenabteilung, Felicia Stichter.
3: Bei uns in Würzburg wurde auch etwas ausgegraben. Zwar nicht die Weihnachtsdeko aus den Supermarktlagerhallen, dafür aber menschliche Knochen. Die wurden jetzt nämlich bei Bauarbeiten an der Würzburger Festung gefunden und das nur knapp 50 Zentimeter unter den Pflastersteinen. Mindestens 800 Jahre alt sind die Knochen und für euch als Einordnung, zu der Zeit waren Kreuzzüge noch ein Ding, das Rittertum hatte seine Blütezeit und heutzutage leben rund 20 mal so viele Menschen auf der Welt im Vergleich zu damals. Außerdem haben die Menschen hier die Kartoffel noch gar nicht gekannt. Die kam nämlich erst viel später nach Europa. Wirklich überraschend kam der Fund allerdings nicht. Früher war im inneren Burghof wohl ein Friedhof. Erst vor ein paar Tagen ist in Mellrichstadt eine Zeitreise gemacht worden. Hier ist bei Bauarbeiten das Grundgestell eines Hauses aus etwa 5000 vor Christus gefunden worden. Aus dem Mittelalter, Katrin Haffinger.
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0: Hier ist euer Heimvorteilswecker mit Homewrecker. Kurz nach 6:30, schönen Montagmorgen. Und alles, was ihr wissen müsst zum Start in den Tag und in die neue Woche, das erfahrt ihr jetzt von Christian Heider.
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2: Ich bin Christian Heider, guten Morgen. In den Sommerferien wird auf den Straßen in der Region viel gebaut. Die Verantwortlichen nutzen die verkehrsärmere Zeit, um die Auswirkungen möglichst gering zu halten.
3: In Schweinfurt stehen mehrere Baustellen an. Kleine Ausbesserungen gibt es zum Beispiel an der Niederwernerstraße, der Deutschhöfer Straße oder dem am Übergang von der Maxbrücke zur Ludwigsbrücke. Die B286 zwischen Dittelbrunn und Schweinfurt wird ab Ende August erneuert. Auch auf der Staatsstraße zwischen Schweinfurt und Üchtelhausen wird dann gebaut. Und in Esleben wird die B19 für den Bau eines Fußgängerüberwegs knapp 4 Wochen gesperrt. Katrin Haffinger, Nachrichtenredaktion.
2: Auch wenn für den Großteil der Lehrlinge das Ausbildungsjahr erst im September startet, geht es für manche schon jetzt los. Seit Beginn des letzten Ausbildungsjahres sind der Agentur für Arbeit Schweinfurt mehr als 3.500 Lehrstellen in der Region Main-Rhön gemeldet worden. Ihnen stehen rund 2.640 Bewerber gegenüber. Damit kommen rechnerisch auf 100 Ausbildungsstellen 75 Bewerber. Die Agentur für Arbeit appelliert deshalb an Jugendliche, die Ferienzeit für die Suche zu nutzen. Die Berufsberatung stehe weiterhin für Unterstützung bei der Suche nach einem Ausbildungsplatz zur Verfügung. Wer in Schonungen unterwegs ist, kann künftig schon vor der Fahrt sehen, wie voll die Straße ist. An der Hauptstraße wird in diesen Tagen ein neuer Kameramast aufgestellt. Die Live-Bilder sollen ab den kommenden Wochen im bayerischen System Bayern-Info im Web und per App für alle Autofahrer abrufbar sein. Ähnliche Kameras gibt es im Landkreis bereits auf der Schweinfurter Hahnenhügelbrücke. Der Datenschutz bleibt dabei laut Behörde komplett gewahrt, da Kennzeichen und Gesichter automatisch unkenntlich gemacht werden. Berufstätige sind 2025 so häufig wie noch nie wegen Stress krankgeschrieben worden. Nach Zahlen der Kaufmännischen Krankenkasse sind die Krankheitstage in dem Bereich seit 2017 um 80% gestiegen. Als Gründe nennt die KKH neben privaten Problemen zu hohes Arbeitspensum, Überstunden, Existenzängste und Konflikte am Arbeitsplatz.
0: Vielen Dank für volle Informationen zur halben Stunde an dich, Christian Heider. 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
0: Das ist heute sehr überraschenderweise ziemlich heiß, um die 35 Grad in der Spitze, ne, Kai Zahn?
4: Dazu sind nur wenige Wolken unterwegs und erst gegen Abend den Himmel bitte ein bisschen gen Südwesten im Auge behalten. Da kann es mal ein isoliertes Gewitter geben. Morgen haben wir mehr Schauer und Gewitter, die können auch mal kräftiger ausfallen, trifft aber nicht jeden bei ähnlicher Hitze. Und von Mittwoch bis ins Wochenende bleibt es beim Badewetter, allerdings gehen die

0: Temperaturen langsam zurück. Es wird aber nicht wirklich kalt, nur nicht mehr so heiß eben.
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2: Um 7:04. Schönen guten Morgen auf die Straßen. Langsam wird es ein bisschen dichter, zum Beispiel am Übergang von der B27 auf die Nordtangente. Die Brücke ja ab heute aufgrund von Bauarbeiten komplett gesperrt. Da werdet ihr über die Veitshöchheimer Straße nach Würzburg umgeleitet. Und dann haben wir noch ein paar Blitzer für euch auf der A70. Am Übergang zur A7, also kurz vorm Dreieck Schweinfurt-Werneck, wird geblitzt. Und am Ortseingang bzw. Ortsausgang Güntersleben Richtung Rimper. Da in beide Richtungen Blitzer.
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2: Mit Cappy für euch im Gong-Studio. Der wünscht einen schönen Montagmorgen. Kommt gut in den Tag und in die neue Woche.

Gentleman und Michael Patrick Kelly mit Wildfire um 20 vor 7 am ersten offiziellen Ferientag und den feiern wir wiederum mit euch, denn unser Versprechen lautet 45 Tage Ferien. Versüßen wir euch mit 45 Erlebnissen, die wir hier auf Radio Gong bei eurem Erlebnisradio an euch verschenken, damit jeder Ferientag ein echtes Highlight wird. Vom Maislabyrinth bis Surfen auf dem Main, von Action im E-Kart bis Action im Freizeitland Geiselwind zum Beispiel, das ja mit 6 neuen Attraktionen wartet. Also da ist jede Menge mit dabei. In der nächsten Stunde sagen wir euch, womit es losgeht. Ihr könnt euch auf jeden Fall schon mal freuen und dann sagen wir euch auch, wie es genau funktioniert. Wie ihr an diese tolle Erlebnisse kommt, die wir euch jeden Tag spendieren bei eurem Erlebnisradio.

Schöner als die Polizei erlaubt. Musik von The Police, Every Breath You Take. 12:07 ist es. Hier ist Radio Gong am Montagmorgen. Ja, und gestern haben die Badegäste im Dalle mal kurz nach der versteckten Kamera gesucht. Das größte Freibad der Region musste nämlich mitten im besten Hochsommerbetrieb schließen. Keiner kam herein und die, die drin waren, die mussten aus dem Becken. Grund: eine Umwälzpumpe hatte die Grätsche gemacht und das Wasser konnte nicht mehr vom Becken zur Reinigung durch die Filter und dann wieder zurückgepumpt werden. Es gibt wenig technische Pannen, die in einem Freibad im August noch ärgerlicher sind. Am Nachmittag dann die gute Nachricht: in Rekordzeit wurde am Sonntag direkt beim Hersteller ein Ersatzteil besorgt und noch am Abend eingebaut. Das Dalle kann also heute wieder ganz regulär öffnen. Ja, und während gestern in Würzburg also ab dem Nachmittag die Becken gesperrt waren, gab es in Schweinfurt im Silvanerbad eine große Summerpool-Party. Und gefeiert wird dann heute Nachmittag auch im Kitzinger Freibad. Und zwar die Schools Out Party zum ersten offiziellen Ferientag mit Musik und einem kleinen Wasserparcours und witzigen Wettkämpfen. Im Laufe des Nachmittags lohnt sich da also

vorbeizuschauen. Und es lohnt sich übrigens auch vorbeizuschauen bei der letzten Vorstellung vom Wasserzirkus Charles Knie auf der Würzburger Talavera. Wer ein bisschen Erfrischung und atemberaubende Artistik sucht, der findet sie heute in der letzten 16 Uhr Vorstellung. Also da unbedingt mal vorbeischauen.

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2: Ich bin Gregor Jose Moser. Guten Morgen. Die Politik muss aus diesem Sommer lernen, das findet das Bundesumweltministerium. Für den nächsten brauche es einen nationalen Hitzeaktionsplan, so Umweltstaatssekretär Flassbart. Dazu arbeitet der Bund bereits sehr eng mit den Ländern zusammen, von denen viele schon einen solchen Plan hätten, wie der SPD-Politiker im ZDF gesagt hat. Die Lehre aus diesem Sommer sei nun, die Maßnahmen der Länder zu bündeln. Das Baden am Mittelmeer kann in Italien teuer werden. Für Schirme und Liegen werden in manchen privat betriebenen Strandbädern teils horrende Preise verlangt. Jetzt gehen die Behörden in mehreren Regionen dagegen vor, zum Beispiel in Ostia, dem Stadtstrand Roms. Dort lässt die Stadtverwaltung zwei kommerzielle Bäderbetriebe abreißen. An ihrer Stelle soll ein für alle kostenloser öffentlicher Strand entstehen. Wer in Deutschland im Büro arbeitet, hätte es gerne leiser. Das zeigt eine aktuelle YouGov-Umfrage im Auftrag von Logitech. 95% der Befragten nennen eine ruhige Arbeitsumgebung sehr oder eher wichtig. Mehr von Ursula Winkler.
3: Mehr als jeder Zweite findet Calls und Telefonate der Kollegen am störendsten, gefolgt von beruflichen Gesprächen oder Plaudereien der anderen. Dann folgen Videomeetings, bei denen die Kolleginnen und Kollegen keine Kopfhörer tragen. Ein Großteil von ihnen, mehr als 2/3, sagen, ihr Bedürfnis nach Ruhe bei der Arbeit ist in den letzten 5 Jahren gestiegen. Deswegen fühlt sich auch mehr als jeder Zweite verpflichtet, mehr Rücksicht auf die anderen zu nehmen.
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4: Der Ausbau der A3 zwischen Würzburg und Erlangen ist abgeschlossen. Nach mehr als 6 Jahren Bauzeit ist die Strecke jetzt durchgehend 6-spurig befahrbar. Zur offiziellen Einweihung an der Rastanlage Aurach bei Erlangen wird Ministerpräsident Söder erwartet. Der Abschnitt zählt zu den meistbefahrenen Straßen in Bayern. Täglich sind dort bis zu 90.000 Fahrzeuge unterwegs. Auf den Straßen in Schweinfurt wird in den Sommerferien kräftig gebaut. Ab heute wird die Klingenbrunnstraße wegen Leitungsarbeiten und Glasfaserausbau bis voraussichtlich Mitte September gesperrt. Hinzu kommen kurzfristige Reparaturen an mehreren wichtigen Strecken, darunter die Niederwerner Straße, die Deutschhöfer Straße sowie die Bereiche Max- und Ludwigsbrücke, Karl-Benz-Straße und Landwehrstraße.
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5: Es wird heiß, das haben wir schon gehört. Die Frage, die wir uns alle stellen, wie lange bleibt es denn heiß? Wie lange geht diese neue Hitzewelle, Kai Zorn?
6: Die geht so bis Mittwoch. Heute haben wir 34 bis 37, morgen rund 35 Grad und am Mittwoch gut 30 Grad. Danach sind es so immer knapp unter 30 Grad oder bis 30 Grad. Für die meisten sicherlich sehr angenehm. Heute gibt es viel Sonnenschein. Gegen Abend mal ein einzelnes Hitzegewitter. Morgen nimmt das Gewitterrisiko insgesamt ein bisschen zu. Und von Mittwoch bis ins Wochenende hat die Sonne wieder die Nase vorn mit nur ganz wenigen Schauern und Gewittern. Meist bleibt es sogar richtig sonnig.
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5: Um gleich 6:45, schönen guten Morgen auf die Straßen und Vorsicht auf der A3. Würzburg in Fahrtrichtung Nürnberg zwischen Rottendorf und dem Autobahnkreuz Biebelried liegen Reifenteile auf der Fahrbahn. Hier steht auch ein defekter LKW. Ansonsten ist es aber wie zu erwarten zum Start in die Sommerferien vergleichsweise ruhig für die Tageszeit.

0: Also da ist noch nicht allzu viel los im Berufsverkehr und es wird wahrscheinlich auch nicht mehr allzu viel passieren. Wir wünschen gute und sichere Fahrt. Geblitzt wird auf der A70 am Dreieck Schweinfurt-Werneck, beziehungsweise kurz vorher am Übergang auf die A7. Und Güntersleben am Ortsein- beziehungsweise Ausgang von Rimpa-Kommen steht auch noch ein Blitzer.
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0: Mit Käppi im Gongstudio, schönen Montagmorgen, kommt gut in die neue Woche.

0: Wir knipsen euch das Licht an nach dem Wochenende, bezeichnenderweise mit Musik von The Weeknd, Blinding Lights, um gleich 6:55. Schönen ersten Ferientag, zumindest ganz offiziell, und willkommen im August, dem Monat, in dem man tolle Dinge draußen in der Natur erleben kann, egal ob man unsere wunderschöne Region mit dem Fahrrad erkundet oder beim Suppen oder Floaten, wie es neudeutsch heißt, auf dem Main, oder indem man sich verliert in einem der zahlreichen Maislabyrinthe. Gibt es gleich mehrere in der Region. Eine Übersicht findet ihr auf radiogong.com. Es ist viel zu tun in den Ferien und die Natur tut ihr Übriges. Denn nicht nur der Sternenhimmel im August mit dem Sternschnuppenschauer der Perseiden ab Mitte, Ende August hat da einiges in petto, wie Sabine Frank vom Sternenpark in der Rhön weiß.
1: Und zwar eine partielle Sonnenfinsternis, die den Namen auch verdient, weil die Bedeckung in der Rhön an die 90% ist und das ist richtig viel. Das heißt, Erde, Mond und Sonne sind genau in einer Linie. Das ist nicht jeden Monat so, das liegt einfach an den Bahnen. Aber ab und zu mal ist es so und wenn es besonders gut getroffen wird, dann haben wir so eine sehr große Bedeckung von ungefähr 90%.
0: Ja, Mitte August ist es soweit, eine partielle Sonnenfinsternis mit bis zu 90% Bedeckung. Also ein echtes Highlight hat man nicht alle Tage. Ja, vorher genießen wir noch ein paar Bade-Freibad-Tage. Die ganze Woche deutlich über 30 Grad. Und in Nürnberg läuft die Lebkuchenproduktion auf Hochtouren. Und die ersten Vorboten auf die Vorweihnachtszeit, die haben sich auch schon in die Supermarktregale der Region verirrt. Milka Gingerbread Schokolade wurde zum Beispiel schon gesichtet. Und im ersten Supermarkt gibt's auch schon wieder Lebkuchen. Das ist traditionell der Edeka Kolb in Volkach. Da ist das Weihnachtsgebäck schon angekommen. Und das hat auch damit zu tun, dass der Chef Christoph Kolb selbst bekennender Lebkuchen-Fan ist. Er schaut immer, dass er die allererste Charge bekommt. Denn laut einer Umfrage greifen nur 4% der Deutschen im August schon beim Weihnachtsgebäck zu. Naja, also jeder darf natürlich dann und das naschen, was ihm beliebt. Wir haben die musikalischen Zuckerstücke für euch. Hier zum Beispiel Harry Styles. Da werden einige sagen, das ist ein echtes Zuckerschnittchen. American Girls.

Das ist Hängemattenmusik. Jason Russ und I'm Yours lässt sich's gut gehen am ersten offiziellen Ferientag. 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Er hat sein Gong Sommer Open Air in Kitzingen schon hinter sich gebracht. Rund 6000 Fans waren mit dabei, als Mark Forster nicht nur ein Lied in Kitzingen am Stadtbalkon gesungen

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Mark Forster singt ein Lied und Gonghörerin Marion verpetzt einen Blitzer. Auf der B285 steht er Richtung A71 Melrichstadt. Also hier Fuß vom Gas, außerdem noch ein neuer Blitzer in Reichenberg. Hier wird Höhe Friedhof geblitzt. Und dann blitzschnell noch ein paar Geburtstagsgrüße, und zwar für unser Geburtstagskind des Tages. Das ist unsere treue Gonghörerin Steffi aus Lohr. Die wird heute 41. Sie ist die tollste Freundin, beste Mama, wundervollste Ehefrau und entspannteste Nachbarin. Darin sind sich alle einig, ganz egal ob Josie, Laura oder Kerstin. Und als Geburtstagskind des Tages, liebe Steffi, bekommst du unseren Geburtstag.

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1: Ich bin Christian Heider. Guten Morgen. In den Sommerferien stehen in und um Schweinfurt zahlreiche Straßenarbeiten an. Geplant sind kleinere Reparaturen, zum Beispiel in der Niederwernerstraße, der Deutschhöfer Straße und am Übergang von der Max zur Ludwigsbrücke. Ab Ende August wird außerdem die B286 zwischen Dittelbrunn und Schweinfurt erneuert. Gleichzeitig starten Bauarbeiten auf der Staatsstraße Richtung Üchtelhausen. In Essleben ist die B19 wegen des Baus eines Fußgängerüberwegs ab morgen für fast 4 Wochen gesperrt. In der Region Main-Rhön gibt es deutlich mehr Ausbildungsplätze als Bewerber. Seit Beginn des vergangenen Ausbildungsjahres wurden der Agentur für Arbeit mehr als 3.500 Lehrstellen gemeldet, bei rund 2.640 Bewerbern. Das bedeutet, auf 100 Ausbildungsplätze kommen rechnerisch 75 Interessenten. Die Agentur für Arbeit ruft Jugendliche deshalb dazu auf, die Ferien für die Suche nach einer Lehrstelle zu nutzen. Unterstützung gibt es weiterhin bei der Berufsberatung. Der FC Schweinfurt 05 hat gegen den TSV 1860 München seinen ersten Punkt in der neuen Regionalliga Bayern-Saison geholt. Die Schnüdel erwischten einen Traumstart. Neuzugang Prodanovic köpfte bereits nach 2 Minuten zum 1:0 ein. Die Löwen glichen in der 34. Minute aus. Nach der erneuten Schweinfurter Führung gab es dann aber wieder einen Gegentreffer. Vor fast 7.600 Zuschauern sicherte sich Schweinfurt damit die ersten Saisonzähler. Morgen geht es im Toto-Pokal gegen den TSV Großbadorf. In der Liga wartet am nächsten Samstag Bayern München 2. Der Verbraucherzentrale Bundesverband bemängelt zu wenig günstige Super-Sparpreistickets bei der Deutschen Bahn. Wie die FAZ berichtet, stellten die Verbraucherschützer nach knapp 2-jähriger Untersuchung fest, dass die Schnäppchen an rund 3/4 der Tage nicht für Fahrten zwischen 7 und 19 Uhr verfügbar waren. Die Deutsche Bahn weist das zurück und spricht von methodischen Mängeln.
2: Ja. 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
2: Heute wird's heiß, so viel steht fest, aber die vielleicht sogar wichtigere Frage, wann ist mal wieder so richtig Regen in Sicht, Kai Zorn?
3: Oh, da sieht's mau aus. Von den Wettermodellen her haben wir zu 80% in den nächsten 2 Wochen so gut wie keinen nennenswerten Regen. Natürlich kann es mal ein Schauer oder ein Gewitter geben, aber flächendeckende größere Regenfälle sind leider einfach nicht in Sicht. Auf der anderen Seite haben wir perfektes Urlaubswetter. Heute mit 34 bis 37 Grad, viel Sonne gegen Abend mal mit einem vereinzelten Gewitter. Morgen werden die ein bisschen zahlreicher, dazu ist es schwül heiß und ab Mittwoch geht es größtenteils recht sonnig weiter.
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2: Um 7:58 schönen guten Morgen auf die Straßen. Hier ist auch Ferienmodus angesagt, vergleichsweise wenig Berufsverkehr und die wichtige Info für die Würzburger Berufspendler. Stand jetzt ist die Brücke über die B27 Richtung Nordtangente nach Würzburg auch noch befahrbar. Hier gilt nach wie vor die Ampelregelung. Wir gehen davon aus, dass nach dem Berufsverkehr so in einer Stunde, 1,5 Stunden dann gesperrt wird. Dann ist die Strecke also stadteinwärts komplett zu und ihr müsst über die Verzöchermer Straße ausweichen. Außerdem haben wir auch ein bisschen, aber Betonung auch hier auf ein bisschen Berufsverkehr mit zeitweisem Stau im Schweinfurter Berufsverkehr Deutschhöfer Straße stadteinwärts. Geblitzt wird dann schon zahlreicher A70 in Fahrtrichtung A7.

0: kurz vorm Dreieck Schweinfurt-Werneck. Außerdem auf der B285 Mellrichstadt Richtung Auffahrt zur A71. In Bibelried in der Ortsmitte steht einer in der 30er-Zone. Güntersleben am Ortseingang bzw. Ausgang von bzw. Richtung Rimpa. Und in Reichenberg wird Höhe des Friedhofs geblitzt.
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0: Für euch ist Käppi im Gong-Studio. Schönen Montagmorgen und schöne erste Ferienwoche.

Wir versüßen euch den Start in den ersten offiziellen Ferientag mit Coldplay, A Sky Full of Stars. 20 vor 8, hier ist Radio Gong. Ab heute wird uns auch die Abendunterhaltung wieder versüßt, denn ab heute gibt's eine neue Dschungelshow. Start auf RTL, aber auf Sat 1. Heißt Dschungeldivas, das heißt Reality-Stars und Sternchen oder die es gern sein wollen, die schlafen ab heute auf harten Matratzen, verzichten aufs Duschen und bekommen täglich ein fieses Schlammbad ab. Also bei Wacken zahlen die Fans dafür sogar noch Eintritt, just saying. 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

0: Ein Welthit von U2, With or Without You, um 8:11, höchste Zeit zu klären, was ihr mit diesem ersten offiziellen Ferientag noch so anstellen könnt.
1: Heute könnt ihr ein letztes Mal in der Zeiler Altstadt schöppeln. Auf dem Marktplatz in Zeil am Main findet heute der letzte Tag des Weinfestes statt. Um 19 Uhr gibt's Live-Musik an verschiedenen Ecken und um 2 Uhr

0: 23.30 Uhr ist der große Abschluss mit einer Drohnenshow. Ansonsten könnt ihr den ersten Ferientag heute bei über 30 Grad, aber natürlich auch in den Freibädern oder Seen der Region genießen. Darunter natürlich das Silvaner in Schweinfurt, aber auch die fränkische Saale. Oder ihr verlängert einfach nochmal das Wochenende. Ab 15 Uhr gibt es auf der Kirchweih in Schonungen im Albernpark Musik, Spaß und gute Stimmung. Freut euch auf die Kinderkirchweih, musikalische Untermalung sowie leckere Speisen und Getränke. Dieses Jahr könnt ihr auch an allen Ständen bequem mit Karte zahlen.
1: Danke, Kadi.

0: hier spielen, was ihr hören wollt. Taylor Swift, I Knew It, I Knew You. Hier auf Radio Gong um 7:07. Und wir sagen euch auch, was ihr wissen müsst. Vorsicht, hat einen schweren Unfall im Berufsverkehr gegeben auf der B286 Schweinfurt Richtung Maybach. Höhe Maybach ist der passiert. Da haben wir jetzt eine Sperrung. Die Bergungsarbeiten und der Rettungseinsatz sind angelaufen.
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1: Ich bin Gregor Jussei Moser. Guten Morgen. Marokko hat Fake News in den sozialen Medien für den Ansturm auf Ceuta verantwortlich gemacht. Außerdem sei ein spanisches Gerichtsurteil falsch interpretiert worden, teilte das Innenministerium mit. Diese Erklärung deckt sich mit den spanischen Angaben. Etwa 60.000 Menschen waren vergangene Woche innerhalb weniger Stunden von Marokko in die Exklave Ceuta gelangt. 72 Menschen sollen bei dem Ansturm ums Leben gekommen sein. Die geplante Rentenreform sorgt weiter für Diskussionen. Der Präsident des Deutschen Instituts für Wirtschaftsforschung, Fratscher, hält die geplante Abschaffung der abschlagsfreien Rente mit 63 für unverzichtbar, sagte er der Rheinischen Post. Fiona Reinhardt berichtet.
2: Der DIW-Chef ist überzeugt, ohne das Aus für die Rente mit 63 ist die Rentenreform tot. Dabei betont er noch einmal, dass von der früheren Rente ohnehin vor allem Besserverdiener und Männer profitieren würden, nicht etwa die Menschen, die von Altersarmut bedroht sind. Auch CSU-Chef Markus Söder fürchtet, dass die Rentenreform scheitert, wenn diese Empfehlung neu diskutiert wird.
1: In Griechenland versucht die Feuerwehr weiterhin, die schweren Waldbrände einzudämmen. Westlich der griechischen Hauptstadt Athen sind bereits mehr als 10.000 Hektar Wald zerstört. Beim Absturz eines Löschflugzeugs starben 2 Menschen. In Spanien hat sich die Lage dagegen deutlich entspannt und auch in Frankreich bleibt die Situation trotz einiger neuer Feuer stabil. Bio-Lebensmittel sind weiterhin beliebt. Der Einzelhandel hat mit Bioprodukten zwischen April und Juli einen Umsatz von 4,75 Milliarden Euro gemacht, wie der Bund Ökologische Lebensmittelwirtschaft mitteilte. Das ist ein Plus von knapp 4% im Vergleich zum gleichen Zeitraum letztes Jahr.
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3: Am Freitagvormittag konnte eine aufmerksame Busfahrerin in Bad Kissingen einen Zusammenstoß mit einem Mädchen verhindern. Der Bus war in der Max-Reger-Straße unterwegs, als ein junges Mädchen mit einem Tretroller die Straße überquerte. Dank der schnellen Reaktion wurde das Kind nicht verletzt. Wie sich bei der Weiterfahrt herausstellte, hatte sich aber ein Fahrgast an der Lippe verletzt. Die Polizei sucht nun das Mädchen und mögliche Zeugen. Während der Sommerferien stehen in und um Schweinfurt zahlreiche Straßenarbeiten an. Kleinere Reparaturen sind unter anderem in der Niederwerner Straße, der Deutschhöfer Straße sowie am Übergang von der Max zur Ludwigsbrücke geplant. Ab Ende August wird außerdem die B286 zwischen Dittelbrunn und Schweinfurt saniert. Zeitgleich starten Bauarbeiten auf der Staatsstraße Richtung Üchtelhausen.
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4: Machen wir es kurz und heiß, Kai Zorn. Was erwartet uns in dieser ersten Ferienwoche?
5: Sehr, sehr viel Sonnenschein und wieder einmal große Hitze. Die hat heute und morgen ihren Höhepunkt. Es sind heute mit viel Sonnenschein 34 bis 37 Grad. Es kann gegen Abend mal vom Taubertal her ein isoliertes Gewitter geben. In der Nacht und morgen ziehen dann teilweise kräftigere Schauer und Gewitter durch. Es wird aber nicht jeden treffen und es wird morgen schwül heiß mit gut 35 Grad. Ab Mittwoch gehen die Temperaturen ein bisschen zurück. Dazu bleibt es sonnig.
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4: Um 7:45, schönen guten Morgen auf die Straßen. Während sich im Berufsverkehr der Stau noch einigermaßen in Grenzen hält, haben wir eine Verkehrsbehinderung auf der B286 Schweinfurt-Maybach. Da hat es Höhe Maybach einen schweren Verkehrsunfall gegeben. Die B286 ist aufgrund des Rettungseinsatzes vorübergehend komplett gesperrt. Also hier am besten großen Bogen momentan noch außen rumfahren. Außerdem zahlreiche Blitzer in der Region. Auf der A70 wird zum Beispiel geblitzt. Richtung A71, also kurz vorm Dreieck Schweinfurt-Werneck.

0: Außerdem auf der B8 am Ortseingang Main-Bernheim von Kitzingen kommend, auf der B285 Höhe Mellrichstadt Richtung Auffahrt zur A71. In Bibelried in der Ortsmitte in der 30er-Zone, Reichenberg Höhe des Friedhofs und Körnach an den Schwarzen Äckern.
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0: Cappy ist für euch im Gong-Studio. Schönen Montagmorgen. Kommt gut in diese neue erste Ferienwoche.

0: Ja, die drei Milchbubis haben mittlerweile auch Bartwuchs bekommen. Ist ja schon fast 30 Jahre her. Aber wir können immer noch fehlerfrei mitsingen. Mbapp. Zum Start in den Montagmorgen. Herzlich willkommen am ersten offiziellen Ferientag. Hier ist Radio Gong um 12 Minuten nach 8. Und es ist ja mittlerweile der dritte Tag im August und der erste Tag nach Einführung des sogenannten European AI Act. Da soll in bestimmten Fällen der Anbieter jetzt offenlegen müssen, wenn er Texte, Bilder, Videos oder Audiodateien durch künstliche Intelligenz erstellt oder verändert hat. Ja, man ist sich ja mittlerweile nie so ganz sicher, ist das jetzt KI oder tatsächlich Realität? Vor allem, wenn es irgendwas mit Donald Trump zu tun hat. Was sich in der Region tut im neuen Monat, das erfahrt ihr jetzt.
1: Im neuen Monat August wird endlich das Plätzle in Bad Kissingen am Westring eröffnet. Die Fläche war ja lange eine öffentliche Anlage mit begrenztem und vor allem überaltertem Spielangebot. Jetzt ist es aber ein ganz neuer Treffpunkt für Bewegung und Begegnung. Zum Beispiel mit einem Multifunktionsspielfeld, Klettermöglichkeiten. Ihr könnt dort aber auch Basketball spielen und es gibt einen Pumptrack. Ein Pumptrack, also das ist eine spezielle künstlich angelegte Mountainbike-Strecke, gibt es gerade aber auch vorübergehend in Haßfurt. Noch bis Mitte August verwandelt sich der Marktplatz nämlich in so eine sportliche Erlebniszone. Da könnt ihr Bike fahren, Skateboard, Scooter oder auch Inliner. In Bad Kissingen lädt seit knapp einer Woche dagegen das Sweet and Café zu Leckereien wie verschiedenen Crepes ein. Und in Schweinfurt freuen wir uns auf zwei tolle Feste. Mitte August nämlich das Weinfest und Ende August folgt dann auch unser großes Stadtfest. Und auch in der Rhönstadt was Neues, die Sternparkwochen. Im Vordergrund steht dieses Mal aber der Mond. Am 12. August könnt ihr nämlich eine fast vollständige Sonnenfinsternis erleben. Und Ende des Monats nochmal eine Mondfinsternis.

Hier ist Radio Gong um 9:11 mit Ed Sheeran. Und wenn ihr zum Ferienstart bzw. dem ersten Arbeitstag der noch jungen Arbeitswoche euch schon so mal richtig beliebt machen wollt bei euren Arbeitskollegen in der Mittagspause, dann unbedingt heute dieses virale Mittags-Snack-Angebot nutzen. Lidl hat ab heute ein Döner-Croissant im Angebot.

0: Do-It-Yourself-Set. Das ist kein Witz, auch wenn es mal ein Witz war. Ursprünglich war das nämlich ein April-Scherz, ein Marketing-Gag von Lidl. Da haben die gesagt, komm, baut euch euer eigenes Döner-Croissant. Zwei große Croissants, Hähnchendönerfleisch, Rotkraut, Weißkraut, Knoblauch, Spezialsoße, scharfe Chili-Flocken. Alles zusammenbauen und dann genießen. Weil das aber auf Social Media so viral gegangen ist, ja, mussten dann irgendwie Taten folgen und deswegen gibt's das jetzt tatsächlich in dieser Woche. Allerdings auf diese Woche beschränkt und Lidl sagt ganz klar auch nur, solange der Vorrat reicht. Also, wenn ihr euch da selber so ein Döner-Croissant bauen wollt, dann könnt ihr es tun. Oder aber auch lassen. Und weitere kulinarische Extravaganzen hört ihr jetzt in unserem Gong Talkabout.
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2: Lebkuchen im Schwimmbad. Wie wär's denn damit? Beim Edeka Kolb in Volkach gibt es nämlich seit dem Wochenende die ersten Weihnachtssüßigkeiten im Sortiment. Traditionell ist das immer der erste Markt in der Region. In der Sonne brutzeln und so ein paar Dominosteine genießen zum Beginn der Sommerferien. Darauf freuen sich laut einer Umfrage tatsächlich nur 4% der Konsumenten. Also ihr müsst schon ein großer Weihnachtsfan dafür sein. Letzte Woche ging ja auch schon eine Meldung viral, dass die Globus-Baumärkte schon Weihnachtsdeko hätten. Leider aber noch nicht in den Märkten in Kitzingen und Schweinfurt. Da müssen wir uns voraussichtlich noch einen guten Monat gedulden. Aus der Lebkuchenabteilung, Felicia Stichter.
3: Bei uns in Würzburg wurde auch etwas ausgegraben. Zwar nicht die Weihnachtsdeko aus den Supermarktlagerhallen, dafür aber menschliche Knochen. Die wurden jetzt nämlich bei Bauarbeiten an der Würzburger Festung gefunden und das nur knapp 50 Zentimeter unter den Pflastersteinen. Mindestens 800 Jahre alt sind die Knochen und für euch als Einordnung, zu der Zeit waren Kreuzzüge noch ein Ding, das Rittertum hatte seine Blütezeit und heutzutage leben rund 20 mal so viele Menschen auf der Welt im Vergleich zu damals. Außerdem haben die Menschen hier die Kartoffel noch gar nicht gekannt. Die kam nämlich erst viel später nach Europa. Wirklich überraschend kam der Fund allerdings nicht. Früher war im inneren Burghof wohl ein Friedhof. Erst vor ein paar Tagen ist in Mayrichstadt eine Zeitreise gemacht worden. Hier ist bei Bauarbeiten das Grundgestell eines Hauses aus etwa 5000 vor Christus gefunden worden. Aus dem Mittelalter, Katrin Haffinger.
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1: Ich bin Christian Haider. Guten Morgen. In den Sommerferien wird auf den Straßen in und um Schweinfurt viel gearbeitet. Kleinere Reparaturen stehen unter anderem in der Niederwernerstraße, der Deutschhöfer Straße sowie am Übergang von der Max zur Ludwigsbrücke an. Ab Ende August wird zudem die B286 zwischen Dittelbrunn und Schweinfurt erneuert. Zeitgleich beginnen Bauarbeiten auf der Staatsstraße nach Üchtelhausen. In Esleben wird die B19 für den Bau eines Fußgängerüberwegs für fast 4 Wochen gesperrt. Wer in Schonungen unterwegs ist, kann künftig schon vor der Fahrt sehen, wie voll die Straße ist. Wie das staatliche Bauamt Schweinfurt mitgeteilt hat, wird in diesen Tagen an der Hauptstraße ein neuer Kameramast aufgestellt. Die Live-Bilder sollen ab den kommenden Wochen im bayerischen System Bayern-Info im Web und per App für alle Autofahrer abrufbar sein. Ähnliche Kameras gibt es im Landkreis bereits auf der Schweinfurter Hahnenhügelbrücke. Rund 7.600 Zuschauer haben die Heimpremiere des 1. FC Schweinfurt 05 in der Fußball-Regionalliga verfolgt. Im Duell der beiden Absteiger gab es keinen Sieger, es endete am Samstag 2:2 unentschieden. Die Schnüdel waren dabei zweimal in Führung gegangen, kassierten aber immer wieder den Ausgleich. Für Schweinfurt waren es nach der Auftaktniederlage vor gut einer Woche die ersten Punkte der neuen Saison. Am Dienstag geht es im Toto-Pokal gegen den TSV Großbadorf. In der Liga wartet am Samstag Bayern München 2. Deutschland hinkt bei der Digitalisierung weiter hinterher. Im neuen EU-Vergleich des Digitalverbands Bitkom fällt die Bundesrepublik von 14 auf Platz 17 zurück, obwohl die Gesamtpunktzahl im Ranking leicht gestiegen ist. Bitkom-Präsident Wintergerst macht in der Rheinischen Post vor allem die oft quälend langen Planungs- und Genehmigungsverfahren verantwortlich. Und weitere Nachrichten für die Region Main-Rhön gibt's immer kostenlos zum Nachlesen auf unserer Internetseite radiogong.com.
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2: Die schonungslose Wahrheit, Kai Zorn. Wie heiß wird's heute?
3: Sehr heiß. 34 bis 37 Grad sind es wieder. Morgen haben wir mehr Schauer und Gewitter, die können auch mal kräftiger ausfallen, trifft aber nicht jeden bei ähnlicher Hitze. Und von Mittwoch bis ins Wochenende bleibt es beim Badewetter, allerdings gehen die Temperaturen langsam zurück. Es wird aber nicht wirklich kalt, nur nicht mehr so heiß eben.
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2: Um 8:03. Schönen guten Morgen auf die Straßen und Vorsicht auf der A7. Würzburg in Fahrtrichtung Fulda. Hier hat es zwischen dem Autobahnkreuz Biebelriede und Estenfeld gleich 2 Unfälle gegeben. Eine der Unfallstellen noch ungesichert. Hier haben wir momentan 3 Kilometer Rückstau. Und eine Sperrung haben wir aktuell noch auf der B286 von Schweinfurt in Fahrtrichtung Maybach. Ist Höhe Maybach ein Unfall passiert. Hier ist die Strecke jetzt komplett gesperrt, also am besten großräumig außenrum fahren. Wir wünschen gute und sichere Fahrt. Geblitzt wird auch noch sehr fleißig zum Wochenauftakt. B8 Main-Bernheim am Ortseingang von Kitzingen kommend. Außerdem B285 in Höhe Melrichstadt in Fahrtrichtung zur Auffahrt A71. In Biebelried in der Ortsmitte in der 30er-Zone wird geblitzt. Außerdem Reichenberg Höhe Friedhof in beide Fahrtrichtungen. Güntersleben Ortseingang bzw. Ortsausgang von Rimpa oder nach Rimpa, nämlich auch hier beide Richtungen. Und in Körnach Schwarze Äcker steht auch noch ein Blitzer.
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2: Für euch im Gong-Studio Käppi, der wünscht euch einen schönen Montagmorgen, einen schönen ersten offiziellen Ferientag.

0: Wie er lassen den Pitbull von der Leine, beziehungsweise J-Lo hat das getan, nicht wir. 20 Minuten vor 9, on the floor hier auf Radio Gong. Ja, und währenddessen werden direkt in der ersten Ferienwoche Autofahrer ein bisschen an die kürzere Leine genommen oder ja, müssen halt die längere Leine außen rumfahren. Das kann man jetzt drehen und wenden, wie man will. In den Gong News habt ihr es gehört, heute wird die Brücke am Übergang von der B27 auf die Nordtangente hier in Würzburg komplett stadteinwärts gesperrt. Die Sommeroffensive sichere Straßen macht's möglich und gesperrt und anschließend gearbeitet wird ab dieser Woche dann auch auf der B19 in der Ortsdurchfahrt Esleben. Da wird nämlich eine neue Querungshilfe für Fußgänger, sprich also eine Mittelinsel, auf die Bundesstraße gebaut und deswegen ist die dann bis voraussichtlich 28. August voll gesperrt. 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Neues Gravel-Bike von Decathlon im Wert von 1.300 Euro, mit dem ihr dann die Faszination Radsport erleben könnt. 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
1: Ja, Radsport ist die perfekte Kombination aus Freiheit, Fitness und auch mentaler Gesundheit. Du setzt dich aufs Rad, fährst aus eigener Kraft kilometerweit durch die Natur, hast nach 10 Minuten den Alltagsstress komplett vergessen.
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0: 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Das ist Ellie Dohe zusammen mit James Carver, Medusa und richtig, unseren Jungs aus Karlstadt, das sind Fastboy, die am Samstag das bisher größte eigene Konzert ihrer Karriere spielen werden in Würzburg auf dem Residenzplatz. Und wir schenken euch Tickets für dieser Gong Sommer Open Air. Immer wenn ihr einen Hit von Fastboy in voller Länge bei uns im Programm hört, schickt ihr uns den Hashtag Hits um die Wette hören und unter allen Einsendungen rufen wir irgendjemanden zurück. Wie zum Beispiel gerade eben den Michi aus Würzburg. Schönen Montagmorgen.
1: Servus, morgen.
0: Ja, und da muss ja am ersten offiziellen Ferientag die Frage gestattet sein. Michi, hast du Ferien, hast du Urlaub oder bist du tatsächlich auf der Arbeit?
1: Ich bin auf der Arbeit.
0: Du bist auf der Arbeit. Wie einsam ist es bei dir auf der Arbeit oder sind fast noch alle da?
1: Ja, es geht noch. Also bis jetzt
0: hast du noch ein paar bekannte Gesichter getroffen.
1: Ja.
0: Sehr gut. Dann hoffen wir mal, dass du vielleicht auch ein paar bekannte Gesichter am Samstag triffst. Denn wir schicken dich zu Fastboy. Herzlichen Glückwunsch.
1: Dankeschön.
0: Weißt du schon, wen du mitnehmen willst?
1: Wahrscheinlich meine Freundin.
0: Wahrscheinlich deine Freundin, wenn es deine Freundin bleiben soll oder du ihr Freund. Dann wünschen wir euch einen tollen Abend auf dem Gong Sommer Open Air mit Fastboy. Bestes Wetter haben wir bestellt, kann also gar nichts mehr passieren, oder?
1: Ja, auf jeden Fall.
0: Dann schöne Arbeitswoche, schön, dass du die Stange hältst, während andere dann vielleicht Urlaub machen und viel Spaß am Samstag.
1: Dankeschön.

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0: Ja, dieser Hit ist natürlich nach wie vor nicht wegzudenken. Hat, möchte ich jetzt mal behaupten, auch sehr gute Chancen, der Sommerhit des Jahres zu werden. Kitschkrieg, Blumengarten und Shirin David gut genug um 8 vor 9.
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1: Ich bin Gregor Jussi Moser. Guten Morgen. Mit 63 abschlagsfrei in Rente gehen, zumindest wenn man schon 45 Jahre lang eingezahlt hat. Diese Möglichkeit soll abgeschafft werden, das sieht die geplante Rentenreform vor. Die ostdeutschen Ministerpräsidenten aus der CDU hatten sich zuletzt aber dagegen gestellt. Der Präsident des Deutschen Instituts für Wirtschaftsforschung Fratscher hält eine Abschaffung dagegen für unverzichtbar. Die würde nämlich 125.000 zusätzliche Beschäftigte pro Rentnerjahrgang bedeuten, wie er der Rheinischen Post gesagt hat. Alle Bundesländer haben diese Woche gleichzeitig Sommerferien und viele zieht es auch dieses Jahr natürlich nach Italien. Aber an vielen privat betriebenen Strandbädern dort, und das trifft auf mehr als die Hälfte der Strände zu, wird man nur gegen Bezahlung ans Meer gelassen, wogegen die Behörden jetzt in mehreren Regionen vorgehen. Zum Beispiel in Ostia, dem Stadtstrand Roms, werden 2 kommerzielle Bäderbetriebe abgerissen. An ihrer Stelle soll ein für alle kostenloser öffentlicher Strand entstehen. Bei dem Ansturm von Zehntausenden Migrantinnen und Migranten auf die spanische Exklave Ceuta sind vergangene Woche 72 Menschen gestorben. Die Diskussion danach dreht sich allerdings vor allem um den Schutz der EU-Außengrenzen. Heute und morgen beraten die EU-Staaten darüber. Laut Spanien und Marokko hatten gezielte Fake News in sozialen Medien den Massenansturm ausgelöst. Im Konflikt zwischen den USA und dem Iran gibt es vorsichtige Hoffnung auf Entspannung. US-Präsident Trump hat einen groß angelegten Militärschlag vorerst gestoppt, um neuen Verhandlungen heute eine Chance zu geben. Zoe Tassovali berichtet.
2: An den Ölmärkten sorgt Trumps Entscheidung direkt für Erleichterung. Der Ölpreis ist um mehr als $4 pro Barrel gefallen. Gleichzeitig macht der US-Präsident klar, die Angriffspläne liegen weiter bereit und könnten jederzeit umgesetzt werden. Ob es wirklich zu einer Einigung kommt, ist völlig offen.
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3: Autofahrer in Unterfranken müssen sich auf zahlreichen Strecken auf Sperrungen und Staus einstellen oder auch auf Umwege. Die Ferienzeit wird verstärkt für Bauarbeiten genutzt, weil dann die Auswirkungen für den Gesamtverkehr geringer ausfallen. Größere Sperrungen sind beispielsweise die Nordtangente in Würzburg ab heute, die B8 bei Marktheidenfeld und ab morgen die B19 bei Esleben. Auch bei der Bahn gibt es in der Region in den Ferien Einschränkungen wegen Baustellen. Es fallen Züge aus, fahren später oder es sind Ersatzbusse unterwegs. Betroffen sind vor allem die Linien zwischen Aschaffenburg, Gemünden und Würzburg. Dort gibt es in den Abend- und Nachtstunden Ersatzverkehr. Ab 12. August wird auch auf der Strecke Schweinfurt Hauptbahnhof bis Würzburg Hauptbahnhof gebaut. Weitere Arbeiten zwischen Gemünden und Aschaffenburg sowie zwischen Würzburg und Lohr sorgen Ende des Monats für Ausfälle.
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4: Das ist heute hochsommerlich heiß, bei Nachmittagswerten zwischen 34 und örtlich 37 Grad. Damit sind wir noch in weiter Ferne. Wir haben momentan so um die 20 bis 23 Grad, je nachdem, wo ihr euch im Sendegebiet befindet. Auch die kommenden Tage bleiben in der Grundtendenz sehr hochsommerlich und sonnig. Immer mal wieder können sich aber Hitzegewitter bilden. Heute ganz vereinzelt. Morgen kann das öfter mal der Fall sein.
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4: Um 8:45, schönen guten Morgen auf die Straßen und Vorsicht auf der A7. Vom Autobahnkreuz Biebelried in Fahrtrichtung Estenfeld hat es einen Unfall mit mehreren Fahrzeugen gegeben. Hier haben wir jetzt momentan auch eine Sperrung kurz vor Estenfeld und Rückstau, ja, fast bis zum Autobahnkreuz Biebelried zurück. Also hier am besten großräumig außen rumfahren. Eine Sperrung haben wir momentan übrigens auch auf der B286 Schweinfurt Richtung Maybach, Hohe Maybach, nämlich ein schwerer Verkehrsunfall. Die B286 ist in diesem Bereich ebenfalls gesperrt. Außerdem wird recht fleißig geblitzt. B8 in Main-Bernheim am Ortseingang von Kitzingen kommend. Auf der B285 Melrichstadt in Fahrtrichtung zur Auffahrt zur A71. In Biebelried steht einer in der Ortsmitte, 30er-Zone. In Reichenberg wird Höhe Friedhof in beide Richtungen geblitzt. Und in Körnach steht noch einer, Schwarze Äcker.

Da geht ein Leuchten durchs Radio. Beziehungsweise eine, müsste man sagen, denn Loy ist das zusammen mit David Puentes, der Mann, der abgeschlossen hat bei Wein am Stein in diesem Jahr, Erfolgs-DJ und Produzent. Neue Single Golden Sommer für eben den goldenen Sommer.

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1: Und wo ihr den ersten offiziellen Ferientag verbringen könnt oder womit, das erfahrt ihr jetzt.
2: Heute könnt ihr ein letztes Mal in der Zeiler Altstadt schöppeln. Auf dem Marktplatz in Zeil am Main findet heute der letzte Tag des Weinfestes statt. Um 19 Uhr gibt's Live-Musik an verschiedenen Ecken und um 22.30 Uhr ist der große Abschluss mit einer Drohnenshow. Ansonsten könnt ihr den ersten Ferientag heute bei über 30 Grad, aber natürlich auch in den Freibädern oder Seen der Region genießen. Darunter natürlich das Silvaner in Schweinfurt, aber auch die Fränkische Saale. Oder ihr verlängert einfach nochmal das Wochenende. Ab 15 Uhr gibt es auf der Kirchweih in Schonungen im Albernpark Musik, Spaß und gute Stimmung. Freut euch auf die Kinderkirchweih, musikalische Untermalung sowie leckere Speisen und Getränke. Dieses Jahr könnt ihr auch an allen Ständen bequem mit Karte zahlen.
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1: Ich bin Christian Heider. Guten Morgen. In den Sommerferien wird auf den Straßen in der Region viel gebaut. Die Verantwortlichen nutzen die verkehrsärmere Zeit, um die Auswirkungen möglichst gering zu halten.
2: In Schweinfurt stehen mehrere Baustellen an. Kleine Ausbesserungen gibt es zum Beispiel an der Niederwernerstraße, der Deutschhöfer Straße oder dem am Übergang von der Maxbrücke zur Ludwigsbrücke. Die B286 zwischen Dittelbrunn und Schweinfurt wird ab Ende August erneuert. Auch auf der Staatsstraße zwischen Schweinfurt und Üchtelhausen wird dann gebaut. Und in Esleben wird die B19 für den Bau eines Fußgängerüberwegs knapp 4 Wochen gesperrt. Katrin Haffinger, Nachrichtenredaktion.
1: Auch wenn für den Großteil der Lehrlinge das Ausbildungsjahr erst im September startet, geht es für manche schon jetzt los. Seit Beginn des letzten Ausbildungsjahres sind der Agentur für Arbeit Schweinfurt mehr als 3.500 Lehrstellen in der Region Main-Rhön gemeldet worden. Ihnen stehen rund 2.640 Bewerber gegenüber. Damit kommen rechnerisch auf 100 Ausbildungsstellen 75 Bewerber. Die Agentur für Arbeit appelliert deshalb an Jugendliche, die Ferienzeit für die Suche zu nutzen. Die Berufsberatung stehe weiterhin für Unterstützung bei der Suche nach einem Ausbildungsplatz zur Verfügung. Wer in Schonungen unterwegs ist, kann künftig schon vor der Fahrt sehen, wie voll die Straße ist. An der Hauptstraße wird in diesen Tagen ein neuer Kameramast aufgestellt. Die Live-Bilder sollen ab den kommenden Wochen im bayerischen System Bayern-Info im Web und per App für alle Autofahrer abrufbar sein. Ähnliche Kameras gibt es im Landkreis bereits auf der Schweinfurter Hahnenhügelbrücke. Der Datenschutz bleibt dabei laut Behörde komplett gewahrt, da Kennzeichen und Gesichter automatisch unkenntlich gemacht werden. Berufstätige sind 2025 so häufig wie noch nie wegen Stress krankgeschrieben worden. Nach Zahlen der kaufmännischen Krankenkasse sind die Krankheitstage in dem Bereich seit 2017 um 80% gestiegen. Als Gründe nennt die KKH neben privaten Problemen zu hohes Arbeitspensum, Überstunden, Existenzängste und Konflikte am Arbeitsplatz.
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3: Machen wir es kurz und hochsommerlich. Heute am Nachmittag zwischen 34 und 37 Grad örtlich. Da sind wir momentan mit den 23, 24 Grad noch sehr gut bedient. Auch morgen bleibt es heiß und in dieser Hitze, die übrigens immer schwüler wird, kann sich zumindest heute vereinzelt und dann morgen auch mal verbreitet das ein oder andere Hitzegewitter bilden. Ab Wochenmitte wird es dann langsam kühler, es bleibt aber hochsommerlich warm.
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3: Um 5 Minuten nach 9:30. Hallo Autofahrer, Vorsicht auf der A7 vom Autobahnkreuz Bibelried in Fahrtrichtung Estenfeld hat es mehrere Unfälle gegeben. Hier haben wir momentan 4 Kilometer Stop and Go und auch Rückstau und viel Umfahrungsverkehr dann über die B8. Hier staut sich's vorm Greinberg. Außerdem Stauungen auf der B27 nach Würzburg rein. Hier wird ja heute die Brücke gesperrt, die dann Richtung Nordtangente führt. Hier müsst ihr dann also über die Veitshöchheimer Straße umfahren. Und umfahren ist das Stichwort, denn einen schweren Unfall hat es auch auf der B286 gegeben, Schweinfurt Richtung Maybach. Hier ist Höhe Maybach immer noch komplett gesperrt, auch hier heißt es aktuell umfahren. Und geblitzt wird auf der B8, Ortseingang Main-Bernheim von Kitzingen kommend, auf der B285 Mellrichstadt Richtung A71 Auffahrt. Außerdem in Bibelried in der Ortsmitte, 30er-Zone, in Reich

0: Berghöhe Friedhof wird in beide Richtungen geblitzt und einer steht noch an den Schwarzen Äckern in Körnach.
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0: Mit Cappy schon präzise Richtung Montagvormittag unterwegs. Kommt gut in die Woche.

0: 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Und dann könnt ihr mit dabei sein, wie zum Beispiel Gonghörerin Katja aus Esfeld. Herzlichen Glückwunsch, du gewinnst 2 Tickets.
1: Ja, sehr geil.
0: Hast du es lange versucht?
1: Endlich haben wir es geschafft. Ja, einige Male. Also eine ganze Gruppe von uns, die total heiß drauf ist.
0: Okay.
1: Und jetzt haben wir es endlich geschafft, ja.
0: Ihr seid besonders heiß auf Roy Bianco, weil ihr große Fans seid?
1: Wir sind Riesenfans, und zwar so große Fans, dass wir jetzt auch eine Playback-Coverband gegründet haben.
0: Was?
1: Ria Bianca und die Abruzzanti Girls.
0: Ja, eine Coverband gegründet?
1: Ja, eine Playback-Coverband. Ne, und wir haben unseren ersten Auftritt jetzt dann eine Woche drauf in Esfeld an der Summer Sensation.
0: Ist nicht wahr. Da kann man euch sehen. Wir haben Ria Bianca und die Abruzzanti Girls.
1: Genau. Ich kann auch mal auf Insta schauen, da geht's schon heftig rund.
0: Ja, dann wünsche ich euch viel Spaß beim Original und ein bisschen Inspo noch, ne, für die Outfitwahl.
1: Sehr cool, da können wir auf jeden Fall uns noch was abgucken und auch noch ein bisschen mitüben.
0: Ja, jeden Fall. viel Spaß, und ja, dann müssen wir natürlich nach Esfeld schauen dann am 15. August und die Ria Bianca auch mal uns anhören. Mach's gut, Katja, viel Spaß, schöne Woche
1: vielen
0: dir.
1: Vielen Dank, ciao.
0: Und ihr habt auch die Chance, noch mit dabei zu sein, immer wenn ihr einen der Stars des Sommers in voller Länge hört.

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1: Vertretungssituation. Religion in einer dritten Klasse. Ich möchte den Kindern die 10 Gebote vorstellen. Wir hatten ausführlich darüber gesprochen, wer der Gott ist, der uns diese Gebote gibt und dass seine Gebote gute Regeln für unser Zusammenleben enthalten. Weil nicht mehr viel Zeit blieb, zählte ich die Gebote 6 bis 10 nur noch auf. Und das 8. Gebot ist, du sollst nicht lügen, sagte ich gerade. Ein Kind in meiner Nähe machte halblaut die Feststellung, ne, nicht lügen, da bin ich raus. Ich fand die Direktheit erfrischend. Und mir schien es, dass das Kind eigentlich doch gerne hätte alles erfüllen wollen, was Gott uns als Gebote gibt. Ne, da bin ich raus. Da hätte ich gern angeknüpft. Aber die Zeit hat nicht gereicht. Hoffentlich macht es jemand anderes und baut den Vertrauensvorschuss aus, der im Herzen des Kindes durchaus da ist. Ihre Pfarrerin Augustin aus Hammelburg.
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8: Gleich begleitet euch Chiara weiter durch den Vormittag. Ich sage am Ende wie immer, don't worry, be happy und bis morgen früh.

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1: Ich bin Gregor Jose Moser. Die geplante Rentenreform sorgt weiter für Diskussionen. Der Präsident des Deutschen Instituts für Wirtschaftsforschung, Fratscher, hält die geplante Abschaffung der abschlagsfreien Rente mit 63 für unverzichtbar, sagte er der Rheinischen Post. Fiona Reinhardt berichtet.
2: Der DIW-Chef ist überzeugt, ohne das Aus für die Rente mit 63

0: 65 ist die Rentenreform tot. Dabei betont er noch einmal, dass von der früheren Rente ohnehin vor allem Besserverdiener und Männer profitieren würden, nicht etwa die Menschen, die von Altersarmut bedroht sind. Auch CSU-Chef Markus Söder fürchtet, dass die Rentenreform scheitert, wenn diese Empfehlung neu diskutiert wird.
1: Verbraucherschützer werfen der Bahn Tricksereien bei ihren Supersparpreisen vor. Die Verbraucherzentrale Bundesverband hat Verbindungen von 7 bis 19 Uhr zwischen Berlin, Hamburg, München, Köln und Frankfurt am Main untersucht. Das Ergebnis: zu diesen üblichen Reisezeiten ist das günstigste Angebot oft nicht verfügbar. Marokko hat Fake News in den sozialen Medien für den Ansturm auf Ceuta verantwortlich gemacht. Außerdem sei ein spanisches Gerichtsurteil falsch interpretiert worden, teilte das Innenministerium mit. Diese Erklärung deckt sich mit den spanischen Angaben. Etwa 60.000 Menschen waren vergangene Woche innerhalb weniger Stunden von Marokko in die Exklave Ceuta gelangt. 72 Menschen sollen bei dem Ansturm ums Leben gekommen sein. Bio-Lebensmittel sind weiterhin beliebt. Der Einzelhandel hat mit Bioprodukten zwischen April und Juli einen Umsatz von 4,75 Milliarden Euro gemacht, wie der Bund Ökologische Lebensmittelwirtschaft mitteilte. Das ist ein Plus von knapp 4% im Vergleich zum gleichen Zeitraum letztes Jahr.
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3: Der Ausbau der A3 zwischen Würzburg und Erlangen ist abgeschlossen. Nach mehr als 6 Jahren Bauzeit ist die Strecke jetzt durchgehend 6-spurig befahrbar. Zur offiziellen Einweihung an der Rastanlage Aurach bei Erlangen wird Ministerpräsident Söder erwartet. Der Abschnitt zählt zu den meistbefahrenen Straßen in Bayern. Täglich sind dort bis zu 90.000 Fahrzeuge unterwegs. Auf den Straßen in Schweinfurt wird in den Sommerferien kräftig gebaut. Ab heute wird die Klingenbrunnstraße wegen Leitungsarbeiten und Glasfaserausbau bis voraussichtlich Mitte September gesperrt. Hinzu kommen kurzfristige Reparaturen an mehreren wichtigen Strecken, darunter die Niederwerner Straße, die Deutschhöfer Straße sowie die Bereiche Max- und Ludwigsbrücke, Karl-Benz-Straße und Landwehrstraße.
4: Danke Christian Heider für die News um kurz nach 10. Die findet ihr wie immer auch nochmal zum Nachlesen auf radiogong.com oder für unterwegs in der Gong-App.
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4: Und da kommen wir auch zum Start in die neue Woche. Wieder ordentlich in Schwitzen. Bis zu 37 Grad erwarten uns und das mit ganz, ganz viel Sonnenschein heute. Gegen Nachmittag, Abend entstehen dann so ja, ein paar vereinzelte Hitzegewitter. Aber das wie gesagt eben nur vereinzelt und immer noch sehr, sehr warm.
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4: Und hallo an alle Autofahrer. Und da ist es aktuell Vorsicht für euch auf der A7 Ulm Richtung Fulda. Zwischen dem Kreuz Biebelried und Würzburg-Estenfeld gab es nämlich einen Unfall mit mehreren Fahrzeugen. Da sind aktuell Polizei und auch Kräfte zur Störungsbeseitigung vor Ort und der linke Fahrstreifen ist gesperrt. Ebenfalls Vorsicht heißt aber auch auf der B286 Schweinfurt Richtung Poppenhausen auf Höhe der Abzweigung nach Maybach. Da gab es nämlich auch einen Unfall und das ist aktuell gesperrt. Und ansonsten wird auch noch geblitzt und zwar auf der B8 Main-Bernheim am Ortseingang von Kitzingen kommend, auf der B285 Mellrichstadt Richtung der Auffahrt A71 und auch nochmal in Biebelried in der Ortsmitte, Achtung 30er-Zone.
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4: Und ich wünsche euch einen wunderschönen Start in die neue Woche.

0: Ed Sheeran begleitet uns in die neue Woche hier beim Heimvorteil. Und da haben heute 150.000 Menschen vermutlich mal richtig schön ausgeschlafen. Denn ja, es sind Sommerferien und 150.000 Schüler und Schülerinnen haben jetzt ab sofort 6 Wochen frei und können machen und tun, was sie wollen. Denn heute ist der offiziell erste Ferientag. Und falls ihr ja da nicht schon direkt in den Urlaub gefahren seid am Wochenende oder vielleicht auch euch heute auf dem Weg macht, könnt ihr heute trotzdem mal auf Reisen gehen, und zwar mit der Bahn. Denn heute können alle mit einer 1 im Zeugnis, also egal welche Fach und welche Schule, einen Tag mit allen Regionalzügen durch ganz Bayern gratis fahren. Das Zeugnis wird also ja zur Fahrkarte für alle 1er-Schüler, und zwar kostenlos. Ja, und auch sonst gibt's heute ja nochmal Belohnungen für alle, die sich in diesem, beziehungsweise sagt man schon letzten Schuljahr, so richtig angestrengt haben. Leander.
1: Bei Thalia zum Beispiel gibt's Belohnungen, und zwar für alle Schüler, die eine 1 in Deutsch haben. Die bekommen dann bei ihrem nächsten Einkauf einen 5-Euro-Gutschein geschenkt. Gute Noten werden aber auch bei Mediamarkt und Saturn beschenkt. Für jede 1 und sogar 2 im Zeugnis gibt's 1 Euro beim nächsten Einkauf geschenkt. Abkühlung gibt's dagegen für alle Schüler, egal wie das Schuljahr lief. Das Freibad in Hammelburg feiert zum Ferienbeginn am Freitag, nämlich Schools Out Party mit freiem Eintritt für alle Schüler.
0: Ja, das ist euer Heim aka Sparvorteil heute am offiziell ersten Ferientag in den Sommerferien. Und auf radiogong.com haben wir auch euch nochmal alles zum Nachlesen zusammengefasst. Und da gibt's übrigens auch alle Tipps für spaßige Ferien.

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1: Ich bin Christian Heider. In den Sommerferien müssen Autofahrer in und um Schweinfurt mit zahlreichen Baustellen rechnen. Kleinere Reparaturen sind unter anderem in der Niederwerner Straße, der Deutschhöfer Straße und am Übergang von der Max zur Ludwigsbrücke geplant. Ende August wird außerdem die B286 zwischen Dittelbrunn und Schweinfurt erneuert. Gleichzeitig starten Bauarbeiten auf der Staatsstraße Richtung Üchtelhausen. In Essleben ist die B19 ab morgen wegen des Baus eines Fußgängerüberwegs für fast 4 Wochen gesperrt. Alle Bundesländer haben diese Woche gleichzeitig Sommerferien und viele zieht es auch dieses Jahr natürlich nach Italien. Aber an vielen privat betriebenen Strandbädern dort, und das trifft auf mehr als die Hälfte dieser zu, wird man nur gegen Bezahlung ans Meer gelassen. Dagegen gehen die Behörden in mehreren Regionen jetzt vor. Zum Beispiel in Ostia, dem Stadtstrand Roms, werden 2 kommerzielle Bäderbetriebe abgerissen. An ihrer Stelle soll ein für alle kostenloser öffentlicher Strand entstehen.
2: Danke, Christian Heider. Und damit werfen wir einen Blick auf das heutige Wetter. Aktuell haben wir schon 26 Grad in der Würzburger City. Und damit war es tatsächlich noch lange nicht. Die Temperaturen steigen nämlich heute noch mal um mehr als 10 Grad. Bis zu 37 Grad werden es heute in der Spitze. Und es mit viel, viel Sonnenschein, bis es am Nachmittag dann vereinzelt hier in Mainfranken auch zu ein paar Hitzegewittern kommen kann. Und wir schauen auch noch auf die Straßen. Und da ist aktuell Vorsicht auf der A7 Ulm Richtung Fulda zwischen dem Kreuz Bibelried und Würzburg-Estenfeld. Da gab es ein Unfall mit mehreren Fahrzeugen und der linke Fahrstreifen ist da aktuell gesperrt. Da also Fuß vom Gas solltet ihr sowieso tun, denn es wird geblitzt und zwar in Grombühl, Höhe des Zomms an der Uniklinik. Gute Fahrt euch!
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2: Hallöchen!

0: und Callum Scott geht's rein in den Montagvormittag hier beim Heimvorteil, an dem wir die schönsten Fahrrad-Hotspots der Region suchen und die auch belohnen. Wir wollen mit euch zusammen nämlich auf Tour de Gong gehen und suchen dafür eben die schönsten Fahrrad-Hotspots der Region. Und unter allen, die mit dem Hashtag Tour de Gong mitspielen, verlosen wir das beste Bike für euren persönlichen Fahrrad-Hotspot. 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Mitgemacht hat beispielsweise schon Gonghörer Markus.
1: Zwischen Retzbach und Retzstadt gelegen, die kleinen Fischerseen. Die erreicht man durch einen schönen Trail durch den Wald oder über den Fahrradweg. Und wenn die Sonne günstig steht, schaut es schon teilweise unreal aus.
0: Ja, jetzt seid ihr dran. Schickt uns euren Fahrrad-Hotspot oder bewerbt euch auf radiogong.com und dann tauschen wir vielleicht euren Lieblings-Fahrrad-Hotspot der Region gegen neues Bike für euren Sommer.

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0: bin Oliver Urbanke. Der Rhein ist eine wichtige Handelsstraße für die deutsche und europäische Schifffahrt und die leidet unter Niedrigwasser. NRW-Verkehrsminister Krischer ruft nach Maßnahmen. Helen Martin berichtet.
1: NRW-Verkehrsminister Krischer sieht im Bahngüterverkehr eine Lösung für den stockenden Warenverkehr. Auch entlang des Rheins brauche es zusätzliche Lagerhallen, sagte er im ZDF. Es kommt im Sommer häufiger vor, dass der Fluss wenig Wasser führt, aber selten so früh im Jahr wie aktuell. Mittelfristig müsse die Fahrrinne ausgebaut werden, so Krischer. Es fehle dazu allerdings Geld vom Bund.
0: Mit 63

0: abschlagsfrei in Rente gehen, zumindest wenn man schon 45 Jahre lang eingezahlt hat. Das soll abgeschafft werden. Das sieht die geplante Rentenreform vor. Zuspruch kommt vom Deutschen Institut für Wirtschaftsforschung. Eine Abschaffung sei unverzichtbar, heißt es. Dadurch gäbe es pro Jahr nämlich 125.000 zusätzliche Beschäftigte, berichtet die Rheinische Post. Marokko wehrt sich gegen den Vorwurf, für den Ansturm Zehntausender auf die spanische Exklave Ceuta verantwortlich zu sein. Der Zwischenfall sei nicht organisiert gewesen, so die Regierung. Sie nennt Schleuseraktivitäten und Falschinformationen als Gründe. Bei dem Ansturm starben mehr als 70 Menschen. In Griechenland versucht die Feuerwehr weiterhin, schwere Waldbrände einzudämmen. Westlich der griechischen Hauptstadt Athen sind bereits mehr als 10.000 Hektar Wald zerstört. Beim Absturz eines Löschflugzeugs starben 2 Menschen. In Spanien hat sich die Lage dagegen deutlich entspannt und auch in Frankreich bleibt die Situation trotz einiger neuer Feuer stabil. Viele Menschen zieht es in der Urlaubszeit jetzt wieder nach Italien. An vielen Strandbädern dort wird man aber nur gegen Bezahlung ans Meer gelassen, wogegen die Behörden jetzt in mehreren Regionen vorgehen. Zum Beispiel in Ostia, dem Strandbad Roms, werden 2 kommerzielle Bäderbetriebe abgerissen. An ihrer Stelle soll ein für alle kostenloser öffentlicher Strand entstehen.
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2: Am Freitagvormittag konnte eine aufmerksame Busfahrerin in Bad Kissingen einen Zusammenstoß mit einem Mädchen verhindern. Der Bus war in der Max-Reger-Straße unterwegs, als ein junges Mädchen mit einem Tretroller die Straße überquerte. Dank der schnellen Reaktion wurde das Kind nicht verletzt. Wie sich bei der Weiterfahrt herausstellte, hatte sich aber ein Fahrgast an der Lippe verletzt. Die Polizei sucht nun das Mädchen und mögliche Zeugen. Während der Sommerferien stehen in und um Schweinfurt zahlreiche Straßenarbeiten an. Kleinere Reparaturen sind unter anderem in der Niederweiner Straße, der Deutschhöfer Straße sowie am Übergang von der Max zur Ludwigsbrücke geplant. Ab Ende August wird außerdem die B286 zwischen Dittelbrunn und Schweinfurt saniert. Zeitgleich starten Bauarbeiten auf der Staatsstraße Richtung Üchtelhausen.
3: Danke Christian Heider für die News um kurz nach 11. Die findet ihr wie immer auch nochmal zum Nachlesen auf radiogong.com oder für unterwegs in der Gong-App.
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3: Noch haben wir die 30-Grad-Marke nicht geknackt, wird aber bald der Fall sein. Aktuell haben wir schon knapp 28 Grad in der City und im Laufe des Tages werden es einfach bis zu 37 Grad und das bei ganz, ganz viel Sonnenschein, bis es nachmittags bzw. auch gegen Abend vereinzelte hitzige Wetter hier in der Region geben kann.
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3: Und hallo an alle Autofahrer. Aktuell ist es nach wie vor Vorsicht auf der A7 Ulm Richtung Fulda. Zwischen dem Kreuz Bibelried und Würzburg-Estenfeld ist der linke Fahrstreifen nach einem Unfall mit mehreren Fahrzeugen gesperrt. Außerdem heißt es auch Achtung auf der B286 Schweinfurt Richtung Poppenhausen. Auf Höhe der Abzweigung nach Maybach gab es auch einen Unfall. Da also am besten Fuß vom Gas. Und wir haben auch noch einen neuen Blitzer gerade reinbekommen. Und zwar in Würzburg in der Pilzig-Grundstraße. Gute Fahrt euch!
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3: Hallöchen.

0: Nummer von Ray Garvey. Das ist Rivers hier bei eurem Heimvorteil an diesem 3. August, an dem wir heute ja auch gemeinsam in die erste Augustwoche starten. Und da haben wir tatsächlich nicht nur neue Musik für euch, sondern auch neue Läden hier in der Region. Alex, worauf dürfen wir uns in diesem Monat denn freuen?
1: Im neuen Monat August wird endlich das Plätzle in Bad Kissingen am Westring eröffnet. Die Fläche war vormals eine öffentliche Anlage mit begrenztem und überaltertem Spielangebot. Jetzt ist es ein ganz neuer Treffpunkt für Bewegung, Begegnung und gemeinsamen Erlebnissen. Es gibt ein Multifunktionsspielfeld, Klettermöglichkeiten, ihr könnt dort Basketball spielen und es gibt auch einen Pumptrack. Ein Pumptrack, also eine speziell künstlich angelegte Mountainbike-Strecke, gibt es gerade auch noch vorübergehend in Haßfurt. Noch bis zum 16. August verwandelt sich der Marktplatz in eine sportliche Erlebniszone. Egal ob mit dem Bike, Skateboard, Scooter oder Inlinern, hier gibt's kostenlosen Fahrspaß für alle Generationen. Und in Schweinfurt freut man sich dagegen auf zwei tolle Feste auf dem Marktplatz. Mitte August das Weinfest und Ende August folgt dann unser großes Stadtfest. Und auch in der Rhön startet was Neues, die Sternenparkwochen. Im Vordergrund steht dieses Mal aber der Mond.

0: 12. August könnt ihr eine fast vollständige Sonnenfinsternis erleben und Ende des Monats nochmal eine Mondfinsternis.
1: Also jede Menge Neues zum Austesten und Probieren im neuen Monat August. Und wir halten euch natürlich über alle Neuigkeiten auf dem Laufenden hier beim Heimvorteil.

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1: Danke, Christian Heider. Und damit der Blick aufs Wetter, wo wir aktuell hier in Mainröhn wieder in Schwitzen kommen. Und zwar ordentlich. Bis zu 37 Grad werden das heute. Und das bei ganz, ganz viel Sonnenschein, bis es am Abend dann auch zu einzelnen Hitzegewittern kommen kann. Und wir werfen auch noch einen Blick auf die Straßen. Und da ist aktuell Vorsicht bzw. Geduld auf der A7 Würzburg Richtung Fulda. Zwischen Bad Kissingen, Obertulba und Bad Brückenau staut sich aktuell 5 Kilometer. Und ihr habt so einen Zeitverlust von roundabout 15 Minuten. Gute Fahrt euch!
2: Ich bin Christian Heider. Auch wenn für den Großteil der Lehrlinge das Ausbildungsjahr erst im September startet, geht es für manche schon jetzt los. Seit Beginn des letzten Ausbildungsjahres sind der Agentur für Arbeit in Schweinfurt mehr als 3.500 Stellen in der Region Mainröhn gemeldet worden. Ihnen stehen rund 2.640 Bewerber gegenüber. Damit kommen rechnerisch auf 100 Ausbildungsstellen 75 Bewerber. Die Agentur für Arbeit appelliert deshalb an die Jugendlichen, die Ferienzeit für die Suche zu nutzen. Die Berufsberatung stehe weiterhin für Unterstützung bei der Suche nach einem Ausbildungsplatz zur Verfügung. Verbraucherschützer werfen der Bahn Tricksereien bei ihren Supersparpreisen vor. Der Verbraucherzentrale Bundesverband hat Verbindungen von 7 bis 19 Uhr zwischen Berlin, Hamburg, München, Köln und Frankfurt am Main untersucht. Das Ergebnis: zu diesen üblichen Reisezeiten ist das günstigste Angebot oft nicht verfügbar.

0: Die Verbraucherzentrale kritisiert auch die vielen verschiedenen Tarife und das Warten am Wochenende deutlich mehr Kosten als unter der Woche.
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0: Sonnige Grüße mit Luisa und Soleil Bleu hier beim Heimvorteil, an dem wir auch super sonnig heute in die neue Woche bzw. ja auch in die Sommerferien starten. Apropos, wie werden die Sommerferien denn wettertechnisch eigentlich, Kai?
1: Die Sommerferien starten extrem heiß, wieder mit Temperaturen weit jenseits der 30-Grad-Marke. Dazu scheint die Sonne, nur vereinzelt bilden sich Hitzegewitter. Im Laufe der Woche nimmt das Risiko für Hitzegewitter zu, vor allen Dingen im Süden und Osten. Dazu schwächt sich die Hitze dann allmählich ab. Ab dem Wochenende und in der kommenden Woche haben wir einen Wechsel aus längeren trockenen und sonnigen Phasen mit normal hochsommerlichen Temperaturen von so im Schnitt 25 bis 30 Grad und dann auch wieder Einbrüchen mit Werten von um und unter 20 Grad und ein paar Schauern und Gewittern.
0: Also recht wechselhafte Sommerferien, die uns da erwarten. Aber jetzt heißt es erstmal Sonne genießen und ab ins Freibad bzw. ins Kühle mit euch. Danke, Kai!

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1: Ich bin Oliver Urbanke. Viele große Gewässer in Deutschland verlieren zurzeit täglich große Mengen Wasser und das wirkt sich auch auf die Schifffahrt aus. Im Bodensee sinkt der Pegel täglich um bis zu 3 Zentimeter. In Donau, Rhein und Elbe melden mehrere Messstationen Niedrigwasser. Wenn Flüsse weniger Wasser führen, dann können bestimmte Transportschiffe nicht mehr fahren oder müssen zumindest weniger beladen werden. Immer leistungsfähigere KI-Modelle machen den deutschen Sicherheitsbehörden jetzt Sorgen. Der Verfassungsschutz warnt im Handelsblatt, dass dadurch deutlich mehr Cyberangriffe im großen Stil möglich werden. Fiona Reinhardt berichtet.
2: Die KI-Modelle führender Entwickler hätten im vergangenen Jahr schon gezeigt, dass sie großes Potenzial darin haben, Schwachstellen zu finden und dass sie diese Lücken dann auch selbst ausnutzen können, so ein Sprecher des Bundesamts für Sicherheit in der Informationstechnik. Bisher würden Kriminelle nur davon abgehalten, diese Technik zu nutzen, weil der Rechenaufwand und die Kosten so hoch sind. Mit günstigerer Hardware dürfte diese Hürde aber sinken.
1: Trickst die Bahn bei ihren Supersparpreisen? Verbraucherschützer haben Verbindungen von 7 bis 9 Uhr zwischen mehreren Großstädten untersucht. Das Ergebnis: zu diesen üblichen Reisezeiten ist das günstigste Angebot oft gar nicht verfügbar. Die Verbraucherzentrale kritisiert auch die vielen verschiedenen Tarife und dass Fahrten am Wochenende oft deutlich mehr kosten als unter der Woche. Für Vermieter und Eigentümer könnte es künftig teuer werden, wenn sie weiter auf eine Gasheizung setzen. Der Spiegel berichtet über eine Berechnung des Beratungsinstituts Prognos. Ab 2029 müssen Vermieter demnach für eine 80 Quadratmeter große Wohnung

0: mittelmäßig gedämmt ist, mit jährlichen Kosten von 330 Euro rechnen, Tendenz steigend. Grund ist das neue Gebäudemodernisierungsgesetz. Der Deutsche Wetterdienst warnt aktuell vor extremer Hitze in weiten Teilen Deutschlands. Betroffen sind die Mitte und der Süden des Landes, von Nordrhein-Westfalen und Rheinland-Pfalz über Hessen und Thüringen bis nach Baden-Württemberg, Bayern und Teile Sachsens. Die Warnung gilt laut DWD bis 19 Uhr heute Abend.
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2: Am Freitagvormittag konnte eine aufmerksame Busfahrerin in Bad Kissingen einen Zusammenstoß mit einem Mädchen verhindern. Der Bus war in der Max-Reger-Straße unterwegs, als ein junges Mädchen mit einem Tretroller die Straße überquerte. Dank der schnellen Reaktion wurde das Kind nicht verletzt. Wie sich bei der Weiterfahrt herausstellte, hatte sich aber ein Fahrgast an der Lippe verletzt. Die Polizei sucht nun das Mädchen und mögliche Zeugen. Während der Sommerferien stehen in und um Schweinfurt zahlreiche Straßenarbeiten an. Kleinere Reparaturen sind unter anderem in der Niederwerner Straße, der Deutschhöfer Straße sowie am Übergang von der Max zur Ludwigsbrücke geplant. Ab Ende August wird außerdem die B286 zwischen Dittelbrunn und Schweinfurt saniert. Zeitgleich starten Bauarbeiten auf der Staatsstraße Richtung Üchtelhausen.
3: Danke Christian Heider. Für die News um kurz nach 12 findet ihr alles aber auch nochmal zum Nachlesen auf radiogong.com oder für unterwegs in der Gong-App.
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3: Und da kommen wir in Mainfranken und in Mainröhn wirklich ordentlich ins Schwitzen heute. Bis zu 37 Grad erwarten uns und das mit ganz, ganz viel Sonnenschein, bis dann gegen Nachmittag bzw. Abend auch zu vereinzelten Hitzegewittern hier in der Region kommen kann.
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3: Und hallo an alle Autofahrer. Für euch heißt's ja viel Geduld zum Start in die Sommerferien. Auf der A7 Würzburg Richtung Fulda zwischen Bad Kissingen, Obertulba und dem Fuldaer Dreieck gibt es nämlich aktuell 7 Kilometer Stau und einen Zeitverlust von einer guten halben Stunde. Außerdem heißt es auch Vorsicht auf der A7 Ulm Richtung Fulda zwischen dem Kreuz Bibelried und Espenfeld. Da gab es nämlich einen Unfall mit mehreren Autos und der linke Fahrstreifen ist dann noch gesperrt. Und es wird auch geblitzt, und zwar in Würzburg im Zweierweg.
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3: Und ich wünsche euch einen grandiosen Start in die neue Woche.

Das ist Gentleman mit Michael Patrick Kelly. Wildfire hier bei eurem Heim, aka Erlebnisvorteil. Wir machen euch heute ready für die Sommerferien. Und da gilt bei uns ab heute auch das Motto 45 Tage Ferien, 45 Erlebnisse. Das ist unser Heimvorteil-Stil für die nächsten Wochen für euch. Und wir starten heute bei bestem Sommerwetter mit einem echten Sommerhighlight für euch. Eine Runde E-Foiling auf dem Main. Wer es noch nicht gehört hat, also das E-Foil, das ist quasi so ein halbes Surfbrett mit einem Mast unten dran und dann sind an dem zwei Schwingen zur Stabilisierung. Und angetrieben von einem E-Antrieb schwebt man dann mit dem Board auf bzw. eben über dem Wasser, denn ab einer gewissen Geschwindigkeit bekommt man dann auch Auftrieb. Ja, wer es ausprobieren will, der sollte jetzt mal die Ohren spitzen, denn jetzt heißt es für euch Schätzen. Unsere Schätzfrage lautet nämlich, wie hoch kann man mit dem E-Foil über der Wasseroberfläche schweben? Überlegt euch mal, was da die richtige Antwort sein könnte und schickt uns jetzt einfach den Hashtag Sommerhighlight und unter allen, die uns jetzt den Hashtag schicken und mitschätzen, verlosen wir dann später eine Runde E-Foiling, also vielleicht mit euch.

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1: Mit Shari Golla. Über 6 Jahre lang war die A3 zwischen Würzburg und Erlangen Baustelle. Das ist jetzt aber Geschichte. Der A3-Ausbau ist fertig. Die Strecke ist jetzt durchgehend 6-spurig befahrbar. Zur offiziellen Einweihung an der Rastanlage Aurach bei Erlangen wurde auch der neue Bundesverkehrsminister Bilge erwartet, genauso wie Ministerpräsident Markus Söder. Der Autobahnabschnitt ist einer der meistbefahrenen Straßenabschnitte in ganz Bayern. Täglich sind hier bis zu 90.000 Fahrzeuge unterwegs. In den Sommerferien wird auf den Straßen in der Region aber weiter viel gebaut. Die Verantwortlichen nutzen die verkehrsärmere Zeit, um die Auswirkungen möglichst gering zu halten.
2: In Schweinfurt stehen mehrere Baustellen an. Kleine Ausbesserungen gibt es zum Beispiel an der Niederwernerstraße, der Deutschhöfer Straße oder dem am Übergang von der Maxbrücke zur Ludwigsbrücke. Die B286 zwischen Dittelbrunn und Schweinfurt wird ab Ende August erneuert. Auch auf der Staatsstraße zwischen Schweinfurt und Üchtelhausen wird dann gebaut. Und in Esleben wird die B19 für den Bau eines Fußgängerüberwegs knapp 4 Wochen gesperrt. Katrin Haffinger, Nachrichtenredaktion.
1: Erster Punkt für den FC Schweinfurt 05 in der neuen Regionalliga-Saison. Vor rund 7.600 Zuschauern trennten sich die Schnüdel und der TSV 1860 München mit 2:2. Schweinfurt ging 2-mal in Führung, die Löwen glichen aber jeweils wieder aus. Nach der Auftaktniederlage ist es der erste Zähler der Saison. Morgen wartet im Toto-Pokal Groß-Bardorf. Am Samstag geht es in der Liga weiter gegen Bayern München 2. Mit 63 abschlagsfrei in Rente gehen, zumindest wenn man schon 45 Jahre lang eingezahlt hat. Das soll abgeschafft werden.

0: das sieht die geplante Rentenreform vor. Zuspruch kommt vom Deutschen Institut für Wirtschaftsforschung. Eine Abschaffung sei unverzichtbar, heißt es. Dadurch gäbe es pro Jahr nämlich 125.000 zusätzliche Beschäftigte, berichtet die Rheinische Post.
1: Danke, Shari Golla, für das Update. Um kurz nach 12:30 findet ihr alles aber auch nochmal zum Nachlesen auf radiogong.com oder für unterwegs in der Gong-App.
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1: Und da zeigt sich die Hitzewelle heute wieder in Bestform. Bis zu 37 Grad werden es heute in der Spitze. Und das mit ganz, ganz viel Sonnenschein und gegen Abend auch wieder dem ein oder anderen Hitzegewitter.
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1: Und hallo an alle Autofahrer. Für euch heißt es nach wie vor Geduld auf der A7 Würzburg Richtung Fulda. Zwischen Bad Kissingen-Obertulba und Bad Brückenau gibt es nämlich wegen einem Stau Verzögerungen. Nach der Live-Messung sind es dort ungefähr 30 Minuten. Ansonsten solltet ihr auch nicht zu schnell fahren, denn es wird geblitzt und zwar in Würzburg im Zweierweg.
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1: Hallöchen.

mit iMight hier bei eurem Heimvorteil, an dem wir hier wieder die ganze Woche deutlich über 30 Grad in der Region bekommen. Und während die meisten vermutlich schon wieder an die nächste Abkühlung oder auch an den

0: In Sommerurlaub denken, läuft in Nürnberg schon die Lebkuchenproduktion auf Hochtouren. Ja, und auch hier bei uns in der Region wurden die ersten Vorboten auf die Vorweihnachtszeit gesichtet. So wie zum Beispiel von Gonghörerin Annabelle.
1: Guten Morgen, ich habe heute früh um 7:45 eingekauft und ich habe gedacht, ich falle vom Glauben ab. Ich bin nämlich über Zimtstern-Weihnachtsmarmelade gefallen. Es ist August, deswegen früh.
0: Ja, tatsächlich ist es nicht bei weihnachtlicher Marmelade geblieben. Wir haben uns nämlich mal umgeschaut und tatsächlich einige Globus-Baumärkte verkaufen zum Beispiel auch schon in ihren Gartenabteilungen bereits Weihnachtsdeko. Also darunter auch einen über 60 cm großen Kunststoff-Weihnachtsmann bei ja fast 37 Grad hier heute draußen. Das erste Weihnachtsgebäck gibt's auch schon, wie uns Katharina Pfriem vom Edeka Kolb erzählt hat.
2: Wir haben in unserem Edeka-Markt in Volkach normale Lebkuchen, Elisen-Lebkuchen, Pfeffernüsse, Mini-Elisen-Lebkuchen, Lebkuchenherzen, Sterne und Brezeln.
0: Also, wenn ihr Lebkuchenhunger habt, dann greift zu. Die Frage ist nur, ob das bei über 30 Grad überhaupt zu einer besinnlichen Stimmung beiträgt. Laut einer Umfrage greifen aber tatsächlich 4% der Deutschen schon im August bei Weihnachtsgebäck zu. Wie seht ihr das? Schickt es uns gerne mal per Voicemail ins Gong-Studio und dann haben wir eine Weihnachtsdiskussion im August.

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1: Ich bin Oliver Urbanker. Das Deutschlandticket wird im kommenden Jahr wohl teurer. Nach Berechnungen von Fachleuten des Tagesspiegels könnte der Preis um rund 3,40 Euro auf mehr als gut 66 Euro im Monat steigen. Grundlage ist ein Index, den die Verkehrsminister beschlossen haben, um den Streit um den Preis zu beenden. Als das Deutschlandticket 2023 eingeführt wurde, kostete es noch 49 Euro. Die geplante Rentenreform sieht unter anderem vor, die abschlagsfreie Rente mit 63 abzuschaffen. Der Präsident des Deutschen Instituts für Wirtschaftsforschung, Fratscher, hält das für unverzichtbar. Das würde nämlich 125.000 zusätzliche Beschäftigte pro Rentenjahrgang bedeuten, wie er der Rheinischen Post gesagt hat. Claudia Wächter berichtet.
2: Ohne dieses Element sei die komplette Rentenreform tot, warnt der Chefökonom. Eigentlich hatte sich die Bundesregierung auf ein Maßnahmenpaket geeinigt, um die Rente zu stabilisieren. Doch nun bröckelt der Konsens. Mehrere ostdeutsche Bundesländer wollen nun die Reform stoppen.
1: Deutschlands Sicherheitsbehörden warnen vor einer wachsenden Cyberbedrohung durch immer bessere KI-Modelle. Das Bundesamt für Verfassungsschutz erklärt gegenüber dem Handelsblatt, Angriffe seien dadurch leichter, im großen Stil möglich, die Einstiegshürden für Kriminelle niedriger. Gleichzeitig betonen die Behörden aber auch, dass KI bei der Abwehr von Angriffen helfen kann. Die Wirtschaft hierzulande dümpelt weiter dahin, aber der deutsche Aktienindex ist davon wenig beeindruckt. Getrieben von der Hoffnung, dass es zwischen dem Iran und den USA eine Annäherung gibt, stieg der DAX am Morgen erstmals über die 26.000-Punkte-Marke. Die Analysten hoffen auf sinkende Ölpreise, von denen dann die Wirtschaft profitiert. FIFA-Präsident Infantino steht weiter stark unter Druck. Der Europäische Fußballverband prüft laut Medienberichten rechtliche Schritte und fordert, das Material zu den gescheiterten WM-Investorenplänen zu sichern. Infantino wollte Anteile an den Premium-Produkten des Weltverbands an private Investoren verkaufen. Als Vorsitzender einer neuen FIFA-Tochterfirma sollte er Millionen verdienen.
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3: In den Sommerferien wird Bahnfahren in der Region etwas schwieriger. Wegen mehrerer Baustellen fallen auf verschiedenen Strecken Züge aus oder werden durch Busse ersetzt. Betroffen sind unter anderem die Linien RE54, RE55 und ab dem 12. August auch die RE7 zwischen Schweinfurt und Würzburg. Die Einschränkungen dauern je nach Strecke bis Ende August. Wer in Schonungen unterwegs ist, kann den Verkehr bald live checken. An der Hauptstraße wird derzeit ein neuer Kameramast aufgebaut. Die Bilder sollen in den kommenden Wochen über Bayern-Info im Web und per App abrufbar sein. Kennzeichen und Gesichter werden laut staatlichem Bauamt Schweinfurt automatisch unkenntlich gemacht.
4: Danke, Shari Golla, für die News. Um kurz nach eins, die findet ihr wieder.

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0: Und es wird auch heute wieder zum Wochenstart super, super heiß. Bis zu 37 Grad erwarten uns in der Spitze heute. Und das mit ganz, ganz viel Sonnenschein, bis es gegen Nachmittag bzw. eher gegen Abend dann auch zu vereinzelten Hitzegewettern hier in der Region kommen kann.
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0: Und da heißt nach wie vor viel Geduld, denn der Stau auf der A3 Frankfurt Richtung Würzburg zwischen Bad Kissingen, Obertulba und Bad Brückenau wird nicht besser. Aktuell sind schon 9 Kilometer Stau und ein Zeitverlust von gut 40 Minuten. Die Stelle also am besten einfach umfahren. Ansonsten wird auch geblitzt, vor allem in der Würzburger Region. Zum einen in Würzburg in der Semmelstraße, als auch in Höchberg Höhe FX Sports. Gute Fahrt euch!
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0: Und ich wünsche euch einen wunderschönen Start in die neue Woche.

0: Das sind die Beats zum Start in die neue Woche bzw. in die Sommerferien hier bei eurem Heimvorteil. Und die starten wir tatsächlich heute mit 1A Sommerwetter bis zu 37 Grad werden es heute im Laufe des Tages. Und die könnt ihr heute Gott sei Dank auch noch richtig nutzen. Kadi, was geht heute?
1: Heute könnt ihr ein letztes Mal in der Zeiler Altstadt schöppeln. Auf dem Marktplatz in Zeil am Main findet heute der letzte Tag des Weinfestes statt. Um 19 Uhr gibt es Live-Musik an verschiedenen Ecken und um 22.30 Uhr ist der große Abschluss mit einer Drohnenshow. Ansonsten könnt ihr den ersten Ferientag heute bei über 30 Grad, aber natürlich auch in den Freibädern oder Seen der Region genießen. Darunter natürlich das Silvaner in Schweinfurt, aber auch die Fränkische Saale. Oder ihr verlängert einfach nochmal das Wochenende. Ab 15 Uhr gibt es auf der Kirchweih in Schonungen im Albernpark Musik, Spaß und gute Stimmung. Freut euch auf die Kinderkirchweih, musikalische Untermalung sowie leckere Speisen und Getränke. Dieses Jahr könnt ihr auch an allen Ständen bequem mit Karte zahlen.
0: Und wem das jetzt zu schnell ging, keine Sorge, ihr findet alles auch nochmal zusammengefasst auf unserer Website radiogong.com.

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1: Mit Shari Golla. Auch wenn für den Großteil der Lehrlinge das Ausbildungsjahr erst im September startet, geht es für manche schon jetzt los. Seit Beginn des letzten Ausbildungsjahres sind der Agentur für Arbeit mehr als 3.500 Lehrstellen in der Region Main-Rhön gemeldet worden. Ihnen stehen rund 2.640 Bewerber gegenüber. Damit kommen rechnerisch auf 100 Ausbildungsstellen 75 Bewerber. Die Agentur für Arbeit appelliert deshalb an Jugendliche, die Ferienzeit für die Suche zu nutzen. Die Berufsberatung steht weiterhin für Unterstützung bei der Suche nach einem Ausbildungsplatz zur Verfügung. Für Vermieter und Eigentümer könnte es künftig teuer werden, wenn sie weiter auf eine Gasheizung setzen. Der Spiegel berichtet über eine Berechnung des Beratungsinstituts Prognos. Ab 2029 müssen Vermieter demnach für eine 80 Quadratmeter große Wohnung, die mittelmäßig gedämmt ist, mit jährlichen Kosten von 330 Euro rechnen. Tendenz steigend. Grund ist das neue Gebäudemodernisierungsgesetz.
2: Danke, Shari Golla. Und damit der Blick aufs Wetter, wo wir mittlerweile die 30-Grad-Marke hier in der Schweinfurter City geknackt haben und es mit ganz, ganz viel Sonnenschein. Gegen Abend kann es dann auch mal hier krachen, denn da treten vereinzelt ein paar Hitzegewitter in Main-Rhön auf. Und wir schauen auch nochmal zum Verkehr, wo ihr weiterhin Geduld beweisen müsst. Auf der A7 Würzburg Richtung Fulda zwischen Bad Kissingen-Obertulba und Bad Brückenau. Da haben wir aktuell 9 Kilometer Stau und einen Zeitverlust von einer guten halben Stunde. Und gleiches gilt auch nochmal zwischen der Raststätte Rhön-Ost und der Sintalbrücke. Ebenfalls eine halbe Stunde Zeitverlust und 6 Kilometer Stau. Gute Fahrt euch!

Hör dich happy mit Radio Gong und Fastball hier beim Heimvorteil, denn wir bringen die Stars des Sommers auf die Bühnen hier bei uns in der Region und da läuft ja auch schon ab heute der Countdown, denn ab Freitag feiern wir unsere Gong Residenz Plus Open Airs mit euch. 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
1: Ich bin Oliver Urbanke. Trickst die Bahn bei ihren Supersparpreisen? Verbraucherschützer haben Verbindungen von 7 bis 19 Uhr zwischen mehreren Großstädten untersucht. Das Ergebnis? Zu diesen üblichen Reisezeiten ist das günstigste Angebot, also der Supersparpreis, oft gar nicht verfügbar. Die Verbraucherzentrale kritisiert das und auch die vielen verschiedenen Tarife, sowie dass Fahrten am Wochenende oft deutlich mehr kosten als unter der Woche. Im Alter von 63 abschlagsfrei in Rente gehen, zumindest wenn man schon 45 Jahre lang eingezahlt hat, das soll abgeschafft werden. Das sieht die geplante Rentenreform der Bundesregierung vor. Zuspruch kommt vom Deutschen Institut für Wirtschaftsforschung. Eine Abschaffung sei unverzichtbar, heißt es da. Dadurch gäbe es pro Jahr nämlich 125.000 zusätzliche Beschäftigte, berichtet die Rheinische Post. In Griechenland versucht die Feuerwehr weiter, die schweren Waldbrände einzudämmen. Westlich der griechischen Hauptstadt Athen sind bereits mehr als 10.000 Hektar Wald abgebrannt. Beim Absturz eines Löschflugzeugs sind außerdem 2 Menschen ums Leben gekommen. In Spanien hat sich die Lage dagegen deutlich entspannt und auch in Frankreich bleibt sie stabil, obwohl einige neue Feuer dazugekommen sind. Bio-Lebensmittel sind weiterhin sehr beliebt. Der Einzelhandel hat mit Bioprodukten zwischen April und Juli einen Umsatz von 4,75 Milliarden Euro gemacht, wie der Bund Ökologische Lebensmittelwirtschaft mitgeteilt hat. Das ist ein Plus von knapp 4% im Vergleich zum gleichen Zeitraum des letzten Jahres. Häufiger zu Bio-Lebensmitteln griffen Verbraucher vor allem in Drogerien. Der Streit um den gescheiterten Milliardenplan von FIFA-Präsident Infantino geht in die nächste Runde. Die Europäische Fußballunion droht ihm jetzt mit rechtlichen Schritten. Wie unter anderem der Telegraph berichtet, hat die UEFA den Weltverbandspräsidenten aufgefordert, sämtliches Material im Zusammenhang mit dem Vorhaben zu sichern. Infantino hätte bei dem gescheiterten Projekt Millionen verdienen können.
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2: In den Sommerferien wird Bahnfahren in der Region schwieriger. Wegen mehrerer Baustellen fallen auf verschiedenen Strecken Züge aus oder sie werden durch Busse ersetzt. Betroffen sind unter anderem die Linien RE 54 und 55 und ab dem 12. August auch die RE 7 zwischen Schweinfurt und Würzburg. Die Einschränkungen dauern je nach Strecke bis Ende August. Nach 2 Streitigkeiten mit körperlichen Folgen ermittelt jetzt die Polizei. Ein Spaziergänger soll in Bergrheinfeld einem Radfahrer gestern das Handy aus der Hand geschlagen haben. In Schweinfurt endete ein Streit zwischen 2 Männern mit einer Verletzung und einer beschädigten Brille. Wer Hinweise zu den Vorfällen geben kann, soll sich bei der Polizei melden.
3: Danke, Charigolla, für die News um kurz nach 14 Uhr. Findet ihr alles aber auch nochmal zum Nachlesen auf radiogong.com oder für unterwegs in der Gong-App.
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3: Und da ist heute wieder Schwitzen, denn wir bekommen bis zu 37 Grad und das in Kombination mit ganz, ganz viel Sonnenschein. Gegen Abend könnt ihr mal hier in der Region krachen. Da bekommen wir nämlich vereinzelt ein paar Hitzegewitter hier in der Region.
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3: Und hallo an alle Autofahrer da draußen. Immer noch Geduld auf der A7 Würzburg Richtung Fulda. Da zwischen Bad Kissingen, Obertulba und Bad Brückenau sind immer noch 7 Kilometer Stau und ein Zeitverlust von einer guten halben Stunde. Zum anderen gibt es aber auch eine Sperrung auf der B27.

0: 20, die aktuell für Chaos in der Würzburger City sucht. Auch da heißt es viel Geduld und am besten umfahren, wenn möglich. Ansonsten wird auch noch geblitzt. Zum einen in Pfalz-Zürchheim in der Herrenstraße, in Schweinfurt in der Elsa-Brennström-Straße Höhe des Leopoldiner Krankenhauses und auch nochmal in Rettstadt Richtung Gramschatz. So, jetzt haben wir's.
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0: Und ich wünsche euch einen wunderschönen Montag.

Katze begleitet uns in den Montagnachmittag hier beim Heimvorteil, an dem heute ein Aprilscherz zur Realität wird. Und zwar das Döner-Croissant von Lidl. Ja, das sind zwei große Croissants. Hähnchendönerfleisch, eine Rot- und Weißkrautmischung, Knoblauch und Spezialsoßen sowie scharfe Chiliflocken. Und das baut man eben zum Döner-Croissant zusammen. Mit allem eben. Ursprünglich war das Ganze, wie gesagt, ein Aprilscherz, der aber so gut ankam, dass es dann erstmal eine Aktion mit 1000 Gratis-Döner-Croissants gab. Und die ging wiederum so viral, dass ja nun bundesweit das Döner-Croissant-Set zum Selberbauen folgt, gilt aber tatsächlich nur diese Woche bei Lidl und eben solange der Vorrat reicht.

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2: Lebkuchen im Schwimmbad. Wie wär's denn damit? Beim Edeka Kolb in Volkach gibt es nämlich seit dem Wochenende die ersten Weihnachtssüßigkeiten im Sortiment. Traditionell ist das immer der erste Markt in der Region. In der Sonne brutzeln und so ein paar Dominosteine genießen zum Beginn der Sommerferien. Darauf freuen sich laut einer Umfrage tatsächlich nur 4% der Konsumenten. Also ihr müsst schon ein großer Weihnachtsfan dafür sein. Letzte Woche ging ja auch schon eine Meldung viral, dass die Globus-Baumärkte schon Weihnachtsdeko hätten. Leider aber noch nicht in den Märkten in Kitzingen und Schweinfurt. Da müssen wir uns voraussichtlich noch einen guten Monat gedulden. Aus der Lebkuchenabteilung, Felicia Stichter.
3: Bei uns in Würzburg wurde auch etwas ausgegraben. Zwar nicht die Weihnachtsdeko aus den Supermarktlagerhallen, dafür aber menschliche Knochen. Die wurden jetzt nämlich bei Bauarbeiten an der Würzburger Festung gefunden und das nur knapp 50 Zentimeter unter den Pflastersteinen. Mindestens 800 Jahre alt sind die Knochen und für euch als Einordnung, zu der Zeit waren Kreuzzüge noch ein Ding, das Rittertum hatte seine Blütezeit und heutzutage leben rund 20 mal so viele Menschen auf der Welt im Vergleich zu damals. Außerdem haben die Menschen hier die Kartoffel noch gar nicht gekannt. Die kam nämlich erst viel später nach Europa. Wirklich überraschend kam der Fund allerdings nicht. Früher war im inneren Burghof wohl ein Friedhof. Erst vor ein paar Tagen ist in Mellrichstadt eine Zeitreise gemacht worden. Hier ist bei Bauarbeiten das Grundgestell eines Hauses aus etwa 5000 vor Christus gefunden worden. Aus dem Mittelalter, Katrin Haffinger.
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1: Mit Schari Gorla. Glück im Unglück in Bad Kissingen. Eine Busfahrerin hat mit einer schnellen Bremsung einen Unfall mit einem Mädchen auf einem Tretroller verhindert. Der Bus war bereits am Freitagvormittag in der Max-Reger-Straße unterwegs. Durch das Bremsmanöver wurde ein Fahrgast allerdings leicht verletzt. Die Polizei bittet jetzt Zeugen und das Mädchen, sich zu melden. Das Deutschland-Ticket wird im kommenden Jahr wohl teurer. Nach Berechnungen von Fachleuten des Tagesspiegels könnte der Preis um rund 3,40 Euro auf gut 66 Euro im Monat steigen. Grundlage ist ein Index, den die Verkehrsminister beschlossen haben, um den Streit um den Preis zu beenden. Als das Deutschland-Ticket 2023 eingeführt wurde, kostete es 49 Euro.
2: Danke, Schari Gorla, und damit der Blick aufs Wetter. Und da zeigt sich die aktuelle Hitzewelle hier.

0: Main-Rhön wieder von der besten Seite. Bis zu 37 Grad bekommen wir heute und das mit ganz, ganz viel Sonnenschein im Gepäck. Gegen Abend kann es dann auch mal wieder krachen, denn da treten dann vereinzelt ein paar Hitzegewitter hier in der Region auf. Ja, und wir schauen auch nochmal zum Verkehr und da ist und bleibt Sorgenkind Nummer 1 die A7 Würzburg Richtung Fulda zwischen Bad Kissingen, Obertulba und Bad Brückenau. Aktuell haben wir da 7 Kilometer Stau und einen Zeitverlust von einer guten halben Stunde. Die Stelle also, wenn ihr euch auskennt und noch möglich, einfach umfahren. Ansonsten sieht es aber gut aus. Aber Achtung, wir haben auch noch einen Blitzer und zwar in der Schweinfurter City in der Elsa-Brandström-Straße Richtung Deutschhof-Gymnasium.
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Das ist Olivia Rodrigo hier beim Heimvorteil, an dem wir diese Woche die schönsten Fahrrad-Hotspots der Region suchen und auch belohnen. Wir wollen mit euch zusammen nämlich auf Tour de Gong gehen und suchen dafür die schönsten Fahrradspots der Region. Und unter allen, die mitspielen, verlosen wir das beste Bike für euren persönlichen Fahrrad-Hotspot. 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Also, was ist euer Lieblingsfahrrad-Hotspot hier in der Region? Verratet uns mit dem Hashtag Tour de Gong und mit etwas Glück tauschen wir dann euren Lieblingshotspot der Region gegen neues Bike für den Sommer.

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1: Und mit diesem Song verabschiede ich mich heute von euch. Mein Name ist Chiara Köhnlein und ihr wart wie immer the cherry on top für mich. Und wir hören uns morgen ab 10 wieder.
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1: Ich bin Oliver und Oliver Urbacke. Dem Rhein fehlt Wasser und zwar jede Menge. Am Wochenende sind historische Tiefstände gemessen worden. Viele Frachtschiffe können deshalb zurzeit kaum Ladung mitnehmen. Darum lädt Bundesverkehrsminister Bilger jetzt für Donnerstag zu einer Fachkonferenz in Bonn ein. Der Rhein ist extrem wichtig für den Warentransport in Europa. Jährlich werden hier Millionen Tonnen von Kohle, Getreide, Flüssiggas und vielem mehr befördert. Der Protest gegen das geplante Aus der abschlagsfreien Rente mit 63 wächst. Nach den ostdeutschen CDU-Ministerpräsidenten hat sich auch die saarländische Regierungschefin Rehlinger gegen die Pläne gestellt. Es widerspreche dem Respekt vor der Lebensleistung von Menschen, so die SPD-Politikerin gegenüber der Funke Mediengruppe. Um jährlich tausende Arbeitskräfte zu erhalten, will die Bundesregierung die Möglichkeit streichen, nach 45 Beitragsjahren mit 63 abschlagsfrei in Rente zu gehen. Wegen des Angriffs der USA auf den Iran ist Tanken im Juli wieder deutlich teurer geworden. Laut ADAC war vor allem Diesel der Preistreiber an den Zapfsäulen. Ausgewertet wurde die Preisentwicklung vom 5. bis zum 31. Juli. Ergebnis? Es ging um fast 30 Cent je Liter hoch. Mehr als 2,20 Euro kostet der Treibstoff aktuell. E10 verteuerte sich im gleichen Zeitraum um 15 Cent pro Liter. Sorge auf Bauernhöfen in Baden-Württemberg. Bei Rindern wurde ein unbekanntes Virus festgestellt. Es stammt aus einer Virengruppe, die vor allem in Afrika, Asien und Australien vorkommt. Forschende beobachten, ob das Virus Missbildungen bei Jungtieren verursacht. Aufgetreten ist es auch in der Schweiz und in Frankreich. Ersten Kenntnissen nach besteht für den Menschen dabei kein relevantes Infektionsrisiko. FIFA-Präsident Infantino steht weiter stark unter Druck. Der Europäische Fußballverband prüft laut Medienberichten rechtliche Schritte und fordert, das Material zu den gescheiterten WM-Investorenplänen zu sichern. Infantino wollte Anteile an den Premium-Produkten des Weltverbands an private Investoren verkaufen. Als Vorsitzender einer neuen FIFA-Tochterfirma sollte er Millionen verdienen.
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2: Erster Punkt für den FC Schweinfurt 05 in der neuen Regionalliga-Saison. Vor rund 7600 Zuschauern trennten sich die Schnüdel und der TSV 1860 München 2:2. Schweinfurt ging zweimal in Führung, die Löwen glichen jeweils aber wieder aus. Nach der Auftaktniederlage ist es der erste Zähler der Saison. Morgen wartet im Toto-Pokal Großbadorf. Am Samstag geht es in der Liga gegen Bayern München 2 weiter. Ein aufgedrehter Wasserhahn hat in Arnshausen für einen größeren Schaden gesorgt. In der Nacht auf gestern öffnete ein Unbekannter im Keller eines Hauses den Hahn und verursachte dadurch einen Wasserschaden. Mehrere Kisten und Kartons wurden beschädigt. Die Polizei ermittelt.
3: Dankeschön, Shari Goller, für die News. Sie können nachlesen auf radiogong.com.
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3: Ja, was soll ich euch erzählen? Es ist sehr, sehr heiß draußen. Ich war gerade kurz draußen und ich sag's, wie es ist. Ich gehe so schnell nicht nochmal raus. Also, 34 Grad bis zu 37 sind da heute noch drinnen. Vor allem das Ganze auch im Schatten. Ja, da haben wir dann auch in der Nacht dann unterschiedlich bewölktes Wetter. Vereinzelt sind auch da Schauer und Gewitter drin. Am Abend zieht's auch noch ein bisschen zu. Die Temperaturen gehen runter auf 21 bis 18 Grad. Und von morgen bis Freitag bleibt es dann auch recht sonnig und heiß.
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3: Ein Servus auf die Straßen. Wir haben es jetzt 4 Minuten nach 3. Vorsicht auf der A7.

0: Würzburg Richtung Ulm, da ist am Kreuz Bibelried eine Matratze auf der Fahrbahn. Also hier bitte vorsichtig fahren und aufpassen in der Richtung. Dann die Gong-Live-Messung auf der A7 Würzburg Richtung Fulda zwischen Bad Kissingen, Obertulbe und Bad Brückenau, Volkers. 8 Kilometer Stau, hier auf jeden Fall mal eine halbe Stunde Verzögerung. Einplanen wegen einer Baustelle. Also da nach wie vor, ihr kennt sie, die Römershackbrücke, da staut sich's ein wenig. Und geblitzt wird auch noch, und zwar einmal in Schweinfurt, Elsa-Brennström-Straße Richtung Deutschhof in der 30er Zone. Fuß vom Gas, wenn ihr mehr seht, gerne an der WhatsApp zu mir ins Studio. Da sage ich danke und eine gute und sichere Fahrt euch.
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0: Und der begleitet euch rein in euren Feierabend, den ersten Feierabend der Woche. Ihr denkt einfach immer dran, hast du Läusel, hast du Spaß.
3: Hast du

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0: So klingt der Montagnachmittag beim Sender mit Heimvorteil Kitsch Creek, Blumengarten und Chewing Day mit gut genug. Und ich sag's, wie es ist, der Montag, Feierabend, der ist auch gut genug dafür, dass ihr noch einiges tun könnt.
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0: Ja, zum Beispiel könnt ihr heute nochmal nach Schonungen gehen. Da ist heute das Familienfest mit Musik, Spaß und guter Stimmung bei der Kirchweih am Albernpark Schonungen. Freut euch auf Kinderkirchweih heute, musikalische Unterhaltung mit Hi und Ha und bahnfrei sowie leckere Speisen und Getränke. Und dieses Jahr

0: Könntest sogar an allen Ständen bequem mit Karte bezahlen, was ja auch ganz praktisch ist. Ansonsten haben wir heute auch nochmal den letzten Tag vom Altstadtweinfest Zeil am Main. Da gibt's auch heute nochmal Live-Musik ab 19 Uhr und dann die Drohnenschau um 22.30 Uhr. Also da habt ihr auf jeden Fall ein richtig schönes Weinfest in der romantischen Zeiler Altstadt mit regionalen Weinen, fränkischen Spezialitäten und Musik in besonderer Atmosphäre. Und dann gibt's auch noch die Shoppentage am Rosenberg in Franken-Wienheim. Ab 17 Uhr geht's da los auf dem Sportplatz Franken-Wienheim. Finale mit Musik, Derby und großem Feuerwerk. Also einiges, was ihr auch heute an diesem Montag tun könnt. Ja, alle Tipps gibt es nochmal für euch zum Nachlesen auf radiogong.com. Ich wünsche euch ganz viel Spaß und einen schönen Einstieg in die neue Woche.
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0: mit Chico. Das ist der Montag Feierabend. Wir machen eine ganz kurze Pause und dann gibt's Alan Warren für euch. Und um 9:30 hat die Shari alle News aus der Region zusammengefasst. Bis gleich.
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1: Mit Schari Golla. Noch gibt es viele Chancen für Jugendliche auf der Suche nach einem Ausbildungsplatz. In der Region Main-Rhön sind der Agentur für Arbeit seit Beginn des Ausbildungsjahres mehr als 3.500 Lehrstellen gemeldet worden, bei rund 2.640 Bewerbern. Das bedeutet, rein rechnerisch kommen auf 100 Ausbildungsstellen 75 Bewerber. Die Behörde rät, die Ferien für die Suche zu nutzen und bietet dabei auch Unterstützung für die Berufsberatung an. Autofahrer in Schweinfurt brauchen in den Sommerferien Geduld. Mehrere Baustellen sorgen für Sperrungen und Behinderungen. Ab heute ist die Klingenbrunnstraße wegen Leitungsarbeiten und Glasfaserausbaus bis Mitte September dicht. Auch in der Ignaz-Schön-Straße wird noch bis Ende September gebaut. Zusätzlich stehen weitere Reparaturen an wichtigen Straßen an. Und auch auf der B286 Richtung Dittelbrunn gibt es Ende August Einschränkungen. Ärger für mehrere Garagenbesitzer in Reiterswiesen. Unbekannte haben in den vergangenen Tagen an gleich drei Garagentoren die Schlösser verklebt. Dadurch wurden diese unbrauchbar und mussten vermutlich ersetzt werden. Der entstandene Schaden beläuft sich auf mehrere hundert Euro. Die Polizei hat die Ermittlungen aufgenommen und bittet Zeugen, die verdächtige Beobachtungen gemacht haben, sich zu melden. Trickst die Bahn bei ihren Supersparpreisen? Verbraucherschützer haben Verbindungen von 7 bis 19 Uhr zwischen mehreren Großstädten untersucht. Das Ergebnis? Zu diesen üblichen Reisezeiten ist das günstigste Angebot oft nicht verfügbar. Die Verbraucherzentrale kritisiert auch die vielen verschiedenen Tarife und dass Fahrten am Wochenende deutlich mehr kosten als unter der Woche.
2: Danke dir, Schari Golla, für die News. 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
2: Es ist heiß. 34 Grad draußen. Wenn ihr nicht irgendwie draußen sein müsst, dann würde ich es nicht empfehlen. Vielleicht aber am Badesee oder im Freibad, da ist es in Ordnung. Aber ansonsten ganz viel Sonnenschein. Jetzt am Abend, dann gibt es noch ein paar Wolken, die dazukommen. Allgemein in der Nacht ist es dann so leicht bewölkt. Teilweise gibt es auch noch Schauer und Gewitter, die dann in der Nacht unterwegs sind. Temperaturen gehen runter auf 21 bis 18 Grad und von morgen bis mindestens Freitag bleibt es sonnig und heiß und nachmittags und abends erwarten uns auch dafür einzelne Schauer und Gewitter.
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2: Ein Servus auf die Straßen, 4 Minuten nach 4:30. Vorsicht, A70 Schweinfurt Richtung Bamberg. Zwischen Knetzgau und der Mainbrücke Eltmann, da laufen nach einem Unfall die Baustellen im Baustellenbereich mit einem LKW die Bergungsarbeiten so. Also da sind auch noch überall Fahrzeugteile auf der Fahrbahn und dementsprechend staut es sich schon auf 3 Kilometer, circa eine halbe Stunde länger, sagt die Gong-Live-Messung. Also da auf jeden Fall Geduld mitbringen, wenn ihr euch auskennt, weiträumig umfahren. Dann die A7 Würzburg Richtung Fulda, zwischen Bad Kissingen, Obertulba und Bad Brücken auf Volkers. Da steht es gerade aktuell auf 7 Kilometer zurück. Die Gong-Live-Messung sagt auch hier eine halbe Stunde, ja, die ihr länger braucht. Auch da bitte umfahren, wenn ihr euch auskennt. Ansonsten haben wir noch einen Blitzer in Schweinfurt, Elsa-Brennström-Straße. Ja, hier bitte Fuß vom Gas Richtung Deutschhof.

0: raus. Wenn ihr mehr seht, gerne eine WhatsApp zu mir ins Studio, da kann ich die anderen warnen. Dankeschön.
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0: Yes, und der wünscht euch einen wunderschönen Montagnachmittag und hoffentlich schon Feierabend mit einem eurer Most Wanted Hits. Hier ist Alok, Alan Walker und Kiddo, Headlights zum Start in den Feierabend. Servus!

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Roy Bianco und die Abronzati Boys Bella Napoli. 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

schon seid ihr mit dabei im Lostopf um 2 Tickets. 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Da sind sie dann. Roy Bianco und die Abrunzati Boys mit allen ihren Hits. 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Topic David Guetta. Sehr, sehr geil. 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
1: Ich bin Oliver Urbanke. Das Deutschlandticket wird im kommenden Jahr wohl teurer. Nach Berechnungen von Fachleuten des Tagesspiegels könnte der Preis um rund 3,40 Euro auf mehr als gut 66 Euro im Monat steigen. Grundlage ist ein Index, den die Verkehrsminister beschlossen haben, um den Streit um den Preis zu beenden. Als das Deutschlandticket 2023 eingeführt wurde, kostete es noch 49 Euro. Für Vermieter und Eigentümer könnte es künftig teuer werden, wenn sie weiter auf eine Gasheizung setzen. Der Spiegel berichtet über eine Berechnung des Beratungsinstituts Prognos. Ab 2029 müssten Vermieter demnach für eine 80 Quadratmeter große Wohnung, die mittelmäßig gedämmt ist, mit jährlichen Kosten von 330 Euro rechnen, Tendenz steigend. Grund dafür ist das neue Gebäudemodernisierungsgesetz. Ein offener Brief von Juristinnen und Juristen, die ein AfD-Verbot fordern, bekommt immer mehr Zuspruch. Nach Angaben des Vereins Republikanische Anwältinnen und Anwälte hat das Mitte Juli veröffentlichte Schreiben mittlerweile über 1000 Unterstützerinnen und Unterstützer und damit doppelt so viele wie noch vor zwei Wochen. Einen Antrag auf ein Parteiverbot beim Bundesverfassungsgericht können Bundestag, Bundesrat oder Bundesregierung stellen. Hacker haben Bitcoins im Millionenwert gestohlen. Laut einem vom Angriff betroffenen kanadischen Speicherunternehmen beläuft sich der Schaden auf umgerechnet 75 Millionen Euro. Die digitale Währung befand sich auf tausenden Wallets, die als besonders gesichert galten, bis Hacker eine Software-Schwachstelle gefunden haben. In diesem Jahr wurden bislang mehr als 840 Millionen Euro an Kryptowährung gestohlen.
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2: In den Sommerferien wird Bahnfahren in der Region etwas schwieriger. Wegen mehrerer Baustellen fallen auf verschiedenen Strecken Züge aus oder werden durch Busse ersetzt. Betroffen sind unter anderem die Linien RE54, RE55 und ab dem 12. August auch die RE7 zwischen Schweinfurt und Würzburg. Die Einschränkungen dauern je nach Strecke bis Ende August. Wer in Schonungen unterwegs ist, kann den Verkehr bald live checken. An der Hauptstraße wird derzeit ein neuer Kameramast aufgebaut. Die Bilder sollen in den kommenden Wochen über Bayern-Info im Web und per App abrufbar sein. Kennzeichen und Gesichter werden laut staatlichem Bauamt Schweinfurt automatisch unkenntlich gemacht.
3: Dankeschön, Shari Goller, für die News. Alle News aus der Region könnt ihr nachlesen auf radiogong.com.
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3: Es ist heiß draußen. Jetzt am Nachmittag viel Sonnenschein und auch Hitze. Dann später kommen ein paar Wolken mit dazu. Auch in der Nacht ist es dann mal mehr, mal weniger bewölkt. Vereinzelt auch mit Schauer und Gewittern. Die Temperaturen gehen runter auf 21 bis 18 Grad. Und morgen, da starten wir erstmal mit Wolken und einzelnen Schauern und Gewittern. Bis zur Mittagszeit setzt sich dann aber die Sonne komplett durch. Und die Höchstwerte erreichen dann wieder 35 bis 38 Grad. Es bleibt heiß.
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3: Um 3:04. Servus auf die Straßen. Vorsicht auf der A70 Schweinfurt Richtung Bamberg zwischen Knetzgau und der Mainbrücke Eltmann. Da gab es einen Unfall mit einem LKW im Baustellenbereich. Also da ist es auf jeden Fall vorsichtig fahren angesagt. Also es besteht auch noch Gefahr durch Fahrzeugteile auf der Fahrbahn. Also aufpassen und ein bisschen staut sich's da auch noch. Dann die A71 Schweinfurt Richtung Suhl. Vorsicht zwischen Bad Kissingen, Oerlenbach und Masbach. Dort steht noch ein kaputter LKW rum. Also auch hier bitte vorsichtig fahren. Dann haben wir weiterhin viel Verkehr, auch im Stadtverkehr Schweinfurt. Auf der Maxbrücke stadteinwärts, auch da braucht ihr nach wie vor, ihr kennt es, zum Feierabend ein paar Minütchen länger. Ein Blitzer haben wir noch stehen auf der A7 Würzburg Richtung Fulda in der Baustelle bei Obertulber. Hier Fuß vom Gas. Ich wünsche euch eine gute und vor allem sichere Fahrt.
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3: Und mit One Republic. Need Your Love. So starten wir rein in diesen Montag, Nachmittag und gleichzeitig auch Feierabend. Ich wünsche euch einen schönen Restmontag. Servus, ich bin's, der Läusel.

Der Soundtrack für euren Feierabend. Drive safe, fahrt bitte vorsichtig nach Hause, kommt gut an. Miles Smith und Neil Horan sind das hier für euch bei Radio Gong. Und ja, das Wochenende ist vorbei, es ist schon wieder Montag, aber was war das bitte auch für ein richtig tolles Wochenende? So viel los, ja, Bad Neustadt, Stadtfest, da war ja wirklich auch groß.

0: zur Party. Dann hier in Schweinfurt, was war? Bolzplatz, Open Air, Tourfinale mit Mama geht tanzen und Susu noch mit dabei. Dann gestern Megadrome Reloaded mit DJ Sherlock Jones und Ruffles, auch am Alten Eichamt. Richtig coole Veranstaltung. Gestern auch Run and Rave, also eine coole Veranstaltung von dem Running Club. Richtig cool, wie die da gelaufen sind, gejoggt sind. Das allein wäre nichts für mich. Aber Zappelimbiss noch mit dabei mit DJ Pult und dann auch noch ordentlich Stimmung gemacht. Also allein schon dafür wäre ich vielleicht mal kurz... Hatte ich mal ganz kurz einen Gedanken, zu joggen zu gehen, und das muss was heißen, definitiv. Aber auch ein Highlight am Samstagabend gewesen, Dancing in the City. An der Mole 9, an der Gutermann-Promenade, powered by Radio Gong. Wir waren natürlich mit vor Ort, wie alle getanzt haben. Auch richtig schön, die Vorführungen. Und wir haben euch gefragt, was liebt ihr denn eigentlich so am Tanzen?
1: Ich habe beim Tanzen meine Frau kennengelernt. In der Tanzschulpelzer.
2: Dass man all seine Sorgen vergessen kann.
3: Zeit zu zweit verbringen, das finde ich schön. Weil du hast ein sehr inniges Verhältnis beim Tanzen, wo du zu zweit einfach schöne Zeit verbringen kannst.
4: Weg aus dem normalen Tagesablauf. Beginnt schon mit den Vorbereitungen. Was zieht man an? Ist eigentlich eine Frage, die sich die Frauen stellen müssen. Aber beim Mann genauso.
2: Loslassen können, juhu!
0: Süß, also richtig schön auch da die Stimmung gewesen. Und wer noch weiterhin tanzen will, heute Kirchweih-Schonungen läuft noch und auch Altstadt-Weinfest Zeil am Main auch heute noch der letzte Tag. Also da könnt ihr es euch nochmal gut gehen lassen, bevor dann am nächsten Wochenende schon wieder die nächsten großen Veranstaltungen auf euch warten. Also ich wünsche euch auf jeden Fall einen schönen Start rein in die neue Woche. Ich hoffe, ihr habt auch gut geschlafen nach diesem Wochenende.

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1: Mit Schari Golla. Schwerer Unfall auf der B286 bei Poppenhausen. Ein 24-jähriger Autofahrer ist heute Morgen offenbar am Steuer eingeschlafen und dann in den Gegenverkehr geraten. Bei einem Frontalzusammenstoß wurden der Fahrer und ein weiterer Autofahrer schwer verletzt. Ein 3-jähriges Kind kam mit leichten Verletzungen davon. Die genaue Unfallursache wird jetzt von der Staatsanwaltschaft Schweinfurt untersucht. In Üchtelhausen haben die Arbeiten für eine neue Wertstoffannahmestelle begonnen. Zusammen mit der ebenfalls entstehenden Anlage in Schonungen soll sie künftig Fahrten zum Abfallwirtschaftszentrum Rotmühle bei Geldersheim überflüssig machen. Der Landkreis investiert rund 1,3 Millionen Euro. Die Eröffnung ist für Mitte 2027 geplant. Erfolg für 2 Ruderer aus Unterfranken bei der Europameisterschaft. Patrick Erdmann vom Akademischen Ruderclub Würzburg hat gemeinsam mit Johannes Ursprung im Männerzweier Gold geholt. Fabian Kress vom gleichen Verein sicherte sich im Leichtgewicht Einer die Silbermedaille. Insgesamt belegt das deutsche Team im Medaillenspiegel Platz 2. Die nächste Herausforderung wartet ab dem 21. August bei der Weltmeisterschaft in Amsterdam. Wegen des USA-Iran-Konflikts ist Tanken im Juli wieder deutlich teurer geworden. Laut ADAC war vor allem Diesel der Preistreiber an den Zapfsäulen. Ausgewertet wurde die Preisentwicklung vom 5. bis zum 31. Juli. Das Ergebnis? Es ging um fast 30 Cent je Liter nach oben. Mehr als 2,20 Euro kostet der Treibstoff aktuell. E10 verteuerte sich um rund 15 Cent pro Liter.
2: Danke dir, Schari Golla, für die Nachrichten. Alle News aus der Region könnt ihr nachlesen auf radiogong.com.
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2: Es ist heiß. Kühlt euch ab jetzt vor allem in den Ferien da. Vielleicht mal Freibad besuchen, die Badesee in der Region, weil wir haben 35 Grad und das im Schatten mit ganz viel Sonnenschein. Auch wenn jetzt Richtung Nachmittag und Abend noch ein paar Wolken mit dazukommen. Vor allem auch in der Nacht, da kann es auch sein, dass hier und da mal ein Schauerchen oder Gewitterchen durchzieht. Morgen starten

0: Wir dann erstmal mit Wolken und Schauern und Gewittern. Dann bis zur Mittagszeit setzt sich dann auf jeden Fall die Sonne durch. Und auch heiß wird's wieder. 35 bis 38 Grad in der Spitze.
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0: Ein Servus auf die Straßen, 5 Minuten nach 4:30. Vorsicht auf das A7 Fulda Richtung Würzburg. Zwischen dem Dreieck Schweinfurt-Werneck und dem Gramschatzer Wald, da ist ein kaputtes Auto. Aufpassen bitte. A7 Würzburg Richtung Fulda. Zwischen Bad Kissingen, Obertulpa und Bad Brückenau-Wildflecken und Bad Brückenau-Volkers in der Richtung. Da gibt es 6 Kilometer Stau. Ach, aktuell eine halbe Stunde, die ihr länger braucht. Und A70 Schweinfurt Richtung Bamberg zwischen Knetzgau und der Mainbrücke-Eltmann. Da gab es im Baustellenbereich einen Unfall mit einem LKW. Hier liegen auch noch Fahrzeugteile auf der Fahrbahn. Auch hier braucht ihr ein bisschen länger hier auch Geduld mitbringen. Geblitzt wird auch noch A7 Würzburg Richtung Fulda in der Baustelle bei Obertulba. Hier bitte Fuß vom Gas und wenn ihr noch andere teure Passfotoautomaten seht, sagt ihr gerne Bescheid. 09721 20 90 20. Danke und eine gute und sichere Fahrt euch.
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0: Und auch einen schönen Start rein in die Ferien. Servus.

0: Shakira. Und Burna Boy. Dai Dai zum Start rein in diesen Montag. Feierabend, vielleicht habt ihr aber auch Urlaub, weil wir starten natürlich jetzt rein in die großen Sommerferien. 6 Wochen, wow. Also 6 Wochen Sommerferien, 6 Wochen, das ist schon schön. Das waren noch Zeiten früher und vielleicht habt ihr auch da richtig tolle Ferienerlebnisse. Also ich kann mich noch sehr gut an früher erinnern, was ich so alles erlebt habe. In den Ferien war schon toll, egal ob es jetzt mit den Jungs auf dem Bolzplatz war oder auch Zeltlager mit der Kolping Family war ich früher viel unterwegs. War schon eine schöne Zeit. Und wir kommen jetzt zu einer Dame, sie hatte schon ein besonderes Ferienerlebnis gehabt. Ja, vor den Ferien. Und zwar die 11-jährige Fiona aus Löffelsterz bei Schonungen bei Schweinfurt. Die war nämlich letzte Woche auf der Bühne mit ihrem Idol. Und das ist Sophia gewesen, also die Sängerin. Und die Fiona, die kann uns mal erzählen, wie es dazu gekommen ist.
1: Ich war mit meinen Eltern in Nürnberg auf Sophia-Konzert und stand in der ersten Reihe. Ich habe ein großes Plakat hochgehalten, auf dem stand: Sophia, darf ich mit dir so viel schöner singen? Irgendwann hat sie dann mein Plakat gesehen und mich gefragt, ob ich mit ihr singen möchte. Dann durfte ich mit ihr so viel schöner auf der Bühne singen. Es war so ein unglaubliches Gefühl, ich mit meinem Idol auf der Bühne.
0: Ja, 11 Jahre jung und schon auf der Bühne, durfte mitsingen und so hat sie es angehört.

Wow, also mega gesungen, Fiona. Ganz toll gemacht. Ja, Fiona aus Löffelsterz, die durfte mit ihrem Idol auf der Bühne singen. Und das eins der schönsten Ferienerlebnisse vor den Ferien eigentlich, kann man so sagen. Vielleicht habt ihr auch richtig tolle Ferienerlebnisse von früher, die ihr erzählen wollt. Schickt sie gerne rein per WhatsApp 09721 20 90 20.

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1: Ich bin Oliver Urbanke. Deutschlands Sicherheitsbehörden warnen vor einer wachsenden Cyberbedrohung durch immer bessere KI-Modelle. Das Bundesamt für Verfassungsschutz erklärt gegenüber dem Handelsblatt, Angriffe seien dadurch leichter, im großen Stil möglich, die Einstiegshürden für Kriminelle niedriger. Gleichzeitig betonen die Behörden aber auch, dass KI bei der Abwehr von Angriffen helfen kann. Der Protest gegen das geplante Aus der abschlagsfreien Rente mit 63 wächst. Nach den ostdeutschen CDU-Ministerpräsidenten hat sich auch die saarländische Regierungschefin Rehlinger gegen die Pläne gestellt. Es widerspreche dem Respekt vor der Lebensleistung von Menschen, so die SPD-Politikerin gegenüber der Funke Mediengruppe. Um jährlich tausende Arbeitskräfte zu erhalten, will die Bundesregierung die Möglichkeit streichen, nach 45 Beitragsjahren mit 63 abschlagsfrei in Rente zu gehen. Wegen des historischen Niedrigwassers am Rhein lädt Bundesverkehrsminister Bilger am Donnerstag zu einer Fachkonferenz ein. Wer an dem kurzfristig anberaumten Treffen in Bonn teilnehmen wird, ist allerdings noch nicht klar. Die niedrigen Pegelstände im Rhein schränken unter anderem den Gütertransport per Schiff erheblich ein. Nach dem islamischen Terroranschlag am Rande des Christopher Street Day in Berlin werden Gefährder in der Hauptstadt strenger überwacht. Innensenatorin Spranger hat mitgeteilt, dass auf Antrag der Berliner Polizei jetzt 4 Gefährder Fußfesseln tragen. Sie begrüße es, dass das zuständige Gericht sich der politischen Einschätzung der Lage damit angeschlossen habe. Alle Bundesländer haben diese Woche gleichzeitig Sommerferien und viele zieht's auch dieses Jahr wieder nach Italien. Aber an vielen privat betriebenen Strandbädern dort, und das trifft auf mehr als die Hälfte zu, wird man nur gegen Bezahlung ans Meer gelassen, wogegen die Behörden jetzt in mehreren Regionen vorgehen. Zum Beispiel in Ostia, dem Strandbad Roms, werden 2 kommerzielle Badebetriebe abgerissen. An ihrer Stelle soll ein für alle kostenloser öffentlicher Strand entstehen.
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2: Ein Dieb hat am Schweinfurter Baggersee am Freitagabend gleich mehrfach zugeschlagen. 3 Badegästen wurden ihre Wertsachen geklaut, darunter Handys und Geldbeutel. Die Taten passierten innerhalb von nur einer halben Stunde. Die Polizei ermittelt und bittet mögliche Zeugen um Hinweise. 2 Angriffe beschäftigen aktuell die Polizei in der Region Main-Rhön. In Berg-Rheinfeld ist gestern ein 68-jähriger Fahrer nach einem Streit um einen Radweg beleidigt und angegriffen worden. In Schweinfurt kam es in der Nacht zu einer Auseinandersetzung, bei der ein 60-jähriger leicht verletzt wurde. Die Polizei sucht in beiden Fällen nach Zeugen.
3: Dankeschön, Shari Goller für die News. Alle News aus der Region könnt ihr nachlesen auf radiogong.com.
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3: Ja, zum Start rein in die Ferien ist es erstmal sehr, sehr heiß. 34 Grad aktuell noch im Schatten hier in der Schweinfurter City, also es ist sehr, sehr heiß und auch so, ja, sonnig. Bis jetzt auch rein in den Abend, dann kommen ein paar Wolken mit dazu. Allgemein in der Nacht ist es dann unterschiedlich bewölkt. Vereinzelt gibt es Schauer und Gewitter. Die Temperaturen gehen runter auf 21 bis 18 Grad. Und morgen, da starten wir erst mit Wolken und Schauern und Gewittern, teilweise zumindest. Und bis zur Mittagszeit kommt die Sonne wieder raus. Die Höchstwerte reichen 35 bis 38 Grad.
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3: Ein Servus auf die Straßen und Vorsicht bitte A7 Fulda Richtung Würzburg zwischen dem Dreieck Schweinfurt-Wennecke und dem Gramschatzer Wald. Da steht ein kaputtes Auto auf der Fahrbahn. Vorsichtig bitte. Dann A70 Schweinfurt Richtung Bamberg. Nach einem Unfall im Baustellenbereich zwischen Knetzgau und der Mainbrücke Eltmann liegen hier auch noch Fahrzeugteile auf der Fahrbahn. Also aufpassen. Und die A7 Würzburg Richtung Fulda zwischen Bad Kissingen, Obertulba und Bad Brückenau-Volkers. Hier staut sich aktuell der Verkehr auf 6 Kilometer. Mal eine circa halbe Stunde länger einplanen, sagt hier mein Gong Live Berechnung Smoodu. Cool, sagen wir mal so. Und geblitzt wird es auch noch. A7 in Würzburg Richtung Fulda in der Baustelle bei Obertulba. Da machen sie teure Fotos, wenn ihr unterwegs seid. Wenn ihr mehr seht, sagt ihr gerne Bescheid. Schickt eine WhatsApp ins Studio. Die Nummer findet ihr bei uns auf der Homepage radiogong.com. Ich wünsche eine gute und sichere Fahrt.
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3: Ja, so ist es. Und die, ich sag mal so, das Wochenende ist schon wieder gone, gone, gone.

0: Martin Garrix zusammen mit U2, Fireflies, die Glühwürmchen sind unterwegs hier auf Radio Gong. Viertel sechs haben wir es und ich weiß auch, wo jetzt auch in der Woche wahrscheinlich ganz viele Glühwürmchen unterwegs sein werden, weil es gibt ja viele Feste, da reicht die Tradition weit zurück und eins davon ist diese Woche in Wülfershausen, also nicht an der Saale, sondern bei Wasserlosen. Wir haben ja zwei Wülfershausen hier im Sendegebiet. Ja, da ist nämlich tatsächlich jetzt das Kohlenmeilerfest. Ja, was ist denn das? Das ist ein ganz außergewöhnliches Fest und es geht eben zurück, weil früher haben die dort eben Kohle gemacht und das ist eine ganz spezielle Art, wie das funktioniert. Und deswegen haben wir mal mit Uwe Amthor gesprochen. Er ist erster Köhler vom Junggesellenclub Wülfershausen und der kann uns mal erklären, wie das funktioniert.
1: Ja, in unserem Fall besteht der Mahl jetzt aus ca. 18 Stär Buchenholz, einer Trennschicht aus Laub und einer Deckschicht aus Erde. Wichtig bei dem Ganzen ist, dass das Holz nicht brennt, sondern nur verkokelt, und den Prozess steuert man über die Luftzufuhr. Und ob alles soweit passt, das erkennt man dann am Rauch.
0: Ja, und ihr könnt dabei sein. Das Ganze beobachten, weil rundherum wurde ein ganzes Fest gebaut. Heute zusammen auch mit den Rossinis, der italienische Abend, sogar mit Lasagne ab 18 Uhr. Könnt ihr es euch gut gehen lassen. Und das Krasse ist eben, dass da 24/7 jemand aufpassen muss.
1: Um das alles sicherzustellen, dass auch alles passt, sind wir da auch 24/7 am Meiler, müssen permanent aufpassen. Dieses Jahr sind wir drei Köhler, das heißt, wir können uns da abwechseln und in Schichten arbeiten. Manchmal ist es auch ein bisschen mühsam, wach zu bleiben, aber solange es fest noch läuft und auch Barbetrieb ist, da sitzt eigentlich auch immer jemand dabei, man hat gute Unterhaltung. Was in der Bar abgeht, hat manchmal auch ein bisschen was vom Kino.
0: Ja, das kann ich mir sehr gut vorstellen und wie gesagt, ihr könnt auch zugucken und einfach sehen, wie es dann auch am Samstag aufgemacht wird und geguckt wird, ob es geklappt hat, viel Kohle rauskommt oder nicht. Das Kohlenmeilerfest in Wülfershausen bei Wasserlosen. Sehr geile Sache. Kommt vorbei.

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1: Mit Schari Golla. Noch gibt es viele Chancen für Jugendliche auf der Suche nach einem Ausbildungsplatz. In der Region Main-Rhön sind der Agentur für Arbeit seit Beginn des Ausbildungsjahres mehr als 3.500 Lehrstellen gemeldet worden, bei rund 2.640 Bewerbern. Das bedeutet, rein rechnerisch kommen auf 100 Ausbildungsstellen 75 Bewerber. Die Behörde rät, die Ferien für die Suche zu nutzen und bietet dabei auch Unterstützung für die Berufsberatung an. Ein Baum, ein völlig zerstörtes Auto und ein schwerverletzter Fahrer. Das ist die Bilanz eines Unfalls bei Unterteres. Ein 45-Jähriger war gestern Abend auf der Startstraße zwischen Unterteres und Ottendorf unterwegs, als sein Wagen von der Straße abkam. Das Auto überschlug sich mehrfach und prallte dann gegen einen Baum. Der Fahrer wurde schwer verletzt, konnte sich aber selbst aus dem Fahrzeug befreien. Die Ermittlungen zum Unfallhergang laufen. In Reiterswiesen ermittelt die Polizei jetzt wegen Sachbeschädigung. Unbekannte haben an drei Garagentoren die Schlösser mit einer bislang unbekannten Substanz verklebt. Die Besitzer konnten ihre Garagen dadurch nicht mehr wie gewohnt nutzen. Es entstand ein Schaden von mehreren hundert Euro. Wer Hinweise zu den Tätern geben kann, soll sich bei der Polizei melden. Hacker haben Bitcoins im Millionenwert geklaut. Laut einem vom Angriff betroffenen kanadischen Speicherunternehmen beläuft sich der Schaden auf umgerechnet 75 Millionen Euro. Die digitale Währung befand sich auf tausenden Wallets, die als besonders gesichert galten, bis Hacker eine Software-Schwachstelle fanden. In diesem Jahr wurden bislang mehr als 840 Millionen Euro an Kryptowährung gestohlen.
2: Dankeschön, Schari Golla, für die Nachrichten. Die könnt ihr gerne nachlesen auf radiogong.com.
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2: Ja, weiterhin sehr heiß, auch jetzt am Abend. Es kommen ein paar Wolken dazu, die sich dann in der, ja, ich sag mal so, leicht auflockern dann in der Nacht. Da haben wir auch ein leichtes Schauerrisiko. Schauer und Gewitter sind da unterwegs, aber wirklich nur vereinzelt. Die Temperaturen gehen runter auf 21 bis 18 Grad. Und morgen, da starten wir erst mit Wolken und Schauern und Gewittern. Und dann gibt's dann mehr Sonne ab der Mittagszeit und dann bis rein in den Abend wieder bei 35 bis 38 Grad.
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2: Ein Servus auf die Straßen, 4 Minuten nach 5:30. Vorsicht, A7 Würzburg Richtung Fulda. Zwischen Bad Kissingen und Obertulber und Bad Brückenau-Volkers. Da gibt es aktuell Verzögerungen. Wegen 9 Kilometer stockendem Verkehr auf der Gegenrichtung Fulda Richtung Würzburg besteht sogar außerdem noch Gefahr zwischen Bad Brückenau-Wildflecken und Bad Kissingen Obertulber durch ein kaputtes Auto. Davon haben wir mehrere auf der A7 stehen. Einmal nochmal Fulda Richtung Würzburg zwischen dem Dreieck Schweinfurt-Werneck und dem Gramschatzer Wald. Außerdem auch auf der Gegenrichtung Würzburg Richtung Fulda, auch beim Grabenschatzer Wald, auch da ein kaputtes Auto. Es wird auch noch geblitzt. Einmal habe ich A7 Würzburg Richtung Fulda in der Baustelle bei Obertulber. Und wenn ihr mehr seht, sagt ihr Bescheid. Schickt einfach eine kurze WhatsApp zu mir ins Studio. Dankeschön und eine gute und sichere Fahrt euch.
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2: Yes, und wir begleiten euch rein in euren ersten Feierabend der Woche. Vielleicht habt ihr auch Urlaub oder sogar Ferien. Das ist die erste Ferienwoche. Wir sind natürlich mit dem Erlebnisradio für euch da und bringen euch gut rein in die Ferien mit Tame Impala, Dracula im Jenny Remix. Damit einen schönen Montagabend.

0: Wir gehen rein in den Feierabend auf Radio Gong Schweinfurt mit Flo. Und Leak It, das darf man nicht zu schnell aussprechen, sonst hat er eine andere Bedeutung. Ja, wir starten jetzt erstmal rein in den Feierabend, in die Ferien und das wollen wir feiern.
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0: Yes, und da denken wir ein bisschen zurück an die Disco am Wochenende, denn jetzt geht's von Disco zu Disco. Viel Spaß mit dem Mix vom Kollegen Tobi.

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1: So, meine lieben Freunde, das war's auch schon wieder. Ich sage jetzt ciao, tschüss, servus, Lois Lauber in Out für heute. Wir hören uns erst wieder am Mittwoch. Ja, morgen kommt der Max, 15 bis 18 Uhr. Und jetzt viel Spaß mit der Fehle. Tschüssi.
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1: Ich bin Oliver Urbanker. Dem Rhein fehlt Wasser, und zwar jede Menge. Am Wochenende

0: sind historische Tiefstände gemessen worden. Viele Frachtschiffe können deshalb zurzeit kaum Ladung mitnehmen. Darum lädt Bundesverkehrsminister Bilger jetzt für Donnerstag zu einer Fachkonferenz in Bonn ein. Der Rhein ist extrem wichtig für den Warentransport in Europa. Jährlich werden hier Millionen Tonnen von Kohle, Getreide, Flüssiggas und vielem mehr befördert. Nach dem krachend gescheiterten Investorendeal droht die Europäische Fußballunion UEFA FIFA-Boss Infantino mit rechtlichen Schritten. Medienberichten zufolge hat die UEFA den Weltverbandspräsidenten aufgefordert, sämtliches Material im Zusammenhang mit dem Vorhaben nicht zu vernichten. Entsprechende Schreiben gingen unter anderem auch an Joshua Kushner, den Bruder von Trumps Schwiegersohn Jared Kushner. Er hätte eine Schlüsselrolle bei dem Projekt einnehmen sollen. Wegen des Angriffs der USA auf den Iran ist Tanken im Juli wieder deutlich teurer geworden. Laut ADAC war vor allem Diesel der Preistreiber an den Zapfsäulen. Ausgewertet wurde die Preisentwicklung vom 5. bis zum 31. Juli. Ergebnis? Es ging um fast 30 Cent je Liter hoch. Mehr als 2,20 Euro kostet der Treibstoff aktuell. E10 verteuerte sich im gleichen Zeitraum um 15 Cent pro Liter. In Griechenland versucht die Feuerwehr weiter, die schweren Waldbrände einzudämmen. Westlich der griechischen Hauptstadt Athen sind bereits mehr als 10.000 Hektar Wald abgebrannt. Beim Absturz eines Löschflugzeugs sind außerdem 2 Menschen ums Leben gekommen. In Spanien hat sich die Lage dagegen deutlich entspannt und auch in Frankreich bleibt sie stabil, obwohl einige neue Feuer dazugekommen sind. Sorge auf Bauernhöfen in Baden-Württemberg. Bei Rindern wurde ein unbekanntes Virus festgestellt. Es stammt aus einer Virengruppe, die vor allem in Afrika, Asien und Australien vorkommt. Forschende beobachten, ob das Virus Missbildungen bei Jungtieren verursacht. Aufgetreten ist es auch in der Schweiz und in Frankreich. Ersten Kenntnissen nach besteht für den Menschen dabei kein relevantes Infektionsrisiko.
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2: In den Sommerferien wird Bahnfahren in der Region schwieriger. Wegen mehrerer Baustellen fallen auf verschiedenen Strecken Züge aus oder sie werden durch Busse ersetzt. Betroffen sind unter anderem die Linien RE 54 und 55 und ab dem 12. August auch die RE 7 zwischen Schweinfurt und Würzburg. Die Einschränkungen dauern je nach Strecke bis Ende August. Nach 2 Streitigkeiten mit körperlichen Folgen ermittelt jetzt die Polizei. Ein Spaziergänger soll in Bergrheinfeld einem Radfahrer gestern das Handy aus der Hand geschlagen haben. In Schweinfurt endete ein Streit zwischen 2 Männern mit einer Verletzung und einer beschädigten Brille. Wer Hinweise zu den Vorfällen geben kann, soll sich bei der Polizei melden.
3: Dankeschön, Shari Golla, für diese News. 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
3: Ja, schon noch deutlich über 30 Grad aktuell bei uns in der Region. Es wird jetzt auch nicht so kühl heute Nacht. Die Temperaturen sinken auf 21 bis 18 Grad. Vereinzelt sind auch Schauer und Gewitter unterwegs. Und morgen haben wir mal verkehrte Welt. Wir starten nämlich mit Wolken und Schauern und Gewittern. Und bis zur Mittagszeit hin setzt sich aber wieder die Sonne durch und die Höchstwerte erreichen 35 bis 38 Grad.
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3: Hallo zu euch in die Autos. Wir haben die A3 Nürnberg in Richtung Frankfurt. Zwischen Randersacker und Heidingsfeld, da liegen Reifenteile auf der Fahrbahn. Dann die A7 Würzburg in Richtung Fulda. Zwischen Bad Kissingen, Obertulba und Bad Brückenau-Volkers, da haben wir aktuell 5 Kilometer Stau und 20 Minuten plus. Nochmal die A7 Würzburg in Richtung Fulda. Zwischen dem Rastplatz Schildeck und der Sinntalbrücke haben wir aktuell 4 Kilometer Stau. Dann noch die A71 Schweinfurt in Richtung Suhl. Zwischen Bad Kissingen, Oerlenbach und Marsbach, Achtung, hier liegen LKW-Reifen auf der Fahrbahn. Und dann noch ein Hinweis, wenn ihr zwischen Zell und Erlabrunn unterwegs seid, da staut sich's aktuell an einer Ampel und es kann hier bis zu 45 Minuten länger dauern. Und es wird noch geblitzt, und zwar in Kreuzwertheim, wenn ihr Richtung Altfeld fahrt, auf Höhe der Autobahnauffahrt in der 50er-Zone. In Würzburg am Rennweger Ring auf Höhe des Siebold-Gymnasiums und nochmal in Würzburg am Hubland in der 30er-Zone. Wo auch immer ihr seid, eine gute Fahrt.
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3: Und mit euren meistgelikten, meistgesuchten und meistgeklickten Hits des Tages und jetzt mit der aktuellen von Kamrad.
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0: Vor kurzem noch beim Finale von Wein am Stein, beim Closing und jetzt wieder hier auf der Gong-Playlist mit einem neuen Track, David Puentes' Golden Summer. Und er hat sich Loy ins Boot geholt für diesen Track. Und Loy hat mal erzählt, was ihr erster Golden Summer-Moment war.
1: Mein

0: Ein erster Golden Summer Moment war, als ich mein allererstes Festival gespielt habe. Ich bin von der Bühne gerannt, ich habe geheult, ich war voller Emotionen und ich wollte da unbedingt wieder rauf.
1: Klingt auf jeden Fall sehr, sehr cool. Wenn ihr Bock habt, heute noch einen Golden Summer Moment zu erleben, dann würde ich sagen, ihr hört jetzt am besten mal zu.
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1: Meine Kollegin Kadi hat nämlich die besten Veranstaltungstipps des Tages für euch zusammengetragen.
3: Heute könnt ihr ein letztes Mal in der Zeiler Altstadt schöppeln. Auf dem Marktplatz in Zeil am Main findet heute der letzte Tag des Weinfestes statt. Um 19 Uhr gibt's Live-Musik an verschiedenen Ecken und um 22.30 Uhr ist der große Abschluss mit einer Drohnenshow. Ansonsten könnt ihr den ersten Ferientag heute bei über 30 Grad, aber natürlich auch in den Freibädern oder Seen der Region genießen. Darunter natürlich das Silvaner in Schweinfurt, aber auch die Fränkische Saale. Oder ihr verlängert einfach nochmal das Wochenende. Ab 15 Uhr gibt es auf der Kirchweih in Schonungen im Albernpark Musik, Spaß und gute Stimmung. Freut euch auf die Kinderkirchweih, musikalische Untermalung sowie leckere Speisen und Getränke. Dieses Jahr könnt ihr auch an allen Ständen bequem mit Karte zahlen.
1: Dankeschön, Kadi. Alle Tipps gibt's natürlich auch nochmal zum Nachlesen auf radiogong.com.
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1: Und wir machen weiter mit einem richtigen Summer-Track. Der meistgesuchte der Stunde. Ügel ist das mit Move into the Sun.

Das ist ein ganz neuer Track hier bei Radio Gong und zwar von Calvin Harris featuring Jesse. Satisfy hier bei Radio Gong. Und Calvin Harris habt ihr auf jeden Fall auf der Gong-Playlist schon gehört und zwar zum Beispiel mit dem Track.

Der absolute Wahnsinn. Der Track ist schon 12 Jahre alt. 2014 hat uns Calvin Harris mit Summer diesen absoluten Sommerhit geschenkt. Und jetzt hat er eben was Neues am Start. Zusammen mit Jesse Satisfy. Also like den gern fleißig auf radiogong.com oder auch in der Gong-App. Und wir machen ganz entspannt weiter. Das ist Taylor Swift für euch. 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

0: Das ist ein ganz neuer Track hier bei Radio Gong. Ray Gavi und Imran mit Rivers hier bei Radio Gong. Ist übrigens Radio Only. Das bedeutet, ihr könnt ihn erst in ein paar Tagen im Stream runterladen. Aktuell läuft er nur bei uns im Radio. Und ihr feiert das. Ist schon Top 20 der meistgelikten Tracks. Und wir haben Ray Gavi mal gefragt, was ist denn eigentlich der Hintergrund von eurem Song?
1: Es ist ein wunderschönes Lied, über den Weg zur Liebe beschreibt. Und so ist The River, das Fluss, irgendwie so, es verkörpert halt den Weg, den wir beide in unserem Leben halt irgendwie so gegangen sind, um unsere Liebe zu finden.
0: Also ich würde sagen, das ist der Beweis, bei manchen Leuten muss einfach ein bisschen mehr Wasser den Main runterfließen, bis sie ihre große Liebe finden. Aber irgendwann klappt das schon.
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0: Bei einem Frontalzusammenstoß wurden der Fahrer und ein weiterer Autofahrer schwer verletzt. Ein 3-jähriges Kind kam mit leichten Verletzungen davon. Die genaue Unfallursache wird jetzt von der Staatsanwaltschaft Schweinfurt untersucht. In Üchtelhausen haben die Arbeiten für eine neue Wertstoffannahmestelle begonnen. Zusammen mit der ebenfalls entstehenden Anlage in Schonungen soll sie künftig Fahrten zum Abfallwirtschaftszentrum Rotmühle bei Geldersheim überflüssig machen. Der Landkreis investiert rund 1,3 Millionen Euro. Die Eröffnung ist für Mitte 2027 geplant. Erfolg für 2 Ruderer aus Unterfranken bei der Europameisterschaft. Patrick Erdmann vom Akademischen Ruderclub Würzburg hat gemeinsam mit Johannes Ursprung im Männerzweier Gold geholt. Fabian Kress vom gleichen Verein sicherte sich im Leichtgewicht Einer die Silbermedaille. Insgesamt belegt das deutsche Team im Medaillenspiegel Platz 2. Die nächste Herausforderung wartet ab dem 21. August bei der Weltmeisterschaft in Amsterdam. Wegen des historischen Niedrigwassers am Rhein lädt Bundesverkehrsminister Bilger am Donnerstag zu einer Fachkonferenz ein. Wer an dem kurzfristig anberaumten Treffen in Bonn teilnehmen wird, ist allerdings noch unklar. Die niedrigen Pegelstände im Rhein schränken den Gütertransport per Schiff erheblich ein.
1: Dankeschön, Shari Golla, für diese News. 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
1: Aktuell noch so um die 34 Grad bei uns in der Region und es wird auch nicht so richtig kalt heute Nacht. Die Temperaturen sinken gerade mal auf 21 bis 18 Grad, obwohl vereinzelt sogar Schauer und Gewitter unterwegs sind. Und mit denen starten wir tatsächlich auch in den neuen Tag. Viele Wolken, einzelne Schauer und Gewitter erstmal am Dienstag, aber ab der Mittagszeit breitet sich auch wieder die Sonne aus und die Höchstwerte erreichen 35 bis 38 Grad.
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1: Hallo zu euch in die Autos. Wir haben die A3 Nürnberg Richtung Frankfurt. Zwischen Randersacker und Heidingsfeld, da haben wir Reifenteile auf der Fahrbahn. Da ein bisschen vorsichtig. Dann die A7 Würzburg in Richtung Ulm, zwischen Würzburg-Estenfeld und dem Kreuz Bibelried. Da haben wir ebenfalls Gegenstände auf der Fahrbahn. Hier ist der linke Fahrstreifen blockiert. Dann nochmal die A7 Würzburg in Richtung Fulda, zwischen Bad Brückenau-Wildflecken und Bad Brückenau-Volkers. Da haben wir 2 Kilometer Stau und 10 Minuten plus. Die A71 Schweinfurt in Richtung Suhl, zwischen Bad Kissingen-Oerlenbach und Marsbach. Achtung, Reifenteile auf der Fahrbahn. Und noch ein Hinweis, wenn ihr unterwegs seid, zwischen Zell und Erlabrunn, da staut sich's aktuell an der Ampel. Da solltet ihr mehr Zeit einplanen. Wir haben schon gehört, so eine halbe Stunde bis eine Dreiviertelstunde kann das tatsächlich dauern. Und es wird noch geblitzt. Und zwar in Kreuzwertheim Richtung Altfeld auf Höhe der Autobahnauffahrt in der 50er-Zone. In Würzburg am Rennweger Ring auf Höhe des Siebold-Gymnasiums und nochmal in Würzburg am Hubland in der 30er-Zone. Wo auch immer ihr seid, eine gute Fahrt.
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1: Und mit euren meistgelikten, meistgesuchten und meistgeklickten Hits des Tages. Und jetzt mit Teddy Swims. Der coolste Besserwisser hier auf der Gong-Playlist für euren Feierabend. Das ist Mr. Know It All bei Radio Gong.

Der Track ist einfach schon 20 Jahre alt. Das ist Sean Paul für euch mit When You're Gonna Give It Up To Me, tatsächlich aus dem Jahr 2006. Und jetzt wieder einer der meistgesuchten. TikTok macht's möglich, ist gerade einfach wieder ein beliebter TikTok-Tanz. Der ist gerade im Trend und deswegen auch der Song wieder in den Charts.

0: Top 15 der meistgesuchten und Top 25 der meistgelikten. Topic und Becky G sind das mit Sorry Papi. Ja, ihr könnt eurem Papa sagen, sorry, ich muss auch noch mal schnell auf dem Weg nach Hause im Supermarkt vorbeischauen. Da habe ich nämlich einen Tipp, was ihr euch da so an Snacks jetzt mal mitnehmen könnt heute. Bei Lidl gibt's jetzt nämlich neu das Döner-Croissant. Das sollte ursprünglich eigentlich nur ein April-Scherz sein, hat aber so viel Zuspruch gefunden, dass ihr euch das jetzt wirklich kaufen könnt. Also, Croissant und Döner, ich weiß noch nicht so ganz, ob das wirklich schmeckt, aber ihr könnt's mal austesten und uns euren Erfahrungsbericht gerne hier mitteilen. Ansonsten, wenn euch das nicht reicht, dann vielleicht noch einen netten Nachtisch. So ein paar Lebkuchen zum Beispiel. Die könnt ihr nämlich jetzt beim Edeka Kolb in Volkach schon kaufen. Wir haben mal nachgefragt, was habt ihr denn da jetzt eigentlich alles schon so?
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0: Danke an Katharina Pfriem vom Edeka Kolb. Also wer jetzt schon Bock auf Weihnachten habt, das ist eure Adresse. Und es haben tatsächlich viele von euch gesagt. Wir haben euch nämlich auf Instagram mal gefragt. Und da haben echt einige gesagt, dass sie schon große Lust haben, Lebkuchen zu essen. Und ich meine, ist halt auch so, ne? Wer braucht schon ein Eis im Freibad, wenn es auch Lebkuchen schon im Sommer gibt?

0: Top 15 der meistgelikten und Top 20 der meistgesuchten. Harry Styles ist das mit American Girls. Und von Harry Styles American Girls würde ich sagen, wir gehen jetzt mal zu den Karlstädter Boys.
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1: Ich bin Moritz Einzel. Die Debatte über die Rente mit 63 geht weiter. Nach den ostdeutschen Ministerpräsidenten hat sich jetzt auch die saarländische Ministerpräsidentin Rehlinger von der SPD gegen die Abschaffung positioniert. Sie lehne den aktuellen Vorschlag ab, weil er dem Respekt vor der Lebensleistung von Menschen widerspreche, sagte Rehlinger den Funke-Zeitungen. Ihr CDU-Amtskollege Günther aus Schleswig-Holstein verteidigte dagegen den Vorschlag der Rentenkommission, die abschlagsfreie Frührente abzuschaffen. In Griechenland versucht die Feuerwehr weiterhin, die schweren Waldbrände einzudämmen. Westlich der griechischen Hauptstadt Athen sind bereits mehr als 10.000 Hektar Wald zerstört. Beim Absturz eines Löschflugzeugs starben 2 Menschen. In Spanien hat sich die Lage dagegen deutlich entspannt. Und auch in Frankreich bleibt die Situation trotz einiger neuer Feuer stabil. Der frühere Regierungssprecher Uwe Carsten Haie ist tot. Der Journalist, Autor und Gründer des Vereins Gesicht zeigen starb bereits am vergangenen Donnerstag im Alter von 85 Jahren. Das hat die Geschäftsführerin des Vereins mitgeteilt. Haie hatte unter Bundeskanzler Gerhard Schröder von 1998 bis 2002 das Presse- und Informationsamt der Bundesregierung geleitet. Der Verein Gesicht zeigen richtet sich gegen Antisemitismus und Rechtsextremismus in Deutschland. Ausreißerinnen-Coup bei der Tour de France der Frauen. Die norwegische Radsportlerin Sigrid Hogseth hat eine lange Solofahrt auf der 3. Etappe von Genf nach Poligny mit dem Sieg gekrönt. Sie setzte sich vor ihrer Verfolgerin Lotte Kopecky aus Belgien durch und übernahm damit auch das gelbe Trikot der Gesamtführenden.
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2: In den Sommerferien wird Bahnfahren in der Region

0: etwas schwieriger. Wegen mehrerer Baustellen fallen auf verschiedenen Strecken Züge aus oder werden durch Busse ersetzt. Betroffen sind unter anderem die Linien RE54, RE55 und ab dem 12. August auch die RE7 zwischen Schweinfurt und Würzburg. Die Einschränkungen dauern je nach Strecke bis Ende August. Wer in Schonungen unterwegs ist, kann den Verkehr bald live checken. An der Hauptstraße wird derzeit ein neuer Kameramast aufgebaut. Die Bilder sollen in den kommenden Wochen über Bayern-Info im Web und per App abrufbar sein. Kennzeichen und Gesichter werden laut staatlichem Bauamt Schweinfurt automatisch unkenntlich gemacht.
1: Dankeschön, Shari Goller, für diese News. 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
1: Ja, es ist doch irgendwie wie so eine Wand, die einem entgegenkommt. Selbst jetzt noch um die Uhrzeit, wenn ihr aus dem klimatisierten Raum kommt, so um die 34 Grad noch bei uns in der Region. So richtig kalt wird es heute Nacht auch nicht. Die Temperaturen sinken auf 21 bis 18 Grad, obwohl wir vereinzelt sogar Schauer und Gewitter haben. Mit denen starten wir morgen dann auch in den Dienstag. Um die Mittagszeit kommt die Sonne dann aber auch wieder raus und die Höchstwerte erreichen 35 bis 38 Grad.
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1: Hallo zu euch in die Autos. Wir haben die A3 Frankfurt in Richtung Würzburg. Zwischen Wertheim-Lenkfurt und Helmstadt. Achtung, ein defektes Auto auf der Fahrbahn. Dann die A7 Fulda in Richtung Würzburg. Zwischen Bad Brückenau-Wildflecken und Bad Kissingen-Obertulba. Ebenfalls ein defektes Auto auf der Fahrbahn. Nochmal die A7 Würzburg in Richtung Ulm. Zwischen Würzburg-Essenfeld und dem Kreuz Bibelried. Da haben wir Gegenstände auf der Fahrbahn. Da bitte auch vorsichtig unterwegs sein. Ansonsten auch bitte vorsichtig unterwegs sein auf der B8 bzw. auf der Auffahrt bei der B8 beim Mainfrankenpark. Da gibt es einen Unfall, 3 Fahrzeuge sind da drin verwickelt, da auch ein bisschen vorsichtig. Immerhin gute Nachrichten für alle, die zwischen Erlabrunn und Zell unterwegs sind, da bei dieser neuen Baustellenampel, da entspannt sich die Situation langsam. Ansonsten wird noch geblitzt und zwar in Kreuz Wertheim Richtung Altfeld auf Höhe der Autobahnauffahrt und in Würzburg am Hubland in der 30er-Zone Richtung FH. Gute Fahrt!
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1: Und mit euren meist gelikten, meist gesuchten und meist geklickten Hits des Tages. Und ganz entspannt geht's jetzt weiter mit eurem Feierabend von The Second Voice. Das ist Let Me Be. Hier ist Radio Gong für euch.

0: Top 20 der meistgesuchten Tracks von Summer Jam und Billa Joe. Das ist Kilimanjaro hier bei eurem Sender mit Heimvorteil. Ja, wenn ihr nach Feierabend noch was Schönes unternehmen wollt, mein Tipp an euch, so ein klimatisierter Kinosaal ist nicht so schlecht. Vor allem, wenn ihr im Büro oder so keine Klimaanlage habt, dann ist das auf jeden Fall ein Ort, wo ihr es gut aushalten könnt. Letzte Woche ist ja der neue Spider-Man-Film im Kino angelaufen und das ist jetzt offiziell der zweitbeste Kinostart aller Zeiten.
1: Und das ist vielleicht meine Bestimmung, allein mit der Wahrheit zu leben. Denn ich bin nicht nur Peter Parker, ich bin Spider-Man.
2: Wir stehen vor einer Bedrohung, eine, die jeder sein kann.
3: Willst du das wirklich tun, Scorpion?
4: Du denkst, ich bin Scorpion?
0: 928 Millionen Dollar hat der Film eingespielt weltweit. Besser war bisher nur der Film Marvel The Avengers Endgame. Wir waren ja direkt mal bei der ersten Vorstellung im Kino mit dabei und wir haben euch auch mal gefragt, wenn ihr euch jetzt so eine Kraft von einem Superhelden aussuchen könntet, welche hättet ihr denn gern?
5: Ja, tatsächlich die Kraft von Hulk.
6: Das, wo der Spider-Man hat. Netze.
7: Spider-Man.
8: Ich glaube, ich würde auch mit Spider-Man gehen, weil der hat einfach viel, viel mehr als so alle anderen. Er hat nicht nur eins, er hat so Binsen, super beweglich.
9: Ich glaube, ich würde trotzdem die Spider-Man-Kräfte nehmen, ja.
10: Ich würde, denke ich, auch Spider-Man sagen, weil der ist einfach der krasseste, sage ich.
11: Gedanken lesen.
0: Also, Spider-Man hat euch überzeugt, ich kann es raushören. Ich persönlich kann mit Superhelden nicht so viel anfangen, aber ich fände es ziemlich nice, wenn ich mich so beamen könnte. So, dann könnte ich mich nach Feierabend einfach so an den Strand beamen und noch ein bisschen chillen, ins Wasser gehen und einen Cocktail schlürfen. Gibt es einen Superhelden, der das kann? Ich weiß es nicht, ihr könnt es mir gerne mal schreiben. Ansonsten, wenn ihr Bock noch auf Kino habt heute Abend, er läuft auf jeden Fall nochmal um 20 Uhr in 3D, sowohl im Cineworld in Dettelbach als auch in der Filmwelt in Schweinfurt. Und wir machen weiter mit Andrea Bocelli und David Guetta. Das ist DNA hier bei Radio Gong.

Top 10 der meistgesuchten Tracks hier bei Radio Gong mit guter Laune. Geht's in den Feierabend mit The Bowser und Magnetic hier bei Radio Gong. Und ich habe unseren Star vom Gong Club Tour Finale jetzt für euch. Und zwar mit einem ganz neuen Track. Letzten Freitag erst rausgekommen. Das ist Kamrat mit Love Sober. Yeah.

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Der viralste Song aus dem Jahr 2026. Kitsch Creek Blumengarten und Shireen David mit Gut genug. Der Song, der es sogar unter die Jugendwörter des Jahres geschafft hat. 4 Wochen lang war er schon auf der 1 in den Gong Top 30. Aktuell ist er auf der 2. Mal schauen, ob er vielleicht es auch noch schafft, sogar der Sommerhit des Jahres zu werden. Wir werden es sehen. Jetzt aber erstmal Bebe Rexha und New Religion hier bei Radio Gong.

0: Das ist ein neuer Track hier bei Radio Gong. Sierra Amen und Nicholas Wilson mit Rhythm ist schon Top 5 der meistgelikten Tracks. Ja, willkommen in den Sommerferien. Viele Eltern sind schon halb am Verzweifeln und fragen sich, wie soll ich mein Kind jetzt eigentlich 6 lange Wochen beschäftigen? Ja, wir haben da einen Tipp für euch. Wir haben jeden Tag einen Tipp aus der Region, was ihr unternehmen könnt und schenken euch dann auch noch Tickets für ein Ferienhighlight. Und heute ging's zum E-Foil Riding nach Würzburg. Das ist quasi Surfen auf dem Main und dieses Board, auf dem ihr steht, das hat einen Motor und dann könnt ihr damit einfach über den Main düsen und braucht halt keine Wellen dafür. Geht auch wirklich super schnell zu lernen. Ihr werdet ziemlich sicher in eurer ersten Stunde auch schon stehen können. Und Marion hat sich bei meinem Kollegen Alex eine Stunde E-Foil Riding gesichert.
1: Hi Marion, du hast dich heute früh bei uns beworben, um mal vielleicht ein kleines Gerätchen zu testen, was sich E-Foil nennt. Bist du sowas in der Art schon mal gefahren?
2: Natürlich nicht.
1: Hättest du mal Lust, sowas zu fahren?
2: Ja, probieren wir es aus.
1: Gut, dann sage ich herzlichen Glückwunsch. Du hast nämlich unser Highlight gewonnen, unser Sommerhighlight 2026 zum Start in die Sommerferien. Wie klingt das?
2: Mega, aber die Angst kommt gerade. Ja, geil. Super. Okay.
0: Marian, du musst dir auf jeden Fall keine Sorgen machen, du schaffst das und wenn ihr euch auch überlegt, ob E-Foil Riding mal für was für euch sein könnte, dann schaut gerne mal auf radiogong.com oder auf Instagram bei uns vorbei. Da haben wir ein schönes Video für euch, wo ihr euch E-Foil Riding nochmal anschauen könnt und vielleicht steht ihr ja dann bald selbst auf dem Board und surft über den Main.

Das ist der neue Track von Vincent Weiss hier bei Radio Gong. Ich kann es nicht normal sagen. Also hier bei Radio Gong von Vincent Weiss. 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

Das ist ein neuer Track von Jenny. Less Than a Lover hier bei Radio Gong. Jenny ist übrigens aus der K-Pop-Band Blackpink. Da hat sie der ein oder andere schon mal gehört. Oder ziemlich sicher von dem Track hier.

Dracula, Tame Impala im Jenny Remix, da ist sie mit dabei, der Song, der im Frühling total viral gegangen ist. Und jetzt haben wir eben Jennys Solo-Track Less Than a Lover hier für euch auf die Gong-Playlist gepackt.

0: Das ist der meistgelikte Track heute hier bei Radio Gong, Cat's Eye und Animal.
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0: Stay if you wanna dance, das ist das Motto hier bei Radio Gong Top 40 der meistgelikten Tracks von Miles Smith. Und das war's jetzt von mir, von eurer Feierabendfehle. Wir hören uns morgen wieder ab 18 Uhr zu den Hits des Tages. Ich freue mich auf euch. Mein Kollege Andy Pool.
1: Ich huste jetzt schon.
0: Er hustet euch gleich was vor. Macht's gut, schönen Feierabend.
1: Wir haben ein Problem.

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1: Ich bin Moritz Einzel. Immer weniger Wasser in Europas größter Wasserstraße. Das Rekordniedrigwasser des Rheins hat in Nordrhein-Westfalen seinen tiefsten Stand wahrscheinlich noch gar nicht erreicht. Das zuständige Wasserstraßen- und Schifffahrtsamt prognostiziert für Donnerstag und Freitag noch drastischere Tiefstände für Köln, Düsseldorf und Duisburg. In Rumänien könnte das Niedrigwasser eine Energiekrise auslösen. Um genug Kühlwasser für ein Atomkraftwerk zu haben, sprengte die Armee einen Felsen in der Donau. TikTok, Instagram oder Snapchat gehören für viele Kinder längst zum Alltag, oft auch dann, wenn eigentlich Hausaufgaben oder Schlaf dran wären. Eine neue Studie der Universität in Mailand zeigt, jetzt zu viel Zeit in sozialen Medien kann sich tatsächlich auch auf die Schulnoten auswirken. Claudia Wächter berichtet.
2: Zu viel Scrollen macht dumm, hören Jugendliche vermutlich häufiger. Und nun sagen auch die Forschenden, wer schon früh, also etwa mit 12, ein Social-Media-Konto hat, ist in der Schule schlechter und bleibt sogar häufiger sitzen. Im Vergleich zu denjenigen, die erst mit 14 oder 15 loslegen. Allerdings, es gibt eine Ausnahme. Im Fach Englisch, da sind alle gleich gut, ganz unabhängig vom eigenen Account auf TikTok und Co.
1: Ein neues Virus ist nach Europa eingeschleppt worden und breitet sich nun bei Rindern in Süddeutschland aus. Betroffene Tiere haben Fieber und Durchfall, Milchkühe geben weniger Milch. Offenbar handelt es sich um ein neues Virus aus einer Gruppe, die vor allem in Afrika, Asien und Australien vorkommt. Hoffnung auf neue Gespräche zwischen den USA und dem Iran zur Beilegung des Krieges haben dem DAX ein Rekordhoch beschert. Der Leitindex überwand erstmals die Marke von 26.000 Punkten. Zum Handelsschluss stand ein Plus von 1,45% zu Buche. Der DAX wurde dabei auch von Kursgewinnen der Schwergewichte SAP und Deutsche Telekom gestützt.
3: Soweit die Nachrichten. 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

0: Es ist heiß, immer noch, jetzt am Abend und in der Nacht unterschiedlich bewölkt. Es kann vereinzelt auch Schauer und Gewitter geben, Tiefstwerte 21 bis 18 Grad. Morgen dann geht es mit Wolken und einzelnen Schauern und Gewittern los bis Mittag. Setzt sich aber wieder die Sonne durch und es wird nochmal heiß, 35 bis 38 Grad. Mittwoch bis ins Wochenende häufig sonniges Hochsommerwetter, nachmittags und abends vereinzelt Schauer oder Gewitter möglich. Temperaturen Mittwoch nochmal 35 Grad. Nee, nicht Grab, Grad. Und ab Donnerstag schwächt sich die Hitze aber etwas ab.
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0: Das Ganze um 20 Uhr und gleich 3 Minuten. Hallo Autofahrer. Vorsicht auf der A3 Nürnberg Richtung Frankfurt zwischen Randersacker und Heidingsfeld. Rechter Fahrstreifen gesperrt, defekt der LKW. Mainfrankenpark, da die Auffahrt B8, hier diese Kreuzung quasi, wo es Richtung Mainfrankenpark Dettelbach geht. Da gab es einen Unfall, bitte Vorsicht hier. Ansonsten haben wir für euch noch einen Blitzer und zwar Kreuz Wertheim Richtung Altfeldhöhe Autobahnauffahrt. Bitte Vorsicht. Und nicht zu schnell natürlich.
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0: Ihr seid bei der Late Night Show, es ist Montagabend. Es ist August, Freunde. Es sind Ferien, Freunde. Und das ist Bruno Mars, Freunde. 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Servus.

klingt nach Urlaub Bella Napoli, Roy Bianco und die Abruzzati Boys und nur noch viermal schlafen und dann geht's nach quasi fast Bella Napoli zu uns auf dem Residenzplatz und dann wird es diese wunderbare Kapelle live geben. Ich freue mich da schon richtig drauf und vor allem, für alle, die noch da sind, die nicht im Urlaub sind. Vielleicht ist ja der ein oder andere irgendwo in Neapel jetzt momentan. Das ist natürlich auch eine schöne Geschichte. Und auf jeden Fall wird das wunderbar sein. Hashtag Hits um die Wette hören bei uns rein ins Studio per WhatsApp. Und dann habt ihr die Möglichkeit natürlich mit etwas Glück, muss ich gestehen, weil es wahnsinnig viele sind, die da schreiben, Tickets zu gewinnen. Zwei Stück für Roy Bianco und die Abruzzati Boys, Bella Napoli. Das große Konzert am Freitag. Residenzplatz, das wird groß, das wird schön, das wird toll und wir freuen uns drauf. Und das ist Temper City und Self-Aware und wer gewonnen hat, wird gleich eine Nachricht von uns bekommen.

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Bowser und Philipp Dittberner, Wolke 4 hier auf Radio Gong an diesem Montagabend. Kurz vor 8:30, hallo Autofahrer, wir schauen mal auf die Straßen, die A3 in Nürnberg Richtung Entschuldigung, Moment. Ich habe leider momentan einen Husten und ich versuche es zu unterdrücken, ist aber nicht immer möglich. Die A3 Nürnberg Richtung Frankfurt zwischen Randersacker und Heidingsfeld, rechte Fahrstreifen gesperrt, defekter LKW. Dann im weiteren Verlauf ab Stockstadt nochmal ein Unfall, Gegenstände, Reifenteile auf der Fahrbahn, also alles Richtung Frankfurt. Dann Würzburg Richtung Ulm runter auf der A7 zwischen Estenfeld und Biebelried, defekter PKW, bitte Vorsicht. Und da an der Kreuzung B8 Richtung Mainfrankenpark, da kam es auch zu Behinderungen oder kommt es nach einem Unfall. Bitte Vorsicht hier, allen unterwegs eine gute Fahrt mit Taylor Swift und The Fate of Ophelia.

Ariana Grande, Hate That I Made You Love Me, und Fans sind in Sorge ein bisschen, weil in dem neuen Musikvideo, Petal, mittlerweile 33 Jahre ist sie alt, ist sie nicht dünn, sie ist dürr. Das ist wirklich, da sieht man alle Knochen und Adern gefühlt, es sieht nicht gesund aus. Angeblich ist sie gesund, heißt es. Angeblich ist sie bei bester Gesundheit. Sie ist ja auf Tour heute Abend in Chicago, aber ausverkauft, also nicht noch schnell hinfliegen. Und dreimal noch in Chicago und dann geht's nach London. Aber da braucht ihr auch nicht hin, denn das ist alles ausverkauft. Das sind mehrere Konzerte, die ab dem 15. August bis zum 1. September in The O2 sein werden. Aber so wie es zumindest auf ihrer Homepage steht, überall sold out. Ja, aber wie gesagt, sie will danach eine Pause machen, eine wohlverdiente. Sie wollte erst irgendwie auf Theaterbühnen stehen oder sowas, aber das wird nicht passieren. Sie wird erstmal eine Auszeit nehmen und deswegen sind die Fans natürlich noch umso besorgter, wenn man dann sieht, dass sie da so dürr ist und dann eben sagt, ich werde nichts tun danach. Manche fürchten schon um ihr Leben, zumindest kommentartechnisch. Weiß man jetzt nicht, ne? Aber das ist aktuell der Stand bei ihr und deswegen ja, drücken wir die Daumen, dass alles gut wird, dass die letzten Shows auf jeden Fall gut über die Bühne gehen, aber bisher hat es ja auch funktioniert. Und hier ist Ariana Grande gewesen. Jetzt ist Shakira, die haben wir auch gesehen, bei der WM, selbstverständlich mit dieser wunderbaren Nummer Die Die, die auch charttechnisch einfach auch alles abgeräumt hat, was nur geht und ist aktuell auch die Nummer 1, immer noch der Top 30 hier bei Radio Gong. Die WM halt immer noch nach. Aber ist auch eine Nummer, die man so hören kann. Und außerdem geht ja Fußball bald wieder weiter. 2., 3. Liga, bald

Martin Garrix und Ed Sheeran. Repeated hier auf Radio Gong an diesem Montagabend, an diesem heißen Montag. Ferien sind losgegangen. Oh, es gibt eine Menge zu tun in den Ferien. Definitiv, definitiv. Also wir haben riesige Programme auch für euch zusammengestellt online. Lohnt sich definitiv mal reinzugucken und zu schauen. Und wer uns von außerhalb, vielleicht schon im Urlaub, irgendwo im Hotel oder sonst in der Ferienwohnung hört, kann gerne reinschreiben. Schreibt uns einfach ein WhatsApp und sagt uns, wo ihr denn unterwegs seid. Das würde uns dann schon interessieren. Und hier ist Ray, Where is my husband?

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1: Ich bin Moritz Einzel. Das Niedrigwasser am Rhein macht der Schifffahrt zu schaffen und es hat seinen tiefsten Stand noch gar nicht erreicht, schätzen Experten. Laut Prognose des Wasserstraßen- und Schifffahrtsamtes Rhein werden am Donnerstag und Freitag noch drastischere Pegelstände für Köln, Düsseldorf und Duisburg erwartet. Für Donnerstag lädt Verkehrsminister Bilger zu einer Fachkonferenz zum Thema Niedrigwasser ein. Den vierten Tag in Folge kämpft die griechische Feuerwehr gegen mehrere große Wald- und Buschbrände westlich der griechischen Hauptstadt Athen. Und auch im Nordwesten der USA haben Feuer immense Schäden angerichtet. Dort wüten drei gewaltige Brände rund um die Stadt Spokane. Die Behörden sprechen von der schlimmsten Naturkatastrophe in der Geschichte der Region. Nach dem gescheiterten WM-Investorendeal wächst der Druck auf FIFA-Präsident Infantino. Die Fußballverbände aus Wales, Schweden und Serbien haben ihm die Unterstützung für seine Wiederwahl entzogen. Auch die englische FA bereitet ein entsprechendes Schreiben vor, berichtet Sky News. Mehr von Oliver Obanke.
2: Im März will sich Infantino wieder wählen lassen, doch jetzt drohen ihm die Fälle davon zu schwimmen. Auch die UEFA will nicht einfach zur Tagesordnung übergehen. Laut Medienberichten droht die Europäische Fußballunion Infantino mit rechtlichen Schritten. In einem Schreiben wurde der FIFA-Chef aufgefordert, sämtliches Material im Zusammenhang mit dem Investorenvorhaben nicht zu vernichten. Infantino wollte WM-Anteile an private Geldgeber verkaufen.
1: Ein polnischer Freiwasserschwimmer ist von Schweden bis nach Polen durch die Ostsee geschwommen. Für die 160 Kilometer lange Strecke brauchte er 55 Stunden. Der 31-Jährige startete am Freitag in Schweden und ging am Sonntagabend völlig erschöpft in Polen an Land. Während der mehr als 2 Tage und 2 Nächte berührte der Extremsportler das Begleitboot nicht, ging nirgends an Land und ruhte sich auch nicht aus.
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0: und komm noch in den Gong.
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0: In der Nacht unterschiedlich bewölkt. Es kann vereinzelt Schauer und Gewitter geben bei 21 bis 18 Grad. Morgen geht es auch mit Wolken und einzelnen Schauern und Gewittern los. Ab Mittag kommt dann aber wieder die Sonne raus bei 35 bis 38 Grad. Mittwoch wird es nochmal sonnig und heiß. Und nachmittags am Mittwoch gibt es da auch vereinzelt Schauer und Gewitter. Die Temperaturen dann, wie gesagt, nochmal im heißen Bereich. Und danach schwächt sich etwas ab, muss man sagen. Also danach wird es auf jeden Fall ab Donnerstag nicht mehr ganz so heiß.
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0: 21 und 3 Minuten. Hallo Autofahrer. Die A3 Nürnberg Richtung Frankfurt zwischen Randersacker und Heiningsfeld. Rechte Fahrstreifen gesperrt. Defekter LKW. Vorsicht hier. Dann haben wir noch die A7 Würzburg Richtung Ulm zwischen Estenfeld und Kreuzbibelried. Defekter PKW. Bitte erhöhte Vorsicht. Allen unterwegs auf jeden Fall eine gute Fahrt.
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0: Und ich wünsche euch selbstverständlich einen schönen Montagabend. Servus.

Calvin Harris und Jazzy. Satisfy hier auf Radio Gong. Tolle Nummer, muss man sagen. Richtig, richtig gut. Genießt ihr die Ferien? Habt ihr den ersten Tag zumindest genießen können? Ja, war auf jeden Fall schön sonnig. Zum Glück hat das Dalle ja dann wieder aufgehabt, nachdem es ja die kurzen Probleme am Sonntag gab. Das ist alles wieder in Ordnung da. Und ansonsten schaut mal rein. Es gibt ja viele, die wegfahren. Und dann haben wir natürlich viele, die da bleiben. Und da müsst ihr natürlich gucken, was es denn alles gibt. Und wir haben natürlich vieles wieder zusammengetragen für euch, selbstverständlich in Sachen, Ferien, Möglichkeiten und alles, was bei uns geht. Tagtäglich sowieso, aber eben auch das Besondere an den Ferien, weil, wie gesagt, viele bleiben ja da, viele fahren ja nicht weg und schaut rein, aber es gibt auch Feste ohne Ende von Straßenweinfest in Sulzfeld beispielsweise auch, dann Hafensommer hatten wir auch oder haben noch und gibt auf jeden Fall einiges, was man da, Biergartenfest auch in Fuchstadt. Und die Biergärten haben sowieso offen. Also es lohnt sich definitiv reinzugucken bei uns auf radiogong.com und sehen, was es in den verschiedenen Ortschaften hier bei uns in der kompletten Region gibt. Und es ist wieder vollgepackt alles. Und hier ist Alex Warren für euch mit Fever Dream.

Christopher Randy hier auf Radio Gong Good Old Days an diesem Montagabend für euch. Wir schauen mal ganz kurz auf die Straßen um 21.30 Uhr, halb 10. Hallo Autofahrer, die A3 Nürnberg Richtung Frankfurt zwischen Randersacker und Heidingsfeld. Rechte Fahrstreifen ist gesperrt, defekte LKW, bitte erhöhte Vorsicht in diesem Bereich. Allen unterwegs natürlich eine gute Fahrt mit Hügel und Moving to the Sun.

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Ed Sheeran und Shivers hier auf Radio Gong an diesem Montag. Erste Ferientag, so richtig. Ah, Wochenende zählt jetzt nicht. Und jetzt geht's rund, definitiv. Habt ihr das erste Wochenende schon genießen können? Ich hoffe doch, es ist so viel los bei uns momentan. Wahnsinn. Schaut rein auf Radio Gong, da haben wir natürlich auch eine Menge Bilder für euch zusammengestellt. Und es gab viele tolle Feste an diesem Wochenende. Ich hoffe, ihr habt das ein oder andere besuchen können, um dort auch entsprechend zu feiern. Wieso auch nicht? Wie gesagt, es sind Ferien. Und ja, wir kriegen ja auch immer wieder dann auch Nachrichten von Leuten, die uns irgendwo hören. Das ist schön, ja. Da schreibt auch zum Beispiel hier die Helene, hat mir was geschrieben. Genau, sie hat gesagt, hey, wir sind gerade in Italien, Gardasee, genießen den Abend, Glas Rotwein, hören Radio Gong. Vielen Dank und Grüße in die Heimat. Also Grüße auch an euch raus mit der Family unterwegs. Und hier ist Linkin Park mit The Emptiness Machine.

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1: Ich bin Hendrik Daum. Der Widerstand gegen das geplante Ende der Rente mit 63 wächst. Die ostdeutschen Ministerpräsidenten, die gegen die Abschaffung sind, bekommen jetzt Unterstützung aus dem Saarland. Es gehe um den Respekt vor der Lebensleistung der Menschen, sagte Regierungschefin Rehlinger von der SPD den Funke-Zeitungen. Ihr CDU-Amtskollege Günther aus Schleswig-Holstein hält im ZDF dagegen.
2: Ich halte es für keine gute Idee, das Rentenpaket jetzt aufzuschnüren. Das ist eine wichtige und überfällige Reform. Wir haben dieses Thema viel zu lange vor uns hergeschoben.
1: Günther gab aber zu, dass das Rentenpaket mit Einschnitten verbunden sei. Das Rentensystem funktioniere aber so wie bis jetzt dauerhaft nicht mehr. Immer weniger Wasser in Europas größter Wasserstraße. Das Rekordniedrigwasser des Rheins hat in Nordrhein-Westfalen seinen tiefsten Stand wahrscheinlich noch gar nicht erreicht. Das zuständige Wasserstraßen- und Schifffahrtsamt prognostiziert für Donnerstag und Freitag noch drastischere Tiefstände für Köln, Düsseldorf und Duisburg. In Rumänien könnte das Niedrigwasser eine Energiekrise auslösen. Um genug Kühlwasser für ein Atomkraftwerk zu haben, sprengte die Armee einen Felsen in der Donau. Ein neues Virus ist nach Europa eingeschleppt worden und breitet sich jetzt bei Rindern in Süddeutschland aus. Betroffene Tiere haben Fieber und Durchfall. Milchkühe geben weniger Milch. Offenbar handelt es sich um ein neues Virus aus einer Gruppe, die vor allem in Afrika, Asien und Australien vorkommt. Wegen des USA-Iran-Konflikts ist Tanken im Juli wieder deutlich teurer geworden. Laut ADAC war vor allem Diesel der Preistreiber an den Zapfsäulen. Ausgewertet wurde die Preisentwicklung vom 5. bis zum 31. Juli. Ergebnis? Es ging um fast 30 Cent je Liter hoch. Mehr als 2,20 Euro kostet der Treibstoff aktuell. E10 verteuerte sich um rund 15 Cent pro Liter.
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3: Immer noch warm bis heiß. Aber wir könnten in der Nacht dann doch noch ein paar Schauer bekommen. Ist durchaus möglich. Und deswegen sollte man das mit berücksichtigen auf jeden Fall. Die Tiefstwerte in der Nacht, die liegen auf jeden Fall bei 21 bis 18 Grad. Und wenn man bei uns auf den Regenradar schaut, sieht man schon ein paar Wölkchen. Und hier und da gibt es schon die ersten Niederschläge auf jeden Fall. Also wir haben

0: da schon durchaus ein bisschen was, nicht viel, aber es ist ein bisschen was durchgezogen schon mal oder zieht gerade durch. Ansonsten haben wir dann morgen mit Wolken geht's los und einzelnen Schauern. Bis Mittag kommt aber wieder die Sonne raus, 35 bis 38 Grad. Und ab Mittwoch insgesamt sonniges Hochsommerwetter, häufig nachmittags und abends vereinzelt Schauern, Gewitter. Mittwoch ist es noch relativ heiß, 35 Grad. Ab Donnerstag schwächt sich die Hitze etwas ab.
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0: Das Ganze um 22 Uhr und gleich 4 Minuten. Hallo Autofahrer. Die A3 Nürnberg Richtung Frankfurt zwischen Randersacker und Heidingsfeld. Rechter Fahrstreifen ist gesperrt. Defekter LKW. Bitte Vorsicht hier in diesem Bereich. Und in Richtung Nürnberg auf der A3 zwischen Randersacker und Rottendorf. Hier ist der rechte Fahrstreifen gesperrt. Bergungsarbeiten sind da im Gange. Allen unterwegs eine gute Fahrt.
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0: Und ich wünsche euch einen schönen Montagabend. Das Ganze hier bei der Late Night Show mit Jennifer Lopez und David Guetta. Save Me Tonight.

Ihr kennt natürlich das Original von Depeche Mode. Ist Depeche Modes meistverkaufte Single und hat kürzlich die Milliarde Streams geknackt. Das ist schon recht viel, muss man sagen. Und Armin van Buuren und Silver Panda haben das Ganze jetzt neu aufgepimpt. Und offizielle Freigabe gab es von Depeche Mode. Und das ist nicht selbstverständlich bei diesem Song, dass sie sagen, okay, macht mal. Also müssen sie auch was dran gefunden haben. Und diese Nummer könnt ihr natürlich auch gerne liken bei uns in der Gong-Playlist. Armin van Buuren neu mit Silver Panda and Here in My Arms Enjoy the Silence. Schöne Nummer. Auf jeden Fall auch das Original natürlich schön. Aber ja, das ist eine Nummer, die jetzt schon seit ein paar Wochen draußen ist auf jeden Fall. Und ja, immer noch sehr, sehr gut funktioniert. Und hier ist Clock Clock für euch mit Out of the Dark. Das Ganze bei der Late Night Show hier auf Radio Gong.

0: One Republic, Need Your Love, hier auf Radio Gong, ihr seid bei der Late Night Show. Es ist Montag, es sind Sommerferien, es ist heiß, es ist Zeit fürs Schwimmbad oder doch Zeit für Lebkuchen. Tatsächlich, man fragt sich ja immer, wann die ersten kommen, und es gibt tatsächlich die ersten Lebkuchen in den Läden in der Region. Tatsächlich ist das so. Es ist ja was man eigentlich immer essen kann. Ich weiß nicht, das muss ja nicht auf die Weihnachtszeit oder Winter beschränkt sein, oder? Schokolade kann man auch das ganze Jahr essen. In Volkach beim Edeka Kolb könnt ihr zum Beispiel schon mal euch für Weihnachten eindecken, wenn sie dann so lang halten. Ich glaube, es ist besser, man sollte dann noch mal frisch kaufen. Katharina Pfrem, was habt ihr denn alles?
1: Wir haben in unserem Edeka-Markt in Volkach normale Lebkuchen, Elisen-Lebkuchen, Pfeffernüsse, Mini-Elisen-Lebkuchen, Lebkuchenherzen, Sterne und Brezeln.
0: Toll. Toll, toll, toll. Also, wer möchte, kann sich dann umschauen und entsprechend dann. Es ist ein ungewöhnlicher Satz, ne? Meine Dominosteine sind geschmolzen wegen der Hitze. Hier ist Michael Schulte für euch mit 5 a.m.

Medusa und Khaled im Weekend. Tja, Freitag gang, ich hoffe, ihr hattet ein schönes Wochenende. Und der erste Arbeitstag, wenn nicht gerade Ferientag ist, ist gut zu Ende gegangen. 22.34 Uhr, Gong Stauschau. Wir schauen mal auf die Straßen, die A3 Nürnberg Richtung Frankfurt zwischen Randersacker und Heidingsfeld. Der rechte Fahrstreifen ist gesperrt. Defekter LKW dauert noch bis Mitternacht in etwa. Und Würzburg Richtung Nürnberg zwischen Randersacker und Rottendorf. Hier ist der rechte Fahrstreifen gesperrt wegen Bergungsarbeiten. Bitte erhöhte Vorsicht hier allen unterwegs. Auch da eine gute Fahrt mit Harry Styles und American Girls.

Es war schick mit dir, mit Aus Dies und The Art of Letting Go, als wir mit dir gefeiert haben bei der Gong Club Tour. Was für ein Fest. Nicht so ein riesiges Fest ist die Tatsache, dass es wieder viele Baustellen gibt, auch in den Sommerferien. Denkt daran, natürlich in den Sommerferien wird verstärkt gebaut, weil eben da meist weniger los ist. Es gibt keinen Schulverkehr früh und so weiter und so fort. Und deswegen, denkt daran. Auch die B27, also das ist die Brücke, wenn man von Veitshöchheim reinkommt und man auf die Nordtangente fahren möchte, diese Brücke ist gesperrt. Also wenn man rein Zuss fährt, also von Veitshöchheim, muss man eben an der Veitshöchheimer Straße abfahren und dann eben durch die Innenstadt bzw. einen Umweg fahren. Raus Zuss ist es kein Problem, da fährt man dann quasi runter und dann gleich wieder hoch auf die B27. Aber die Brücke ist, wie gesagt, für die Sommerferien komplett gesperrt, damit da auch hier gemacht werden kann. Wir haben auch auf radiogong.com direkt eine komplette Übersicht der Baustellen beziehungsweise auch einen Link zur Stadt Würzburg. Da sind alle Baustellen aufgeführt. Da muss man nur mit dem Mauszeiger drüber und dann steht auch vielfach da, wie lange das noch dauern wird und so weiter und so fort. Und das ist dann immer ganz praktisch, wenn man da mal was wissen will. Und hier ist Teddy Swims. Er weiß es auch. Er weiß sogar alles. Mr. Know It All hier für euch auf Radio Gong.

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1: Ich bin Hendrik Daum. Immer weniger Wasser. In Europas größter Wasserstraße, das Rekordniedrigwasser des Rheins, hat in Nordrhein-Westfalen seinen tiefsten Stand wahrscheinlich noch gar nicht erreicht. Das zuständige Wasserstraßen- und Schifffahrtsamt prognostiziert für Donnerstag und Freitag noch drastischere Tiefstände für Köln, Düsseldorf und Duisburg. Und in Rumänien könnte das Niedrigwasser eine Energiekrise auslösen. Um genug Kühlwasser für ein Atomkraftwerk zu haben, sprengte die Armee einen Felsen in der Donau. Der Widerstand gegen das geplante Ende der Rente mit 63 wächst. Die ostdeutschen Ministerpräsidenten, die gegen die Abschaffung sind, bekommen jetzt Unterstützung aus dem Saarland. Es gehe um den Respekt vor der Lebensleistung der Menschen, sagte Regierungschefin Rehlinger von der SPD den Funke-Zeitungen. Ihr CDU-Amtskollege Günther aus Schleswig-Holstein hält im ZDF dagegen.
2: Ich halte es für keine gute Idee, das Rentenpaket jetzt aufzuschnüren. Das ist eine wichtige und überfällige Reform. Wir haben dieses Thema viel zu lange vor uns hergeschoben.
1: Günther gab zu, dass das Rentenpaket mit Einschnitten verbunden sei. Das Rentensystem aber funktioniere so wie jetzt dauerhaft nicht mehr. Wegen des USA-Iran-Konflikts ist Tanken im Juli wieder deutlich teurer geworden. Laut ADAC war vor allem Diesel der Preistreiber an den Zapfsäulen. Ausgewertet wurde die Preisentwicklung vom 5. bis zum 31. Juli. Ergebnis? Es ging um fast 30 Cent je Liter hoch. Mehr als 2,20 Euro kostet der Treibstoff aktuell. Schülerinnen und Schüler mit Social-Media-Accounts sind wohl schlechter in der Schule. Zu diesem Schluss kommt eine Studie aus Italien, für die mehr als 5000 Jugendliche befragt wurden. Diejenigen, die bereits in der 6., 7. oder 8. Klasse ein Social-Media-Konto hatten, schnitten in den Tests im Schnitt schlechter ab als diejenigen, die mindestens bis zur 9. Klasse mit einem Konto gewartet hatten.
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3: In der Nacht unterschiedlich bewölkt, vereinzelt kann es Schauer oder auch Gewitter geben. Tiefstwerte in der Nacht 21 bis 18 Grad. Morgen geht es erstmal mit Wolken, ein paar Schauer oder Gewitter los. Bis zur Mittagszeit aber kommt die Sonne wieder raus. Nochmal 35 bis 38 Grad. Mittwoch nochmal so um die 35 Grad, häufig sonnig. Es wird ab Donnerstag nicht mehr ganz so heiß. Zwischendurch, vor allem nachmittags und abends, kann es auch immer wieder vereinzelt Schauer und Gewitter geben.
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3: 23:03. Hallo Autofahrer. Die A3 Nürnberg Richtung Frankfurt zwischen Randersacker und Heidingsfeld. Rechter Fahrstreifen gesperrt. Defekt der LKW. Dauert noch bis Mitternacht in etwa. Dann haben wir ein paar Mal Probleme auf der A3 Würzburg Richtung Nürnberg. Aber keine Baustelle. Da ist ja fertig. Sondern zwischen der Randersacker und Rottendorf. Der rechte Fahrstreifen ist gesperrt wegen Bergungsarbeiten. Und zwischen Kitzingen, Schwarzach und Wiesenthal. Defekt der PKW. Bitte Vorsicht hier. Allen unterwegs eine gute Fahrt.
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3: Ihr seid bei der Late Night Show. Eine Stunde haben wir noch. Servus.

Tunica, What If? Das hat man sich häufig gedacht. Das früher, ich kenne das von früher. Früher, wenn man auf die Autobahn gefahren ist Richtung Frankfurt, da war dann immer zweispurig. Ja, das ist schon viele, viele, viele Jahre so gewesen. Dann haben wir uns immer gefragt, was wäre, wenn das mal dreispurig wäre? Dann wurde es ausgebaut und tatsächlich irgendwann mal fertig gemacht. Dasselbe gilt natürlich Richtung Nürnberg. Und da haben wir ja immer wieder Baustellenmeldungen gehabt. Und tatsächlich, eines der größten Autobahnprojekte in Nordbayern ist abgeschlossen. Der sechsspurige Ausbau der A3 zwischen dem Autobahnkreuz Biebelried und Fürth-Erlangen ist fertig. Wurde heute feierlich eröffnet. Staatsminister Christian Bernreiter und Bundesverkehrsminister Stefan Bilger.

waren da und 6 Jahre lang wurde gebaut. Und das ist tatsächlich sehr kurz im Verhältnis, weil normalerweise dauert sowas teils 20 Jahre. Aber diesmal hat es auf jeden Fall besser hingehauen, weil man da auch einfach ein bisschen was gemacht hat mit dieser öffentlichen Private-Partnerschaft bei dem Autobahnausbau. Und deswegen konnte quasi es schneller vorangetrieben werden, öffentlich-private Partnerschaft. Und auf jeden Fall ist das bis zu 90.000 Fahrzeuge tagtäglich, die dort fahren. Und es ist schön, Entschuldigung, dass es jetzt endlich durch ist. Und bis die nächsten Baustellen kommen, um das Ganze zu reparieren. Aber jetzt ist es erstmal definitiv fertig. Und das ist schon mal eine schöne Geschichte, weil wir gerade es eben vorhin von Baustellen hatten. Das heißt, eigentlich von Frankfurt jetzt durchgehend bis Nürnberg, ne, ist es eigentlich mehr oder weniger möglich. Hier und da hakt es immer wieder mal, aber das ist normal bei Autobahnen, die so natürlich so stark befahren sind. Und hier ist Olivia Dean für euch auf Radio Gong mit So Easy to Fall in Love.

Olivia Rodrigo und Drop Dead. 23 Uhr, 28, Gongstauschau, hallo Autofahrer, die A3 Nürnberg Richtung Frankfurt. Zwischen Randersacke und Heidingsfeld, rechte Fahrstreifen sind noch gesperrt. Defekter LKW dauert noch bis Mitternacht in etwa. Und dann haben wir, dieser Husten macht mich wahnsinnig. Moment kurz. Er hört nicht auf. Falls ihr irgendwas habt, irgendein Hausmittel oder sonst was, sagt mir Bescheid. Die A3 Würzburg Richtung Nürnberg zwischen Randersacke und Rottendorf, der rechte Fahrstreifen gesperrt, Bergungsarbeiten hier in diesem Bereich. Allen unterwegs auf jeden Fall eine gute Fahrt mit Baby Rexha und New Religion.

Chico, Chico, Chico. Eine tolle Nummer. DJ Goya und Mi Chico ist auch schon 8 Wochen dabei bei uns in den Top 30. Hm? Ja, es war, ging los, als es noch keine Lebkuchen in den Regalen wieder gab. Ja, ist ja soweit. Da war die Autobahn A3 Richtung Nürnberg noch nicht fertig. Also, die Zeiten, unfassbar, wie sie sich ändern. Und jetzt haben wir schon August und diese Nummer, wie gesagt, 8 Wochen bei uns in den Top 30. Kommt bei euch gut an. Ist auch so eine typische Sommernummer, würde ich sagen. Ja, das ist so ein bisschen Salsa und so. Und da muss man ein bisschen grooven. Und überhaupt. Und diese Nummer ist auch sensationell gut. Ist auch schon insgesamt 6 Mal dabei gewesen. Another und 54 Ultra und Talk to You hier auf Radio Gong für euch.

Gell, bam, bam. Und das war's von meiner Seite. So hieß die Tochter von Barney Geröllheimer. Nee, der Sohn. Also, das war's von meiner Seite. Andi Puhl sagt ciao, servus. Ich wünsche euch auf jeden Fall eine schöne Nacht noch. Und morgen, 20 Uhr, hören wir uns wieder zur Late Night Show. Bis denn.

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1: Ich bin Hendrik Daum. Der neue Unionsfraktionschef Thorsten Frey hält es für falsch, schon jetzt festzulegen, dass der nächste Bundespräsident zwingend eine Frau sein muss. Er sagt, eine Frau im Amt sei wünschenswert, aber nicht unumstößlich. Entscheidend sei eine überzeugende Persönlichkeit, die die Gesellschaft zusammenhalte. Frey will die Entscheidung erst im Herbst nach den Landtagswahlen treffen, wenn klar ist, wie die Bundesversammlung zusammengesetzt ist. Der Widerstand gegen das geplante Ende der Rente mit 63 wächst. Die ostdeutschen Ministerpräsidenten, die gegen die Abschaffung sind, bekommen jetzt Unterstützung aus dem Saarland. Es gehe um den Respekt vor der Lebensleistung der Menschen, sagte Regierungschefin Rehlinger von der SPD den Funke-Zeitungen. Ihr CDU-Amtskollege Günther aus Schleswig-Holstein hält im ZDF dagegen.
2: Ich halte es für keine gute Idee, das Rentenpaket jetzt aufzuschnüren. Das ist eine wichtige und überfällige Reform. Wir haben dieses Thema viel zu lange vor uns hergeschoben.
1: Günther gab zu, dass das Rentenpaket mit Einschnitten verbunden sei. Das Rentensystem aber funktioniere so wie jetzt dauerhaft nicht mehr. Wegen des USA-Iran-Konflikts ist Tanken im Juli wieder deutlich teurer geworden. Laut ADAC war vor allem Diesel der Preistreiber an den Zapfsäulen. Ausgewertet wurde die Preisentwicklung vom 5. bis zum 31. Juli. Ergebnis? Es ging um fast 30 Cent je Liter hoch. Mehr als 2,20 Euro kostet der Treibstoff aktuell.
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3: In der Nacht unterschiedlich bewölkt, vereinzelt gibt Schauer und Gewitter bei 21 bis 18 Grad. Tagsüber starten wir mit Wolken und einzelnen Schauern und Gewittern. Bis zur Mittagszeit kommt wieder die Sonne durch. Die Temperaturen heiße 35 bis 38 Grad.
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1: Ich bin Hendrik Daum. TikTok, Instagram oder Snapchat gehören für viele Kinder längst zum Alltag. Oft auch dann, wenn eigentlich Hausaufgaben oder Schlaf dran wären. Eine neue Studie der Universität in Mailand zeigt jetzt, zu viel Zeit in sozialen Medien kann sich tatsächlich negativ auch auf die Schulnoten auswirken. Claudia Wächter mit den Einzelheiten.
2: Zu viel Scrollen macht dumm, hören Jugendliche vermutlich häufiger. Und nun sagen auch die Forschenden, wer schon früh, also etwa mit 12, ein Social-Media-Konto hat, ist in der Schule schlechter und bleibt sogar häufiger sitzen. Im Vergleich zu denjenigen, die erst mit 14 oder 15 loslegen. Allerdings, es gibt eine Ausnahme. Im Fach Englisch, da sind alle gleich gut, ganz unabhängig vom eigenen Account auf TikTok und Co.
1: Der neue Unionsfraktionschef Thorsten Frei hält es für falsch, schon jetzt festzulegen, dass der nächste Bundespräsident zwingend eine Frau sein muss. Er sagt, eine Frau im Amt sei zwar wünschenswert, aber nicht unumstößlich. Entscheidend sei eine überzeugende Persönlichkeit, die die Gesellschaft zusammenhalte. Frei will die Entscheidung erst im Herbst nach den Landtagswahlen treffen, wenn klar ist, wie die Bundesversammlung zusammengesetzt ist. FIFA-Boss Infantino muss wohl um sein Amt fürchten. Nach den gescheiterten Investorenplänen sprach DFB-Sportdirektor Rettig von einem irreparablen Vertrauensverlust. Man sehe, dass Herr Infantino sich mittlerweile mit Menschen umgeben habe, die von außerhalb des Fußballs kommen, sagte er. Als erste nationale Fußballverbände haben England und Wales ihre Unterstützung für eine Wiederwahl Infantinos zurückgezogen.
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3: In der Nacht unterschiedlich bewölkt, vereinzelt gibt Schauer und Gewitter bei 21 bis 18 Grad. Tagsüber starten wir mit Wolken und einzelnen Schauern und Gewittern. Bis zur Mittagszeit kommt wieder die Sonne durch. Die Temperaturen heiße 35 bis 38 Grad.
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1: Ich bin Hendrik Daum. Die Pegelstände des Rheins in Nordrhein-Westfalen sinken weiter. Experten rechnen für Donnerstag und Freitag mit neuen Tiefstständen infolge der Trockenheit und Hitze. Der Bundesverband der deutschen Binnenschifffahrt spricht von einem erheblichen Mehraufwand und höheren Kosten. Viele Schiffe, heißt es, seien mit weniger als einem Viertel der sonst üblichen Ladung unterwegs. Der tödliche Anschlag beim Berliner CSD wirft immer noch Fragen auf, unter anderem zum genauen Ablauf. Der Innenausschuss des Bundestags berät heute über den islamistisch motivierten Terroranschlag. Bundesinnenminister Dobrindt soll über den Stand der Ermittlungen informieren, wie Claudia Wächter berichtet.
2: Was ist da schiefgelaufen, fragt sich nicht nur die queere Community. Die Behörden hatten schließlich den mutmaßlichen Täter auf dem Schirm. Er wurde auch überwacht, war aber auf freiem Fuß, weil ein Urteil noch nicht rechtskräftig war. Bei der Terrorfahrt mit einem Auto war eine Frau gestorben. Viele Menschen wurden verletzt. Der Attentäter selbst konnte zunächst fliehen, wurde dann aber später von Polizisten erschossen.
1: Schülerinnen und Schüler mit Social-Media-Accounts sind wohl schlechter in der Schule. Zu diesem Schluss kommt eine Studie aus Italien, für die mehr als 5000 Jugendliche befragt wurden. Diejenigen, die bereits in der 6., 7. oder 8. Klasse ein Social-Media-Konto hatten,